0: Gletschern Österreichs. Allein in den letzten 5 Jahren hat der Surtenkäs über 40% seiner Fläche verloren. Der Gletscher ist daher bereits in 3 Teile zerfallen. Laut den Experten wird es in 10 Jahren nur mehr Eisreste geben und damit wird vor allem das Sommer- und Herbstskifahren am Mölltaler Gletscher wohl bald der Vergangenheit angehören.
1: Und jetzt zum Wetter mit Thomas Vostal.
2: Der Donnerstag bringt uns große West-Ost-Unterschiede, denn heute regnet es in der Westhälfte Österreichs spätestens am Nachmittag verbreitet und auch Gewitter können dabei sein. Der Wind frischt auf und es hat dann nur noch 12 bis 19 Grad. In der Osthälfte von Österreich, da ziehen heute nur wenige Regenschauer durch. Die eine oder andere sonnige Stunde geht sich aus und es wird föhnig und warm mit 20 bis 26 Grad. Am Freitag dann überall unter 20 Grad und in der Früh sind in den Nordalpen bis etwa 1600 Meter Schneeflocken möglich.
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1: Donnerstag 3 Uhr im Studio Nina Lehmann. Medienmanager Gerhard Zeiler zieht sein Interesse am SPÖ-Vorsitz zurück. Er gratuliert Markus Marterbauer, Stefan Kappacher.
2: Gerhard Zeiler hat in den SPÖ-Gremien null Unterstützung erfahren. Das nimmt er offenbar vorerst zur Kenntnis. Ihm sei es bei seinem Angebot darum gegangen, einen Erneuerungsprozess in der SPÖ einzuleiten, weil sie auf dem falschen Kurs sei, so Zeiler in einer Videobotschaft auf Instagram.
3: Dem hat die Parteispitze am Sonntag mit der Ernennung von Markus Marterbauer Rechnung getragen. Ich wünsche ihm aus ganzem Herzen erstens ein schnelles Gesundwerden und zweitens viel Erfolg, wenn er die SPÖ übernimmt.
2: Er werde es sich aber nicht nehmen lassen, beständig auf die Lösungen hinzuweisen, die Österreich und die SPÖ bräuchten, um nicht an die Wand zu fahren. Zeiler hält sich damit im Spiel für den Fall, dass der Wechsel zu Marterbauer Anfang 2027 nicht so läuft, wie sich die SPÖ-Spitze das vorstellt.
1: Jede fünfte Rechnung in Österreich wird zu spät bezahlt. Das zeigt eine Auswertung des Kreditschutzverbands von 1870. Die Zahlungsmoral ist also gesunken, Volker Obermeier berichtet.
4: Vergleichsweise pünktlich bezahlen Private mehr als 85%, überweisen innerhalb von 14 Tagen. Etwa doppelt so lange dauert es bei Firmen. Am meisten Zeit würden sich Bund, Länder und Gemeinden lassen, sagt KSV-Chef Ricardo José Viberal. Das verschärfe mitunter die wirtschaftliche Lage von Betrieben.
5: Wenn die öffentliche Hand was Gutes den Unternehmern tun könnte, dann wäre es vor allem, wenn sie pünktlich zahlen würde.
4: Als Grund für verzögerte Überweisungen nennt er etwa Mängel in der Verwaltung. Bei Firmen und Privaten sei es immer wieder zu wenig Kapital.
1: In der Südsteiermark entsteht ein neuer Solarpark. Anke Mandl berichtet.
6: Rund 12 Millionen Euro investiert die Energie Steiermark in die neue Photovoltaikanlage in Lebring St. Margarethen. Auf der Fläche entstehen 20 schwenkbare Solarmodule, die sich automatisch nach dem Sonnenstand ausrichten und so mehr Sonnenlicht nutzen können als starre Module. Sie lassen sich aber auch manuell steuern und hochklappen. So bleibt die Fläche darunter für den Ackerbau nutzbar. Ab Sommer nächsten Jahres soll die Anlage Strom für mehr als 7.400 Haushalte liefern.
1: Die Wetteraussichten hat jetzt Thomas Vosthal für uns.
7: Heute am Donnerstag wird es in der Osthälfte von Österreich noch einmal ungewöhnlich warm mit 20 bis 26 Grad. Hier scheint auch zeitweise die Sonne und es ziehen nur in wenigen Regionen Regenschauer durch. Ganz anders in der Westhälfte von Österreich, ungefähr im Gebiet von Vorarlberg bis zum Innviertel und bis Oberkärnten. Hier bringt eine Kaltfront spätestens am Nachmittag verbreitet teils starken Regen und auch lebhaften Westwind und es hat dann nur noch 12 bis 19 Grad. In der Nacht auf Freitag fallen Schneeflocken in den Nordalpen bis etwa 1600 Meter.
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1: Donnerstag 4 Uhr im Studio Nina Lehmann. Das Ardo Tiefkühlgemüsewerk in Marfeld dürfte definitiv geschlossen werden. 240 Beschäftigte werden ihren Job verlieren. Maria Kern berichtet.
2: Nach dem Treffen mit Firmenvertretern sagt Niederösterreichs Vizelandeshauptmann Stefan Pernkopf von der ÖVP, man hätte Ardo mehrere Angebote gemacht, etwa, dass man das Werk in Groß-Enzersdorf für ein oder zwei Jahre pachten könnte.
3: Wir haben zur Antwort bekommen, das interessiert die Firma nicht, sie wollen keine Fortführung haben, sie lehnen das Unterstützungsangebot ab.
2: Ardo hat am Nachmittag in einer Stellungnahme auch bekräftigt, dass man an den Plänen, das Werk in Groß-Enzersdorf im August kommenden Jahres zu schließen, festhalten will. Pernkopf hofft nun noch auf Gespräche mit der Eigentümerfamilie. Darauf deutet derzeit aber nichts hin. Damit droht, dass ein Großteil des Gemüses aus dem Machfeld, vor allem Spinat und Erbsen, aus den Tiefkühlregalen in den Supermärkten verschwindet. Denn Ardo produziert für Iglo und alle großen Handelsketten.
1: Bessere Lernbedingungen, aber nicht mehr Geld. Das verspricht Frankreichs Premier Le Cornu nach den Schulprotesten. In Paris, Leonie Heitz.
4: Lange hat er geschwiegen, jetzt reagiert Premierminister Sébastien Lecornu erstmals auf die eskalierenden Schülerproteste. Die Sicherheitskräfte haben nicht den Auftrag, die Schüler anzugreifen. Zuletzt war die Kritik am Vorgehen der Polizei nach mehreren schwer verletzten Jugendlichen immer lauter geworden. Konkrete Antworten auf die Forderungen der Schüler hat er noch nicht. Bis Ende Oktober wolle er die ersten Entscheidungen der Regierung vorlegen. Etwa zu fehlenden Lehrkräften, maroden Schulgebäuden und der Organisation des Schulalltags. Da jedoch offen ist, wie viel davon angesichts der angespannten Staatsfinanzen umgesetzt werden kann, dürften die Proteste vorerst weitergehen.
1: Ungewöhnliche Anreise zum Grand Prix von Singapur. Der finnische Formel-1-Pilot Valtteri Bottas kommt nicht im Privatjet, sondern per Rad. Emily Weber.
5: In der Nacht von Sonntag auf Montag hat Valtteri Bottas sich auf das Gravelbike geschwungen, direkt nach dem Grand Prix in Malaysia. Sein Ziel war es, von dort bis zum nächsten Grand Prix in Singapur zu radeln. Das hat er jetzt geschafft. Nach 4 Tagen und rund 420 Kilometern ist er angekommen, pünktlich zum ersten Medientermin. Das dokumentiert er auch in der Sport-App Strava. Bottas Radbegeisterung kommt nicht von irgendwo. Neben dem täglichen Formel-1-Business hat er sich in der Vergangenheit auch schon für die Gravel-WM qualifiziert.
1: Die Wetteraussichten hat jetzt Thomas Vosthal für uns.
6: Der Donnerstag bringt uns große West-Ost-Unterschiede, denn heute regnet es in der Westhälfte Österreichs spätestens am Nachmittag verbreitet und auch Gewitter können dabei sein. Der Wind frischt auf und es hat dann nur noch 12 bis 19 Grad. In der Osthälfte von Österreich, da ziehen heute nur wenige Regenschauer durch. Die eine oder andere sonnige Stunde geht sich aus und es wird föhnig und warm mit 20 bis 26 Grad. Am Freitag dann überall unter 20 Grad und in der Früh sind in den Nordalpen bis etwa 1600 Meter Schneeflocken möglich.
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1: Am Mikrofon ist Felix Nowak. Nach den gestrigen Raketen- und Drohnenangriffen Russlands auf die Ukraine ist die Zahl der Toten weiter gestiegen. Es war einer der umfangreichsten Schläge seit Kriegsbeginn. Dabei sind mindestens 28 Menschen getötet und 100 weitere verletzt worden. Die schwersten Verluste hat es in der Stadt Priluki im Norden gegeben, wo eine russische Rakete ein 5-stöckiges Wohnhaus zerstört hat. Im Verteidigungsministerium in Moskau spricht man von einem massiven Schlag gegen militärisch-industrielle Einrichtungen. Im Urausschuss zur Causa Pilnacek ist heute das zweite aktive Regierungsmitglied geladen. Innenminister Gerhard Karner von der ÖVP muss sich den Fragen der Abgeordneten stellen. Dabei geht es in erster Linie um den Umgang der Exekutive mit dem Todesfall des einstigen Justizsektionschefs. Vor Karner wird der Leiter des Bundeskriminalamts befragt. Bei den Herbstterminen des Ausschusses stehen verstärkt Politikerinnen und Politiker im Fokus. Justizministerin Anna Sporrer von der SPÖ war bereits an der Reihe. Unter dem früheren Präsidenten Walter Ruck sind die Ausgaben der Wiener Wirtschaftskammer für externe PR-Beratung massiv gestiegen. Und zwar binnen einiger Jahre um das 15-fache. Das zeigen Recherchen von Martin Thür und Moritz Moser.
2: Die Kosten für PR der Wirtschaftskammer Wien sind unter ihrem früheren Präsidenten Walter Ruck deutlich angestiegen. 2015 waren es rund 64.000 Euro, 2024 fast 1 Million, also 15 Mal so viel. Das zeigen Unterlagen, die die Kammer dem ORF nach einer Gerichtsentscheidung offenlegen musste. Beraten ließ sich die Kammerspitze gleich doppelt, von der Agentur von Rudolf Fussi und von der Agentur um Wolfgang Rosam. Fussis Agentur bekam unter anderem 2.000 Euro im Monat für eine Wochenendbereitschaft. Rosams Agentur verrechnete zuletzt 380 Euro pro Stunde. Die Kammer begründet die Kosten mit den vielen Krisen der vergangenen Jahre. Beide Verträge wurden mittlerweile beendet.
1: In der aktuellen Nobelpreiswoche wird heute der nächste Träger oder die nächste Trägerin des Literaturnobelpreises verkündet. Gegen 13 Uhr gibt die Schwedische Akademie in Stockholm bekannt, wer heuer ausgezeichnet wird. Verliehen wird der Preis dann am 10. Dezember. Das waren die Nachrichten mit Felix Nowak.
3: Damit zum Wetter. Guten Morgen, Conny.
4: Schönen guten Morgen. Ja, und beim Wetter gibt es einen Wetterumschwung. Der steht uns heute Nacht bevor, aber auch schon tagsüber ziehen heute dichte Wolken durch die Steiermark. Über den Tag verteilt gibt es ein paar Regenschauer und auch einzelne Gewitter können heute dabei sein. Sonnenschein gibt es nur mehr zwischendurch und die Höchstwerte heute von Nord nach Süd 16 bis 24 Grad. In der Nacht auf den Freitag werden die Schauer dann in der Obersteiermark häufiger. Es sinkt die Schneefallgrenze bis auf 1500 Meter. Im Süden wird es heute Nacht nur teilweise und stellenweise etwas regnen. Aber morgen am Freitag dann im ganzen Land spürbar kühler als zuletzt und dazu wird es windig. Höchstwerte nur mehr zwischen 10 und 17 Grad, dazu viele Wolken, in der Früh auch noch ein paar Schauer. Und in der nördlichen Obersteiermark, da kommt dann tagsüber schon wieder die Sonne durch.
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4: Gute Nachrichten gibt's von unseren Straßen, da kommen Sie jetzt überall ohne Probleme voran. Stern 300, das ist unsere Kurzwahl für Ihre Verkehrsmeldungen.
3: Sichere Fahrt.
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3: Guten Morgen, Conny.
4: Schönen guten Morgen, Mario.
3: Freut mich, dass wir beide da heute stehen.
4: Freut mich auch. Bist ausgeschlafen?
3: Ist eine gute Frage. Ich wollte dich jetzt gerade fragen, wie du geschlafen hast. Bei mir ist es eher so der erste Frühdienst, da dauert es ein bisschen.
4: Ja, da muss man erst reinkommen.
3: Muss man erst reinkommen,
4: genau. Du schaust einmal ganz fit aus, das ist schon mal gut.
3: Danke, du auch. Du bist sowieso die Beste. Conny ist sowieso die Allerbeste.
4: Ja, jetzt reicht schon.
3: Okay, Entschuldigung. Also, wenn Sie jetzt auch so wie die Conny, der oder die Allerbeste sein wollen, vor allem beim Aufstehen, würde es uns freuen, wenn Sie uns mitteilen würden, was da heute so passiert an diesem Donnerstag.
4: Einfach gesagt, rufen Sie uns doch bitte an unter 036 46 90.
3: Ich freue mich aufs Gespräch. Die Conny ist munter.
4: Ja.
3: Gefreist
4: ja? Ja, sehr sogar. Schauen wir, was passiert.
3: Schönen guten Morgen am Donnerstag.

0: 11 Minuten nach 5, Radio Steiermark ist da. 0316 46 90. Wer ist denn schon munter? Schauen wir mal. Die Steiermark steht auf, gemeinsam mit Radio Steiermark. Schönen guten Morgen, da ist auch schon jemand munter. Wer spricht denn da?
1: Guten Morgen, Maria Finner, Hans-Jörg Beiler, haben Sie auch. Grüß dich.
0: Hallo. Ja, grüß Gott. Heute Donnerstag, der 8. Oktober. Hans-Jörg, ja. Die Conny hat schon gesagt, die ist gut drauf, die hat gut geschlafen. Wie war es bei Ihnen?
1: Ich war gut geschlafen. Guten Morgen, Conny.
2: Guten Morgen. Guten Morgen, ja super. Das ist schon mal wichtig, um gut in den Tag zu starten. Was
1: genau,
2: passiert heute?
1: Wir starten heute circa um 8 Uhr mit den Pensionisten nach Neuzell mit dem Bus.
2: Oh, schön.
0: Dann wünschen wir eine wunderbare, schöne Fahrt, einen schönen Tag und genießt es. Danke fürs Anrufen.
1: Und danke und bleibt gesund, bleibt so wie ihr seid, ihr seid die Besten für uns.
0: Danke.
2: Danke.
1: Danke. Danke, tschüss.
2: Baba. Ciao.
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0: Also liebe Grüße nach Maria Zell. Heute. Ausflug. Klingt gut.

Wie viel Sonne da heute tatsächlich kommt, das gibt's gleich. Bei uns um 5.30 Uhr in den Radio Steiermark Schlagzeilen im Wetterbericht. Und natürlich alle Infos für Ihren perfekten Start in den Tag. Die Musik, die gibt's jetzt schon auf Radio Steiermark. Guten Morgen.

0: Das wird heute ein stressiger Tag für alle Menschen, die viele Menschen kennen, Conny.
1: Weil?
0: Sag ich dir gleich. Okay. Du hast nämlich ja recherchiert.
1: Ja.
0: Heute, ja. Der 8. Oktober,
1: ja.
0: Da haben einige Menschen Namenstag.
1: Heute sind viele, ja genau.
0: Ja, siehst.
1: Und man kennt eigentlich viele dieser Namen.
0: Deswegen also, sag ich ja.
1: Ja, das stimmt.
0: Das ist heute stressig.
1: Namenstag haben heute Günther, Birgit, Laura, Hanna und Gerda.
0: Und ich kenne fast bei jedem.
1: Ich wen. Auch.
0: Wirklich?
1: Also alles Gute allen.
0: Alles Gute, alles Gute. Was heißt denn heute, beziehungsweise was steht denn heute im Radio Steiermark Mondkalender?
1: Ja, abnehmender Mond heute in der Jungfrau. Was geht beim Jungfrau-Mond gut? Immer ausmisten, umräumen, aufräumen, all das geht heute ganz leicht von der Hand. Haare, die heute geschnitten werden, wachsen langsam, aber dicht danach. Also auch ein super Mond für einen Friseurbesuch.
0: Und wenn Sie heute am 8. Oktober Geburtstag haben, grandios teilen Sie sich Ihren Ehrentag mit einem großartigen Schauspieler. Das ist auf alle Fälle einmal der Matt Damon. Baujahr 1970. Die Filme kennst du, liebst du. Wie schaut's aus? Bist du Matt Damon-Fan?
1: Ja,
0: Conny?
1: Absolut. Good Will Hunting, großartiger Film. Sicher auch gut gealtert, kann man noch immer schauen.
0: Ja, der Soldat James Ryan natürlich auch. Ja. Dann auch Blockbuster wie Elysium und. Also großartiger Schauspieler. Der hat heute Geburtstag und einer, der für die Conny sehr viel bedeutet. Ein Sänger.
1: Wer kommt jetzt? Ah, ich weiß schon.
0: Der hat heute Geburtstag.
1: Das habe ich gestern schon gesehen.
0: Ja.
1: Ah,
0: Conny,
1: da freue ich mich sehr.
0: Du magst ihn sehr, sehr, sehr gerne.
1: Ja.
0: Und ich glaube, es gibt einige, die mögen ihn auch sehr, sehr, sehr gerne. Das ist nämlich dieser Herr.
1: Der Bruno.
0: Bruno Mars, alles, alles Gute zum 41. Geburtstag.
1: Und mir auch. Ich schicke einen Geburtstagsbussi.
0: Extra von der Conny Bruno. Liebe Grüße von der Radio Steiermark Familie.
1: Ja.
0: Und guten Morgen, wenn du jetzt schon wach bist, Bruno.

0: 5.30 Uhr. Schönen guten Morgen am Donnerstag.
1: 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Die Nachrichten mit Stefan Holzmeister.
2: Ein 59-Jähriger aus Niederösterreich ist gestern am Sissi-Klettersteig in der Südwand des Losers im Bezirk Liezen abgestürzt. Dabei ist der Mann tödlich verletzt worden. Wie die Polizei berichtet hat, ist der Unfall auf 1800 Meter Höhe passiert, in felsendurchsetztem Gelände. Der Mann war allein am Berg unterwegs. Bei Bauarbeiten im Grazer Bezirk Eckenberg ist gestern am Nachmittag eine Fliegerbombe gefunden worden. Ein Bagger war zunächst auf die 250 Kilogramm schwere Bombe gestoßen. Der Bereich Köflacher Gasse, Alte Poststraße, ist daraufhin gesperrt worden. Sowohl der öffentliche Verkehr in Graz als auch die GKB haben ebenso nicht mehr fahren können. Der Entminungsdienst hat die Bombe noch am Nachmittag entschärft. Die Straßensperren sind daraufhin wieder aufgehoben worden. Und in Lebring St. Margareten ist gestern Spatenstich für ein großes Photovoltaikprojekt gewesen. 7.400 Haushalte sollen nach der Fertigstellung kommendes Jahr Strom durch Sonnenenergie bekommen, so die Energie Steiermark. Der Photovoltaikpark soll aber auch als Acker genutzt werden, denn zum Einsatz kommen schwenkbare Photovoltaikmodule, die sich dem Sonnenstand entsprechend ausrichten oder manuell gesteuert werden können, was dann Landwirtschaft wieder möglich macht. Und wie das Wetter wird, das sagt Ihnen jetzt Conny Kranz.
3: Ja, wechselhaft geht's durch den heutigen Tag. Immer wieder ziehen Wolken durch und die bringen vereinzelt ein paar Regenschauer tagsüber. Auch Gewitter können heute mit dabei sein. Sonnenschein gibt es nur zwischendurch und die Höchstwerte heute von Nord nach Süd 16 bis 24 Grad. In der Nacht quert uns eine Kaltfront, die bringt Regenschauer, die werden in der Obersteiermark häufiger. Da sinkt die Schneefallgrenze auch bis auf 1500 Meter herunter. Im Süden wird's nur stellenweise ein wenig regnen. Morgen am Freitag in der Früh dann spürbar kühler und windig. Höchstwerte morgen nur mehr 10 bis 17 Grad. Dazu gibt es viele Wolken und in der Früh auch noch ein paar Schauer.
0: Das Radio Steiermark Verkehrsservice. Wie schaut es aus auf den steirischen Straßen?
3: Conny? Da gibt es jetzt ein Problem auf der A2 der Südautobahn in Fahrtrichtung Klagenfurt, und zwar zwischen Lafnitztal und Hartberg. Nach einem Unfall mit einem LKW und einem PKW ist hier der rechte Fahrstreifen gesperrt. Bitte Vorsicht.
0: Gute und vor allem sichere Fahrt wünschen wir durch diesen Donnerstagmorgen.
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0: Dann legen wir los, oder?
3: Ja, los geht's. Unbedingt!
0: Hinein in diesen Tag. Radio Steiermark läuft. Schön, dass Sie mit dabei sind.

0: 5.40 Uhr. Schönen guten Morgen.
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0: Die Morgengedanken in dieser Woche kommen aus der Steiermark und zwar von Anja Asel vom Seelsorgeraum Kaiserwald. Schönen guten Morgen.
2: Wenn im Herbst die ersten Blätter fallen, verändert der Wald sein Gesicht. Alles wirkt ruhiger als noch vor wenigen Wochen. Denn der Herbst taucht den Wald in leuchtende Farben. Was eben noch satt und grün war, wird bunt, bevor die Blätter zu Boden fallen. Während sich draußen die Natur auf die ruhigere Zeit vorbereitet, wird noch an unserem Projekt Kaiserwaldkraft gearbeitet.
3: Der Herbst erzählt uns keine Geschichte vom Ende, sondern von Verwandlung. Die Bäume lassen ihre Blätter los, nicht weil sie sterben, sondern weil sie dem kommenden Frühling vertrauen. Das herabgefallene Laub wird zu neuer Erde. Pilze, Moose, Insekten und unzählige kleine Lebewesen verwandeln das Alte in neues Leben. In Gottes Schöpfung geht nichts verloren. Manchmal müssen auch wir loslassen, damit Neues wachsen kann. Vielleicht tragen wir Enttäuschungen, Sorgen oder Schuld mit uns. Es fällt uns schwer, einem Menschen zu vergeben oder Abschied zu nehmen. Loslassen bedeutet nicht vergessen. Loslassen bedeutet Vertrauen, dass Gott auch dann wirkt, wenn wir den nächsten Schritt noch nicht erkennen können.
0: Und genau darum geht's im innovativen pastoralen Waldprojekt Kaiserwaldkraft. Ein Platz, ein Ort für Leben, Begegnung und Erinnerung haben uns Anja Asel und Ines Quar, Pastoralreferentinnen im Seelsorgeraum Kaiserwald, erzählt.

0: 5.48 Uhr. Schönen guten Morgen am Donnerstag.
1: Guten Morgen.
0: Die Conny Greins und der Mario Fellner sind da. Wichtigste Frage natürlich des heutigen Tages. Conny.
1: Ja.
0: Wir haben ein Groß-Event in Leoben.
1: Oh ja.
0: Das ist einmal der Gösserkehrtag.
1: Genau.
0: Was darf, soll, muss man heute anziehen, wenn man da drauf marschiert?
1: Das ist eigentlich gar nicht schlecht, die Prognose für den Gösserkehrtag, muss man sagen. Ziehen zwar heute Wolken durch die Steiermark, vielleicht ein bisschen wärmer anziehen als sonst, aber Höchstwerte heute von Nord nach Süd 16 bis 24 Grad, also das geht. Und dazu gibt es tagsüber eventuell ein paar Regenschauer, kurze Gewitter, aber im Großen und Ganzen ist es heute nur eher bewölkt. Die Kaltfront kommt dann in der Nacht in die Steiermark. Mhm. Also für all jene, die Nachteulen, die den Gösserkehrtag dann ein bisschen noch verlängern und nachbesprechen müssen, ja. Die sollten dann vielleicht auch noch ein Regenjackerl und die warmen Schuhe mit haben.
0: Aber dann ist man safe.
1: Dann ist man safe.
0: Dann geht's weiter Richtung Wochenende.
1: Ja.
0: Da passiert einiges. Max-Laun-Markt, Niederwölz, absolut legendäres Event, da muss man hin.
1: Sind wir auch dabei?
0: Richtig, mit unserem Radio Steiermark Wurlitzer und der Erich Fuchs. Was muss der Erich Fuchs anziehen?
1: Ein Jackerl braucht er. Und ein Hauberl vielleicht. Nein, aber es wird auch das Wochenende wieder eigentlich ganz okay. Es gibt zwar Wochen, am gesamten Wochenende Wolken in der Steiermark, aber zwischendurch auch immer wieder sonnige Abschnitte. Samstag liegen die Höchstwerte zwischen 12 und 17 Grad, am Sonntag 13 bis 18, also alles der Jahreszeit entsprechend. Nicht mehr strahlend sonnig, aber zwischendurch gibt es auch immer wieder sonnige Auflockerungen.
0: Aber man ertrinkt da jetzt nicht im Regen?
1: Definitiv nicht.
0: Also gutes Zeichen.
1: Absolut.
0: Dann schauen wir in die Südweststeiermark. Biebersteinersee, das legendäre Rädelsalatstechen findet natürlich auch wieder statt.
1: Ja, auch viele dabei.
0: Oldtimer-Treffen, Groß-Event, natürlich auch gerade da freuen sich die Menschen, die da die Autos umgebaut haben, teilweise auch das Dach weggeschnitten haben. Müssen ihren
1: Schreck.
0: Ja, frag mich nicht. Müssen die einen Regenschirm mitnehmen, ja oder nein?
1: Am Samstag ist das, oder?
0: Richtig, ja.
1: Am Samstag brauchen wir uns keinen Regenschirm. Nein, es gibt Wolken, auch da wieder ein bisschen Sonne, zwischendurch Höchstwerte 12 bis 17 Grad, also super.
0: Danke, Conny. Die Veranstalter haben dich jetzt alle sehr lieb.
1: Gott sei Dank.
0: Schönen guten Morgen. 9 Minuten vor 6 ist es. Radio Steiermark läuft.

Taylor Swift zum Morgencafé dazu. Das tut gut. Schönen guten Morgen, Radio Steiermark läuft. Jetzt feinste Musik aus den 90ern.

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1: Am Mikrofon ist Felix Norberg. Nach turbulenten Wochen in der SPÖ kommen heute Präsidium und Vorstand zusammen. Sie dürften die geplante Dreierspitze aus Parteichef Babler, Clubobmann Kucher und Frauenchefin Holzleitner formell absegnen. Die eigentlichen Hoffnungen vieler in der Partei ruhen allerdings auf Finanzminister Martha Bauer. Mehr von Stefan Kappacher.
2: Die SPÖ-Gremien sollen heute eine vorübergehende Dreierspitze aus Andreas Babler, Clubchef Philipp Kucher und Frauenchefin Eva-Maria Holzleitner absegnen. Anfang 2027 soll dann Babler aus dieser Führung und als Vizekanzler ausscheiden, aber Minister bleiben. Finanzminister Markus Marterbauer soll Vizekanzler werden. Viele wollen ihn auch als Parteichef. Gewerkschafter und Vorstandsmitglied Josef Muchitsch.
3: Das muss er dann selber entscheiden. Das hat er auch bekundet. Diese Entscheidung kann und will er jetzt noch nicht treffen.
2: Die geplanten Wechsel hängen stark von Marterbauers Genesung ab. Ein möglicher Gegenkandidat fällt weg. Der Medienmanager Gerhard Zeiler will ihn unterstützen.
4: Ich wünsche ihm aus ganzem Herzen erstens ein schnelles Gesundwerden und zweitens viel Erfolg, wenn er die SPÖ übernimmt.
2: Ein Plan B dürfte der Partei fehlen. Es gilt das Prinzip Hoffnung.
1: Jene 87-jährige Spanierin, deren Delogierung landesweite Proteste verursacht hat, ist im Spital gestorben. Vor 2 Wochen musste Marie Carmen Abascal ihre Wohnung in Madrid verlassen. Seitdem ist ihr Schicksal zum Symbol des Kampfes für bezahlbaren Wohnraum geworden. Maßnahmen der Regierung gegen die Wohnungsnot sind zuletzt gescheitert. Sie hat daher Neuwahlen ausgerufen. Einen Monat nach dem Diebstahl von 2 Renoir-Gemälden aus einem Museum in Südfrankreich hat die Polizei laut Medienberichten 5 Menschen festgenommen. Darunter sollen sich auch die beiden mutmaßlichen Einbrecher befinden. Über den Verbleib der Gemälde war zunächst nichts bekannt. Quantenforschern der TU Wien ist ein Durchbruch in der Uhrenentwicklung gelungen. Es handelt sich um eine Atomkernuhr und damit um eine neue, höchst präzise Uhrenart, die die technologische Entwicklung voranbringen könnte. Tobias Mayer berichtet.
5: Noch füllt die Atomkernuhr an der TU Wien einen ganzen Labortisch. Doch schon bald soll die hochpräzise Uhr in einen Schuhkarton oder eine Zündholzschachtel passen. Dann könnte sie zum Beispiel auf Satelliten oder im Straßenverkehr eingesetzt werden, um Navigationssysteme zu verbessern, erklärt ihr Entwickler, der Quantenphysiker Thorsten Schumm.
6: Wie wir alle wissen, ist die Positioniergenauigkeit im Moment irgendwas zwischen 1 bis 10 Meter. Und das ist nicht ausreichend für autonome Fahrzeuge oder Blindenleitsysteme. Thema. Das heißt, da müssen wir deutlich besser werden, da müssen wir auf Millimeterskala runterkommen.
5: Laut Schumm könnte die Atomkernuhr aus Wien die dafür nötige Genauigkeit liefern. Sie geht derzeit über eine Zeitspanne von 30 Millionen Jahren gerade einmal eine Sekunde falsch.
1: Das waren die Nachrichten mit Felix Novak.
7: Damit zum Wetter und auf die Sekunde genau richtig, unsere Uhrzeit jetzt 6:03:07. Guten Morgen, Conny.
8: Schönen guten Morgen. Ja, wechselhaft geht es in ganz Österreich durch den heutigen Tag. In der Steiermark ziehen immer wieder Wolken durch und die bringen über den Tag verteilt ein paar Regenschauer. Auch Gewitter können heute dabei sein. Sonnenschein gibt es nur zwischendurch und die Höchstwerte heute von Nord nach Süd 16 bis 24 Grad. In der Nacht auf den morgigen Freitag quert uns eine Kaltfront, die bringt Regenschauer, vor allem in der Obersteiermark. Da sinkt die Schneefallgrenze auch bis auf 1500 Meter herunter. Im Süden wird es nur stellenweise ein bisschen regnen und morgen am Freitag dann spürbar kühler und tagsüber auch windig. Höchstwerte morgen nur mehr 10 bis maximal 17 Grad. Dazu gibt es viele Wolken und in der Früh auch noch ein paar Regenschauer.
7: 6:53 Uhr, das Radio Steiermark Verkehrsservice.
8: Mit einer Meldung für die A2, die Südautobahn in Fahrtrichtung Klagenfurt und zwar zwischen Lafnitztal und Hartberg. Wegen Arbeiten nach einem Unfall ist der rechte Fahrstreifen weiterhin gesperrt. Da muss noch ein PKW abgeschleppt werden.
7: Gute und vor allem sichere Fahrt. Und damit wird es 6:08 Uhr.
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8: Und wie spät ist es jetzt?
7: 6:04:18.
8: Okay.
7: Sie merken es, bei uns läuft es. Wir haben keine Atomuhr. Wir haben eine wunderbare Digitaluhr bei uns im Radiostudio. Die funktioniert sehr gut. Conny, in 30 Millionen Jahren weiß ich nicht, ob wir zwar da noch die Uhrzeit ansagen werden, aber die Musik, ich glaube, die bleibt uns Millionen von Jahren erhalten. Und vor allem die beste Musik auf Radio Steiermark. Schönen guten Morgen, die absolut genaue Uhrzeit, Atomuhr Conny Kreins.
8: 6:04 und 54 Sekunden.
7: Passt schon.

0: 11 Minuten nach 6. Schönen guten Morgen am Donnerstag. Die Stadt Graz, das wissen wir, muss sparen und das könnte einige Sportvereine sogar teilweise recht hart treffen.
1: Ja, dem Union-Jugendsportverein Ries-Kaimbach droht sogar das Aus. Obmann Johannes Thunner.
2: Naja, wir werden damit 1.1.2027 den Betrieb einstellen. Wir möchten das natürlich nicht, weil uns liegt die Jugendarbeit am Herzen. Sonst machen wir das auch nicht in diesem großen Ausmaß. Aber wenn das Geld nicht kommt, wir können uns Geld nicht herzaubern und daher wird uns nichts anderes übrig bleiben auf gut steirisch.
0: Was ist passiert? Seit 21 Jahren bekommt der Verein 30.000 Euro jährlich. Unterstützt da ganz viele, vor allem junge Sportlerinnen und Sportler in der Ausbildung und. Also da ist mehr als, unter Anführungszeichen, jetzt nur Fußball mit dabei bei diesem ganzen Verein. Aber die Stadt muss sparen und das ist eben genau das Problem, das eben auch Sebastian Gerngross, der Trainer der U15-Mannschaft, anspricht.
2: Großteils fließt das Geld in die Betriebskosten. Wir haben eine schöne Sportanlage, wir haben auch viel in die Infrastruktur investiert, um unseren Jugendlichen was bieten zu können und fit sein für die nächsten 20 Jahre. Aber großteils sind es Heizungskosten, Gaskosten mit 9.000 Euro. Dann haben wir weitere 15.000 Euro, die Betriebskosten betreffen. Wurscht, ob das die Müllabfuhr ist, Wasserkosten. Also das summiert sich sofort. Wir müssen an die Reinigung denken bei einem großen Betrieb, was das alleine in der Woche und dann im Monat ausmacht. Und dieses Geld wurde dafür verwendet, also diese Förderung wurde dafür verwendet. Und jetzt müssen wir halt schauen, wie es da weitergeht.
1: Ja, das ist die große Frage, wie es weitergeht. Es könnten rund 250 Kinder und Jugendliche jetzt nämlich ihren Verein verlieren.
3: Ja, es wäre natürlich sehr schade, weil dadurch halt der Jugendbetrieb eingestellt werden müsste. Und man sieht es, glaube ich, bei der Gruppe da hinten, sind alles quasi Produkte aus der Jugend. Und es wäre natürlich sehr schade, wenn so leibernde Leute halt nicht mehr so gefördert werden würden, wie es ist.
4: Also ich muss sagen, das wäre wirklich ein ganz großes Problem für mich. Weil einfach das Zusammensein hier, das Spiel mit den anderen, das Gemeinschaftsgefühl, ich weiß, das ist einfach was, das kann man schwer beschreiben, wenn man es nicht selber erlebt hat. Und das ist wirklich was ganz Besonderes, wenn man hier in einem Verein spielen darf. Einfach, es ist so herzlich, es sind alle so nett und vor allem auch wirklich der Kampfgeist ist da, wir wollen das gewinnen. Und ja, es wird wirklich eine Welt für mich zusammenbrechen, wenn wir jetzt dazu machen würden.
0: Jetzt ist die Grazer Politik am Zug. Wir hoffen und drücken natürlich auch die Daumen, dass es da eine gute Lösung für alle geben wird. Bitte.

0: Heute vor fast 200 Jahren, an einem 8. Oktober, war der Wettbewerb der Wettbewerbe, Conny.
1: Was war da los?
0: Pass auf. Schönen guten Morgen. 6.21 Uhr ist es.
1: Ja?
0: Ich spreche vom Wettbewerb. Rainhill Trials in England. Weißt du, was es da gegangen ist,
1: Conny? Na, sag.
0: Pass auf. Ja. Da hat man Lokomotiven gebaut,
1: ja?
0: Und gegeneinander antreten lassen.
1: Aha.
0: Wer geeignet ist für die neue Eisenbahnstrecke zwischen Liverpool und Manchester, also welche Lokomotive da passt.
1: Okay.
0: Und dort hat man dann natürlich Zeit gemessen und ob die das überhaupt schaffen und.
1: Welche, ja, die schnellste ist.
0: Genau. Und am 8. Oktober, ja, war das Finale,
1: ja,
0: 1829.
1: Ja.
0: Und gewonnen hat George Stephenson mit seiner Rocket.
1: Ah ja, die klingt schon schnell.
0: So wie du sagst. Lackiert in Signalgelb, vorne ein Schornstein. Schaut ein bisschen aus wie so ein fahrender Kachelofen. Und diese Lokomotive, Conny, die hat wirklich die anderen, die ist denen um die Ohren gefetzt.
1: Aha, also der große Sieger.
0: Der große Sieger. Weißt du, wie schnell die Rocket von George Stephenson gefahren ist?
1: Ja, so wie du es beschreibst, muss es wahnsinnig schnell gewesen sein. Weiß aber nicht, gell?
0: 41 km/h.
1: Ja. Ja, für damals.
0: Ich wollte gerade sagen, ist nicht schlecht. In der 30er-Zone hätte er sogar einen Strafzettel gekriegt. Der George Stephenson. Seiner Rocket. Schönen guten Morgen. Bergab mit Heimweh übrigens ist sie 48 gegangen.
1: Na bitte.

0: 6.30 Uhr. Schönen guten Morgen am Donnerstag.
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2: Heute präsentiert Finanzlandesrat Willibald Ehrenhöfer von der ÖVP die Pläne für das Landesbudget 2027. Fest steht, 320 Millionen Euro sollen eingespart werden, um die Vorgabe des Stabilitätspaktes zu erfüllen. Wo der Sparstift angesetzt wird, darüber gibt es bislang aber Stillschweigen. Uli Enzinger mit der Ausgangslage.
3: Wenn das Land spart, heißt das, die Neuverschuldung wird gebremst. Konkret sollen 2027 maximal 515 Millionen Euro an neuen Schulden gemacht werden, also 320 Millionen weniger als in diesem Jahr. Details liegen auch dem Direktor des Landesrechnungshofes, Heinz Drobesch, noch nicht vor.
4: Ich würde sagen, das ist die Pflicht, damit man den Stabilitätspakt erfüllen kann, die Anforderungen. Ich hoffe, dass man aber die Zeichen der Zeit erkannt hat und auch strukturelle Maßnahmen setzt, die dann ohnehin erst in einigen Jahren wirken.
3: Wiederholt hat der Landesrechnungshof gewarnt, die Schulden könnten ungebremst bis 2030 auf über 10 Milliarden anwachsen, denn diese steigen stetig und haben sich seit 2019 annähernd verdoppelt auf aktuell fast 8,3 Milliarden. Der größte Kostentreiber ist der Bereich Gesundheit und Pflege, aber auch der Sozialbereich. Auch in der Verwaltung gäbe es Sparpotenzial.
4: Im Personalbereich profitiert man natürlich von den allgemeinen Gehaltsverhandlungen. Die werden Wirkung zeigen, weil hier die Steigerungsraten in den nächsten Jahren relativ moderat sind. Aber ich bin der Meinung, dass man sich auch anschauen muss, ob man darüber hinausgehende Maßnahmen setzt.
3: Im bisher eingeschlagenen Konsolidierungspfad sieht Heinz Drobesch positive Schritte.
4: Man sieht einiges Positives. Der Sparwille, den das Land gezeigt hat, hat schon mal dazu geführt, dass die Ratingagenturen den Ausblick auf stabil verbessert haben. Ich finde es auch positiv, dass man die Zeichen der Zeit erkannt hat und dass man derzeit die ORF-Landesabgabe nicht abschafft.
3: Ob und wie das Sparziel für das kommende Jahr erreicht wird, wird heute Vormittag bekannt gegeben.
2: Und die Präsentation der Budgetpläne des Landes können Sie heute ab 11 Uhr im Livestream mitverfolgen auf steiermark.orf.at oder auf ORF On. Im Grazer Bezirk Gaidorf hat ein 40-jähriger Arbeiter gestern schwere Kopfverletzungen erlitten. Der Mann war auf einer Hebebühne mit der Montage von Deckenprofilen beschäftigt. Dabei ist er zwischen der Hebebühne und einer Betondecke eingeklemmt worden. Er ist ins LKH Graz gebracht worden. Jetzt ermittelt das Arbeitsinspektorat. Die finanzielle Notbremse der Stadt Graz bringt jetzt Grazer Sportvereine in Bedrängnis. Nicht ausbezahlte Förderungen waren nämlich fix in die Jahresbudgets der Vereine eingeplant. Dieses Geld fehlt jetzt im laufenden Betrieb. Erste Vereine stehen schon vor dem Aus. Johann Puntigam informiert.
5: Wir können die Verantwortung nicht übernehmen. Im äußersten Fall müssen wir den Vereins- und Sportbetrieb mit 1. Jänner einstellen. So beschreibt der Union-Jugendsportverein Ries-Kainbach die Auswirkungen. An die 250 Kinder und Jugendliche könnten ihren Fußballverein also verlieren. Denn seit Jahrzehnten baut das Projekt auf die Förderung der Stadt Graz auf, sagt Vorstandsmitglied Jürgen Meierhofer.
6: Ja, wenn es so bliebe und wir die Förderung nicht kriegen, haben wir ja der Budgetloch von mindestens 30.000 Euro. Die Betriebskosten wären ja abschätzbar nicht günstiger in Zukunft. Ja. Und wir haben jetzt das doch schon, ich sage Jahrzehnte, will ich nicht sagen, aber doch schon 20 Jahre, kriegen wir das schon, seit es uns gibt. Und die Reserven sind, waren eh nicht viel, nie viel da und jetzt ist gar nichts mehr da. Ne?
5: In etwa 20 Sportvereine in Graz sind betroffen. Der Grazer Finanzstadtrat Manfred Eber begründet die Haushaltssperre mit unerwarteten Millionennachforderungen im Behindertenbereich. Für die Fördergelder der Sportvereine stellt er eine Lösung in Aussicht.
7: Wir haben aufgrund der angespannten finanziellen Situation jetzt vorgangsweise gewählt, die so aussieht, dass bis Ende dieser Woche die Förderanträge von allen Abteilungen priorisiert werden und dann politisch entschieden werden. Aber natürlich bemühen wir uns, da einen möglichst großen Anteil freizuschaufeln sozusagen, damit eben alle Förderanträge zur Auszahlung gelangen können.
5: Und das möglichst noch in diesem Jahr. Auch Förderanträge für das Jahr 2027 sollen dann wieder beantragt werden können und auch bearbeitet werden, so der Finanzstadtrat.
2: In der höchsten österreichischen Handballliga hat gestern die HSG Graz gegen die Fivers Margareten zu Hause knapp mit 34-37 verloren. Zur Halbzeit war das Nachtragsspiel der dritten Runde mit 20-20 noch ausgeglichen. Die HSG liegt nach der Niederlage auf Tabellenrang 5, die Fivers führen diese an. Die HSG Lipizzaner Heimat aus der Weststeiermark liegt auf Rang 7, die Füchse aus Bruck und Ofeiach liegen auf dem 10. Rang. Das Frauenteam der Füchse und einzige steirische Team in der höchsten Frauenhandballliga liegt derzeit auf Rang 4. Und wir kommen schon zu den Wetteraussichten und Conny Kreinz.
8: Ja, wechselhaft geht es durch den heutigen Tag. Immer wieder ziehen dichte Wolken durch die Steiermark und die bringen über den Tag verteilt ein paar Regenschauer. Auch einzelne Gewitter können heute dabei sein. Sonne hat schwer, zeigt sich nur zwischendurch, aber die Nachmittagswerte liegen zwischen 16 und 24 Grad. In der Nacht auf morgen quert uns dann eine Kaltfront, die bringt Regenschauer. Vor allem in der Obersteiermark wird es häufiger regnen. Im Süden nur stellenweise und in der Obersteiermark sinkt in der Nacht die Schneefallgrenze auf 1800 bis 1500 Meter Höhe. Morgen am Freitag dann generell spürbar kühler und windig wird es tagsüber. Temperaturen schaffen es nur mehr auf 10 bis maximal 17 Grad. Dazu gibt es viele Wolken in der gesamten Steiermark und in der Früh auch noch ein paar Regenschauer.
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8: Mit einer guten Nachricht, A2 Südautobahn in Fahrtrichtung Klagenfurt zwischen Lafnitztal und Hartberg. Die Unfallstelle ist geräumt, hier sind wieder alle Fahrstreifen frei.
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8: Morgen.
0: Schönen guten Morgen.
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1: Und das ist Musik für Ihren Donnerstagmorgen.

0: Ich weiß jetzt nicht, ob es nur mir so geht, Conny, oder vielleicht auch Ihnen da draußen, die da gerade zuhören bei Radio Steiermark, aber es ist echt ein Wahnsinn. In 2,5 Wochen ist es schon wieder soweit. Es geht wieder los.
1: Ski-Weltcup in Sölden startet, ganz genau.
0: Zeit vergeht. Oder fühlst du dich
1: auch
0: so?
1: Ja, man merkt auch jetzt in der Früh, wie finster das noch ist, oder? Es ist einfach, es geht Richtung Winter.
0: Richtig. Und genau da sind wir schon beim Thema angekommen. Die FIS hat jetzt nämlich noch neue Regelungen festgelegt. Die betreffen besonders die Skischuhe. Und das aus gutem Grund, berichtet Emily Weber.
2: Die neuen Regeln sind in erster Linie dazu da, Verletzungen zu verringern oder schweren Stürzen entgegenzuwirken. Es geht also darum, Skischuhe dürfen jetzt nur noch eine gewisse Maximalhöhe haben. Durch diese Regel sollen die Kräfte, die auf Athletinnen und Athleten wirken, verringert werden. ÖSV-Fahrer Marco Schwarz sieht diese Änderung als positiv.
3: Ich glaube, sicherheitstechnisch schon ein guter Schritt. Bei den Materialien haben sie einiges verboten oder es wird limitiert. Und ich glaube, das passt schon so.
2: Die erlaubte Maximalhöhe variiert je nach Schuhgröße. Umso größer der Schuh, umso höher die Maximalhöhe. Dass Skifahrer jetzt aber mit größeren Skischuhen tricksen werden, das glaubt Marco Schwarz nicht.
3: Bei uns ist schon je besser der Skischuh passt, da wird jeder Millimeter ausgefräst. Von dem her glaube ich nicht, dass du jetzt einen größeren Skischuh auspackt.
2: Eine weitere Regel ist, dass Airbags jetzt bei Speedrennen Pflicht sind, ohne Wenn und Aber. Ziel ist es eben, Skirennen weniger aggressiv und etwas sicherer zu machen. Es ist und bleibt nun mal ein Hochrisikosport.
0: Los geht's in Sölden. Wann, wie, wo?
1: Ja, spannend wird's am 24. Oktober. Um 10 Uhr geht's los mit dem ersten Riesentorlauf der Damen.
4: Vorwärts!

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0: Wir sagen natürlich alles, alles Gute zum Geburtstag, wenn Sie heute Geburtstag haben. An diesem 8. Oktober, ein ganz besonderer Herr hat heute Geburtstag, nämlich er. You can count on me, like one, two, three, Sänger Bruno Mars. Feiert heute seinen 41. Geburtstag und die Conny, die strahlt wirklich über beide Ohren.
1: Ja, Sänger ist fast ein bisschen untertrieben. Er ist echt ein großartiger Musiker, er ist Sänger und er tanzt wahnsinnig gut. Und das kann ich sagen, weil ich habe ihn schon vor 10 Jahren gesehen in Wien beim Konzert, ja, im kleinen Rahmen und heuer mit 80.000 Menschen in Berlin. Und ich habe bis nach dem Konzert überhaupt nicht gewusst, was ich für ein großer Bruno Mars Fan bin. Es ist wirklich das war der schönste Tag meines Lebens. Sag ich jetzt einmal so.
0: Conny, wichtige Frage für mich. Das heißt, darf man das jetzt sagen, du bist verliebt?
1: Ein bisschen verliebt, aber ich finde ihn wirklich einfach großartig. Und ja, er kann, wenn der da oben loslegt, nimmt der 80.000 Menschen mit auf eine Reise, wo du bei 40 Grad in Berlin hattest im Sommer, ja, mit Gänsehaut stehst. Wirklich.
0: Schön.
1: Nein, es ist super gewesen.
0: Kurz gesagt, dir hat es gefallen.
1: Es hat mir relativ gut gefallen, ja.
0: Kann man so sagen. Liebe Conny, du hast jetzt die einmalige Chance auf Radio Steiermark, wirklich dem Bruno, ja, du darfst ja Bruno sagen.
1: Ja, natürlich.
0: Dem Bruno wirklich alles Gute zu wünschen.
1: Geburtstagsbussi an dich, Bruno. Schönen Tag heute.
0: Conny, vielleicht hört er sich und schickt ein Bussi zurück. Was auf alle Fälle gern hört, ist, wenn wir jetzt ein Lied von ihm spielen.
1: Ja, bitte, das machen wir.
0: Auf geht's. Schönen guten Morgen. Alles Gute zum Geburtstag. Vor allem an den Bruno.

alles, alles Gute zum Geburtstag. Bruno Mars heute 41. Schönen guten Morgen. Am Donnerstag. Das Aufstehen, das geht sehr fein. Jetzt vor allem mit der besten Musik auf Radio Steiermark.

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1: Es ist am Mikrofon ist Felix Novak. Der Tod einer Mitarbeiterin an einem Pestforschungsinstitut in Sibirien sorgt weiter für internationale Besorgnis. Die USA, die EU und die Weltgesundheitsorganisation drängen Russland zu mehr Transparenz. Denn es wird über den Ausbruch der Lungenpest spekuliert. Nun berichten Medien über ein mögliches zweites Opfer. David Kriegleder berichtet.
2: Die Weltgesundheitsorganisation fordert volle Transparenz von Russland und will dafür detaillierte Laboranalysen aus Sibirien. Wir haben noch kein vollständiges Bild des Vorfalls und verfolgen auch russische Medienberichte über ein zweites Todesopfer, so WHO-Chef Adhanom Ghebreyesus. Moskau bestreitet einen Ausbruch der gefährlichen Lungenpest. Doch die bisher gesetzten Maßnahmen, 200 Kontaktpersonen wurden unter Quarantäne gestellt, nähern die internationale Verunsicherung. US-Präsident Donald Trump hat ein klärendes Telefonat mit Russlands Wladimir Putin angekündigt. Er glaube jedoch nicht, dass es sich um einen Unfall mit einer Biowaffe handle, so der US-Präsident.
1: Nach den anhaltenden Schülerprotesten in Frankreich hat Premierminister Le Cornu bessere Lernbedingungen zugesichert. In den 8 Monaten bis zur Präsidentschaftswahl werde die Regierung pragmatisch handeln, um den Erwartungen gerecht zu werden. Zusätzliches Geld gibt es allerdings nicht. Die SPÖ will heute die geplante Dreierspitze in den offiziellen Parteigremien beschließen. Frauenvorsitzende Holzleitner und Klubobmann Kucher sollen neben Babler zu weiteren Vorsitzenden werden. Längerfristig soll die Vorsitzfrage auf einem Sonderparteitag geklärt werden. Der Termin dafür dürfte heute allerdings noch nicht feststehen. Der weltweite Wildtierbestand ist seit 1970 im Schnitt um knapp 3/4 geschrumpft. Das zeigt ein neuer WWF-Bericht. Die Gründe? Der Verlust bzw. die Verschlechterung von Lebensräumen. Christian Hoffmann berichtet.
3: Besonders dramatisch ist die Situation für die Tierwelt in den Flüssen und Seen. Hier ist der Bestand laut dem WWF-Bericht seit 1970 gleich um 85% zurückgegangen. Nicht einzelne Arten sterben aus, sondern die Herdengröße verringert sich, weil Lebensraum verloren geht. Durch Verbauungen, Rodungen und die Landwirtschaft. Es braucht eine Veränderung auf vielen Ebenen, sagt Georg Skatulin vom WWF Österreich.
4: Das wäre die Transformation in unserem Ernährungssektor, hier umweltfreundlicher zu handeln, die Transformation des Energiesektors weg von den Fossilen und die Transformation des Finanzsektors. Wir müssen in eine Wirtschaft kommen, wo Naturschutzmaßnahmen eigentlich belohnt werden.
3: Auch intensive Artenschutzmaßnahmen können den Rückgang stoppen. Das zeigt sich etwa bei den Tigern, den Meeresschildkröten oder auch beim heimischen Seeadler.
1: Das waren die Nachrichten mit Felix Novak.
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6: Ja, föhnig und recht mild geht's in ganz Österreich in den heutigen Tag. Frühwerte liegen aktuell zwischen 15 Grad in Bregenz und 12 Grad in Graz. In der Steiermark gibt's heute generell dichte Wolken und immer wieder Regenschauer. Schon jetzt in der Früh regnet's vereinzelt etwas im Süden. Sonnenschein gibt's nur zwischendurch und die Nachmittagswerte liegen zwischen 16 und 24 Grad. In der Nacht auf morgen erreicht uns dann eine Kaltfront, die bringt Regenschauer. Vor allem in der Obersteiermark regnet es häufiger in der Nacht. Schneefallgrenze sinkt dann auf 1800 bis 1500 Meter Höhe. Und auch im Süden sind in der Nacht ein paar Regenschauer dabei. Morgen am Freitag dann kühler, Höchstwerte nur mehr 10 bis 17 Grad. Dazu gibt es viele Wolken im ganzen Land und morgen in der Früh auch noch ein paar Regenschauer.
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6: Da brauchen Sie aktuell 15 Minuten länger im Frühverkehr und zwar auf der A9 der Pyrnautobahn in Fahrtrichtung Linz zwischen Wildon und Graz West.
5: Gute Fahrt!
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5: Gestern haben wir einen Studiogast der Superlative bei uns gehabt auf Radio Steiermark.
6: Sicherlich einer der außergewöhnlichsten Künstler in unserem Land. Alf Peuer war da.
5: Und der hat seine Biografie vorgestellt und was da so für Geschichten drinnen stehen. Ich meine, was der Typ erlebt hat, das kann man jetzt nicht in ein paar Minuten zusammenfassen.
6: Das kann man auch gar nicht glauben.
5: Das kann man auch gar nicht glauben. Wir haben aber das Best-of für Sie zusammengefasst. Das gibt's gleich auf Radio Steiermark. Schönen guten Morgen.
6: Morgen.
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0: Das kann man wirklich so sagen. Er ist Maler, Musiker, Liedermacher, Kabarettist und jetzt auch Buchautor. Und garantiert einer der außergewöhnlichsten Künstler des Landes.
1: Die Rede ist von Alf Peuer, der war ja gestern bei uns zu Gast und als Kabarettist hat er so ziemlich jeden wichtigen Preis der Branche abgeräumt, Salzburger Stier, Deutschen Kleinkunstpreis und auch den österreichischen Kabarettpreis.
0: Und gestern hat er bei uns live auf Radio Steiermark in der Sendung Hallo Steiermark seine Biografie vorgestellt und noch ein paar lustige Geschichten dazu erzählt. Wir erinnern uns, 2003 hat er ja die Song Contest Bühne gerockt. Ein absoluter Klassiker. Platz 6 ist es damals geworden und die Anreise nach Riga, die war extrem speziell.
2: Wie ich mit der Outfit habe, mit meinem Aktionismus, ich bin mit einem Ameisenhaufen im Flieger bin ich nach Riga aufgeflogen, das musst du dir vorstellen. Ja. Am Flughafen sind sie rausgereint, wie maskiert, weil ich gesagt habe, ich gebe keine Interviews mehr, mein Manager Katzerl, ihr Vogel, hat umgekehrt, ein paar Aluminiumkisten, dann stürmen sie mit den Maschinengewehren im Flughafen raus, die haben geglaubt, ich will in den Flughafen sprengen. Wir haben nicht einmal gedacht, ich habe gesagt, ich bin der Alf, aber mit der Macht. Das war damals, das war schräg.
0: Das war nicht die einzig wahnsinnige Geschichte, die er da so losgelassen hat, beziehungsweise die man dann auch in seiner Biografie finden kann.
2: Das kann man schon so sagen, weil ich habe ja schon einiges hinter mir, muss ich jetzt mal ganz ehrlich sagen. Es gab ja auch einige freigeistige Kollateralschäden in meinem Leben. Ich habe mich teilweise nichts zurückgehalten. Oft habe ich mich dann ein paar Tage zurückziehen müssen oder mich irgendwie pressemäßig eine Entgegnung schreiben müssen, mich versteckt, untergetaucht eine Zeit lang, weil der mediale und der öffentliche Druck oft so groß geworden ist, aber ich habe alles überstanden. Einfach habe ich es gewählt, wenn ich jetzt da eine Freundin gehabt hätte, die mich unterstützt, war ich aber damals mit komplett verrückten Frauen zusammen. Im Nachhinein gesehen, großartig, tolle Geschichten, aber es war damals nicht ganz einfach, das muss ich auch sagen.
0: Und jetzt, Conny, ein absolutes Highlight für mich war, als der Alf Peuer dann mir seine Biografie gezeigt hat gestern ja. Auch Dienst gehabt, ihn natürlich auch getroffen, kurz ja. Getratscht, gell, und der blättert dieses Bücherl so auf.
1: Ja.
0: Und auf einmal sehe ich da auf dieser Seite, auf mehreren Seiten muss ich dazu sagen, wo so Absätze geschwärzt sind.
1: In seiner Biografie?
0: In seiner Biografie.
1: Hat er Sachen geschrieben, die er nicht schreiben darf.
0: Genau, und dann habe ich gefragt, Alf Peuer, warum ist denn da in der Biografie was geschwärzt? Dann habe ich gesagt, naja, bevor ich das Buch veröffentlicht habe, habe ich schon mit einem Anwalt gesprochen. Und sicher ist sicher.

0: 20 Minuten nach 7 ist es. Schönen guten Morgen, Conny Kainz.
1: Schönen guten Morgen.
0: Mario Fellner sind da. Schon hungrig, schon gefrühstückt, nicht gefrühstückt, vielleicht schon Vorfreude auf die erste Jausenpause. Wie schaut es denn aus bei Ihnen? Was darf da überhaupt nicht fehlen zum Essen?
2: Vielleicht ein Proteinriegel, wenn es wirklich schnell gehen muss.
3: Kaffee, starker Kaffee. Espresso, pur, ohne was.
4: Was Schnelles, was man in der Pause zwischendurch schnell essen kann. Schinken, irgendwas mit Schinken vielleicht oder Käse oder auch was Veganes.
5: Eigentlich Suppe. Also ich bin ein sehr Suppentiger. Das heißt, für mich ist eine Suppe ist immer wichtig beim Mittagessen.
6: Gemüse und Vollkornprodukte.
7: Was warm's?
8: Ein Apfel und was zum Trinken.
0: So, und diese Gedanken, was Sie sich da mitnehmen in die Arbeit oder was Sie da auch essen werden, das können Sie ab nächster Woche vergessen. Es gibt nämlich wieder unsere Radio Steiermark Jausenpause, Conny.
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0: 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Und mit etwas Glück können wir sagen, Mahlzeit.

0: 7.30 Uhr.
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2: Die finanzielle Notbremse der Stadt Graz bringt jetzt Grazer Sportvereine in Bedrängnis. Nicht ausbezahlte Förderungen waren nämlich fix in die Jahresbudgets der Vereine eingeplant. Dieses Geld fehlt jetzt im laufenden Betrieb. Erste Vereine stehen nun vor dem Aus. Johann Puntigam informiert.
3: Wir können die Verantwortung nicht übernehmen. Im äußersten Fall müssen wir den Vereins- und Sportbetrieb mit 1. Jänner einstellen. So beschreibt der Union-Jugendsportverein Ries-Kainbach die Auswirkungen. An die 250 Kinder und Jugendliche könnten ihren Fußballverein also verlieren, denn seit Jahrzehnten baut das Projekt auf die Förderung der Stadt Graz auf, sagt Vorstandsmitglied Jürgen Meierhofer.
4: Ja, wenn es so bliebe und wir die Förderung nicht kriegen, haben wir ein Budgetloch von mindestens 30.000 Euro. Die Betriebskosten wären ja abschätzbar nicht günstiger in Zukunft. Ja? Und wir haben jetzt das doch schon, ich sage Jahrzehnte will ich nicht sagen, aber doch schon 20 Jahre kriegen wir das schon, so selbst uns gibt. Und die Reserven sind, waren nicht viel, nie viel da und jetzt ist gar nichts mehr da. Ne?
3: In etwa 20 Sportvereinen in Graz sind betroffen. Der Grazer Finanzstadtrat Manfred Eber begründet die Haushaltssperre mit unerwarteten Millionennachforderungen im Behindertenbereich. Für die Fördergelder der Sportvereine stellt er eine Lösung in Aussicht.
5: Wir haben aufgrund der angespannten finanziellen Situation jetzt vorgangsweise gewählt, die so aussieht, dass bis Ende dieser Woche die Förderanträge von allen Abteilungen priorisiert werden und dann politisch entschieden werden. Aber natürlich bemühen wir uns, da einen möglichst großen Anteil freizuschaufeln sozusagen, damit eben alle Förderanträge zur Auszahlung gelangen können.
3: Und das möglichst noch in diesem Jahr. Auch Förderanträge für das Jahr 2027 sollen dann wieder beantragt werden können und auch bearbeitet werden, so der Finanzstadtrat.
2: Ein 59-Jähriger aus Niederösterreich ist gestern am Sissi-Klettersteig in der Südwand des Losers im Bezirk Liezen abgestürzt. Dabei ist der Mann tödlich verletzt worden. Wie die Polizei berichtet hat, ist der Unfall auf 1800 Meter Höhe passiert, in felsendurchsetztem Gelände. Der Mann war alleine am Berg unterwegs. Heute präsentiert Finanzlandesrat Willibald Ehrenhöfer von der ÖVP die Pläne für das Landesbudget 2027. Fest steht schon jetzt, 320 Millionen Euro sollen eingespart werden, um die Vorgabe des Stabilitätspaktes zu erfüllen. Wo der Sparstift angesetzt wird, darüber gibt es aber bislang Stillschweigen. Uli Einzinger mit der Ausgangslage.
6: Wenn das Land spart, heißt das, die Neuverschuldung wird gebremst. Konkret sollen 2027 maximal 515 Millionen Euro an neuen Schulden gemacht werden, also 320 Millionen weniger als in diesem Jahr. Details liegen auch dem Direktor des Landesrechnungshofes, Heinz Drobesch, noch nicht vor.
7: Ich würde sagen, das ist die Pflicht, damit man den Stabilitätspakt erfüllen kann, die Anforderungen. Ich hoffe, dass man aber die Zeichen der Zeit erkannt hat und auch strukturelle Maßnahmen setzt, die dann ohnehin erst in einigen Jahren wirken.
6: Wiederholt hat der Landesrechnungshof gewarnt, die Schulden könnten ungebremst bis 2030 auf über 10 Milliarden anwachsen, denn diese steigen stetig und haben sich seit 2019 annähernd verdoppelt auf aktuell fast 8,3 Milliarden. Der größte Kostentreiber ist der Bereich Gesundheit und Pflege, aber auch der Sozialbereich. Auch in der Verwaltung gäbe es Sparpotenzial.
7: Im Personalbereich profitiert man natürlich von den allgemeinen Gehaltsverhandlungen. Die werden Wirkung zeigen, weil hier die Steigerungsraten in den nächsten Jahren relativ moderat sind. Aber ich bin der Meinung, dass man sich auch anschauen muss, ob man darüber hinausgehende Maßnahmen setzt.
6: Im bisher eingeschlagenen Konsolidierungspfad sieht Heinz Drobesch positive Schritte.
7: Man sieht einiges Positives. Der Sparwille, den das Land gezeigt hat, hat schon mal dazu geführt, dass die Ratingagenturen den Ausblick auf stabil verbessert haben. Ich finde es auch positiv, dass man die Zeichen der Zeit erkannt hat und dass man derzeit die ORF-Landesabgabe nicht abschafft.
6: Ob und wie das Sparziel für das kommende Jahr erreicht wird, wird heute Vormittag bekannt gegeben.
2: Und die Präsentation der Budgetpläne des Landes können Sie heute ab 11 Uhr im Livestream mitverfolgen auf steiermark.orf.at oder auf ORF On. Und die Bundes-SPÖ will heute die Beschlüsse ihrer Parteispitze auch formal durch die Gremien der Partei bringen. Es geht ja um nichts Geringeres als die künftige Parteispitze, nachdem der Parteivorsitzende Andreas Babler seinen schrittweisen Rückzug angekündigt hatte. Die Gremien sollen die Übergabe des Vorsitzes innerparteilich legitimieren und verbindlich machen. Dabei handelt es sich also um ein Parteiverfahren und keine staatliche Vorschrift. Und wir kommen schon zu den Wetteraussichten und Conny Kleins.
0: Ja, föhnig und recht mild geht's jetzt in den Tag. Frühwerte liegen aktuell zwischen 7 Grad in Mürzzuschlag und 18 Grad in Bad Radkersburg. Dazu ziehen dichte Wolken durch die gesamte Steiermark und die bringen immer wieder ein paar Regenschauer. Jetzt im Süden des Landes regnet es sogar verbreitet. Zwischendurch gibt's tagsüber aber auch etwas Sonnenschein und die Höchstwerte heute von Nord nach Süd 16 bis 24 Grad. Am Abend bzw. in der Nacht erreicht uns dann eine Kaltfront, die bringt weiterhin dichte Wolken, Wind und immer wieder Regenschauer, stellenweise sind heute Nacht sogar Gewitter möglich. Und morgen am Freitag dann kühler und windig, auch tagsüber, Höchstwerte morgen 13 bis 17 Grad. Dazu gibt es viele Wolken, in der Früh noch ein paar Regenschauer, am Nachmittag im Norden dann schon wieder etwas Sonne.
8: Wir sind für Sie da auf dem Weg in Richtung Arbeit. 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
0: Ja, da brauchen Sie aktuell 10 Minuten länger im Frühverkehr und zwar auf der A9 der Pyrn-Autobahn in Fahrtrichtung Linz zwischen Wildon und Graz West. 15 Minuten länger brauchen Sie auf der B67, das ist die Grazer Straße stadteinwärts ab Graz-Thalerhof. Und 15 Minuten länger brauchen Sie derzeit auch auf der St. Peter Hauptstraße stadteinwärts.
8: Gute und vor allem sichere Fahrt.
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0: Guten Morgen.
8: Schönen guten Morgen.
1: Und das ist Musik

0: Schönen guten Morgen. 7.43 Uhr, Radio Steiermark ist da, da ist einiges los auf den Straßen. Ein Problem jetzt, Conny.
1: Und zwar auf der A9, der Pyrenautobahn in Fahrtrichtung Linz, kurz vor Karlsdorf. Bitte Vorsicht, nach einem Unfall ist hier die linke Fahrspur gesperrt. Derzeit staut sich, Sie brauchen etwa 10 Minuten länger.
0: Gute und vor allem sichere Fahrt, aber einiges los. Das passt eigentlich thematisch schon sehr gut. Denn wir schauen in Richtung Wochenende. Ganz Graz läuft. 15.000 sind beim Laufevent des Jahres, beim Graz-Marathon mit dabei.
1: Ja, und ebenfalls am Start zahlreiche prominente Namen aus der Sportwelt, darunter heuer auch Ex-Sturm- und ÖFB-Teamkicker Florian Kainz.
0: Der den Halbmarathon in Angriff nimmt.
2: Ich habe mir das Ziel gesetzt mit 1,35 und das ist schon sehr ambitioniert für mich, weil ich habe eigentlich nie so lange Läufe gemacht in meiner Vorbereitungszeit als Fußballer. Es war eine ganz andere Belastung und das habe ich jetzt im Training schon zu spüren bekommen, dass es ganz anders ist und dass ich da wirklich darauf hinarbeiten muss.
0: Gleich nach dem Karriereende im Sommer hat er das Laufen und auch seinen Start beim Marathon einmal fix angekündigt.
2: Ja, sich bewegen, fit bleiben, in der Natur sein, werde auf jeden Fall dranbleiben, dann werde ich sehen, wie meine nächsten Ziele sind.
0: Und wir drücken natürlich allen, die da noch so mit dabei sind,
1: die Daumen ganz fest jetzt schon.
0: Durchhalten.
1: Ja,
0: das wird was. Durchschnaufen. Ich würde es nicht schaffen. Alles, alles Gute. Schönes Wochenende.

0: Mit Freddie Mercury geht's definitiv leichter. 7.53 Uhr. Nicht ganz so leicht geht's heute auf dem Weg in die Arbeit, Conny.
1: Gibt es einen Unfall derzeit auf der A9 der Pyrnautobahn in Fahrtrichtung Linz, kurz vor Karlsdorf. Da ist die linke Fahrspur gesperrt, es staut sich und Sie brauchen 10 Minuten länger. 15 Minuten länger brauchen Sie auf der B67 statt einwärts ab dem Thalerhof. Und auch in Graz dauert es 15 Minuten länger auf der St. Peter Hauptstraße statt einwärts.
0: Gute Fahrt. 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
2: Am Mikrofon ist Felix Nowak. Die SPÖ will heute die geplante Übergangsregelung zur schrittweisen Ablöse von Parteichef Andreas Babler offiziell beschließen. In den Spitzengremien der Partei sollen zwei weitere geschäftsführende Vorsitzende bestellt werden, Frauenvorsitzende Eva-Maria Holzleitner und Klubobmann Philipp Kucher. Babler soll in den nächsten Monaten zwar Parteichef bleiben, für die Parteiangelegenheiten im engeren Sinn ist er aber ab heute nicht mehr zuständig, das sagt SPÖ-Bundesgeschäftsführer Klaus Seltenheim.
3: Es ist ganz klar geregelt, alle Dinge, die die Partei betreffen, in der Innen- und Außenkommunikation betreffen natürlich die beiden geschäftsführenden Vorsitzenden, sofern der Vorstand heute zustimmt. Und Andreas Babler ist, solange er Vizekanzler ist, der Ansprechpartner auf Regierungsebene, beispielsweise für den Kanzler oder die Außenministerin.
2: Sagt Seltenheim im Ö1 Morgenjournal. Nach dem Tod einer Pestforscherin in Sibirien geht US-Präsident Trump nicht von einem Zusammenhang mit Biowaffen aus. Man werde bald mehr wissen, sagt er. Trump will in der Sache demnächst mit Russlands Präsident Putin telefonieren. Ein Termin ist aber noch offen. Die 28-jährige Mitarbeiterin eines Forschungszentrums ist am Freitag aus ungeklärten Gründen gestorben. Die russischen Behörden bestreiten eine Pesterkrankung. Das Tiefkühlgemüsewerk Ardo im niederösterreichischen Großenzersdorf dürfte geschlossen werden. Das ist jetzt praktisch fix. Ein Gespräch mit der Politik gestern hat keine Lösung gebracht. Maria Kern aus unserer Wirtschaftsredaktion, warum will denn der belgische Eigentümer das Werk zusperren?
4: Ardo sagt, dass die Personal- und Energiekosten in Österreich zu hoch seien und dass im Werk im Machfeld hohe Investitionen nötig wären. Die Politik hat Unterstützung angeboten, die wurde aber abgelehnt. Im August kommenden Jahres soll die Niederlassung in Großenzersdorf daher geschlossen werden. Damit verlieren 240 Beschäftigte ihren Job und 500 Gemüsebäuerinnen und Bauern ihren einzigen Abnehmer.
2: Und was bedeutet diese Schließung für die Konsumentinnen und Konsumenten?
4: Das bedeutet, dass ein Großteil des österreichischen Tiefkühlgemüses aus den Supermärkten verschwinden könnte, denn Ardo verarbeitet den überwiegenden Teil des Gemüses aus dem Machfeld. Es gibt zwar noch ein kleineres Unternehmen, das aushelfen könnte, ein Totalausfall des Ardo-Werks kann damit aber nicht kompensiert werden. Für viele Gemüsebäuerinnen und Bauern ist die Zukunft damit also ungewiss.
2: Danke, Maria Kern. Um die Mittagszeit wird heute der nächste Träger oder die nächste Trägerin des Literaturnobelpreises verkündet. Geht es nach den Wettquoten, hat die chinesische Autorin Zhang Jue die größten Chancen, gefolgt von ihrem japanischen Kollegen Haruki Murakami. Autorinnen und Autoren aus Österreich werden diesmal weniger große Chancen eingeräumt. Das waren die Nachrichten mit Felix Nowak.
5: Das Wetter.
6: Wechselhaft wird es heute in Österreich. Dichte Wolken ziehen durch die Steiermark. Immer wieder sind auch Regenschauer dabei. Jetzt in der Früh regnet es verbreitet. Zwischendurch lockert es mit dem Wind allerdings auch sonnig auf. Höchstwerte heute von Nord nach Süd 16 bis 24 Grad. Heute Abend und in der Nacht zieht dann eine Kaltfront durch die Steiermark. Da sind Regenschauer und auch Gewitter im ganzen Land möglich. Und morgen am Freitag geht es bewölkt in den Tag. In der Früh sind auch noch ein paar Regenschauer dabei. Am Nachmittag lockert es mit dem Wind, vor allem in der Obersteiermark, etwas auf. Höchstwerte am Freitag 13 bis 17 Grad.
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6: Ja, und wir beginnen mit der A9 der Pyrenautobahn in Fahrtrichtung Linz, kurz vor Karlsdorf. Nach einem Unfall ist weiterhin die linke Fahrspur gesperrt. Es staut sich und Sie brauchen derzeit 20 Minuten länger. 15 Minuten länger brauchen Sie im Frühverkehr auf der B67 Grazer Straße ab dem Thalerhof. Und 15 Minuten länger dauert es auch in Graz, und zwar auf der St. Peter Hauptstraße und auf der Münzgrabenstraße jeweils stadteinwärts.
5: Gute und vor allem sichere Fahrt.
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5: Conny, wie stehst du zu den Farben im Herbst?
6: Ja, ich mag Farben generell gern, auch im Herbst. Wobei wir haben heute sind beide schwarz. Das ist eigentlich traurig.
9: Passt eigentlich nicht wirklich dazu. Passt zu den Wolken heute.
6: Ja, das stimmt.
9: Kann man sagen, ja. Am Wochenende dann aber schon wieder eigentlich Wetterbesserung, mehr oder weniger, oder?
6: Gibt zwar Wolken, aber es bleibt trocken und zeitweise wird sonnig.
9: Das heißt, man kann diesen Herbst auf alle Fälle definitiv genießen, gell?
6: So schaut's aus.
9: Genießen können Sie jetzt die allerbeste Musik auf Radio Steiermark für Ihren Donnerstagmorgen. Schönen guten Morgen von uns.
6: Schönen guten Morgen.
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0: 12 Minuten nach 8 ist es. Die Stadt Graz muss sparen und ja, das könnte einige Sportvereine hart treffen.
1: Ja, dem Union-Jugendsportverein Ries-Kaimbach droht sogar das Aus. 250 Kinder und Jugendliche könnten da ihren Sportverein verlieren.
2: Ja, es wäre natürlich sehr schade, weil dadurch halt der Jugendbetrieb eingestellt werden müsste. Und man sieht es, glaube ich, bei der Gruppe da hinten, sind alles quasi Produkte aus der Jugend. Und es wäre natürlich sehr schade, wenn so leibernde Leute halt nicht mehr so gefördert werden würden, wie es ist.
3: Also ich muss sagen, das wäre wirklich ein ganz großes Problem für mich. Weil einfach das Zusammensein hier, das Spiel mit den anderen, das Gemeinschaftsgefühl, ich weiß, das ist einfach was, das kann man schwer beschreiben, wenn man es nicht selber erlebt hat. Und das ist wirklich was ganz Besonderes, wenn man hier in einem Verein spielen darf. Einfach, es ist so herzlich, es sind alle so nett und vor allem auch wirklich der Kampfgeist ist da, wir wollen das gewinnen. Und ja, es wird wirklich eine Welt für mich zusammenbrechen, wenn wir jetzt dazu machen würden.
0: Seit 21 Jahren bekommt der Verein jährlich 30.000 Euro Förderung. Ein wesentlicher Bestandteil für die finanzielle Planung, so Obmann Johannes Thunner.
4: Großteils fließt das Geld in die Betriebskosten. Wir haben eine schöne Sportanlage, wir haben auch viel in die Infrastruktur investiert, um unseren Jugendlichen was bieten zu können und fit sein für die nächsten 20 Jahre. Aber großteils sind es Heizungskosten, Gaskosten mit 9.000 Euro. Dann haben wir weitere 15.000 Euro, die Betriebskosten betreffen, wurscht, ob das die Müllabfuhr ist, Wasserkosten. Also das summiert sich sofort. Wir müssen an die Reinigung denken bei einem großen Betrieb, was das alleine in der Woche und dann im Monat ausmacht. Und dieses Geld wurde dafür verwendet, also diese Förderung wurde dafür verwendet und jetzt müssen wir halt schauen, wie es da weitergeht.
1: Ja, und heuer hat es bis jetzt eben kein Geld gegeben. Johannes Thunner hat einen offenen Brief an die Stadtregierung geschrieben.
0: Denn wenn kein Geld kommt, droht dem Jugendsportverein Ries-Kainbach das Schlimmste.
4: Naja, wir werden damit 1.1.2027 den Betrieb einstellen. Wir möchten das natürlich nicht, weil uns liegt die Jugendarbeit am Herzen. Sonst machen wir das auch nicht in diesem großen Ausmaß. Aber wenn das Geld nicht kommt, wir können das Geld nicht herzaubern und daher wird uns nichts anderes übrig bleiben auf gut steirisch.
0: Jetzt ist die Grazer Politik am Zug. Wir hoffen natürlich, es gibt eine gute Lösung für alle und wir drücken kräftig die Daumen. Schönen guten Morgen.

Volkshilfe und jetzt Roxette. Apropos gute Frage, what's the time? Kann ich beantworten? 8.17 Uhr. Guten Morgen.

0: gute Nachrichten für Sie. Wir haben die Verkehrskameras im Blick. Conny, wie schaut's aus?
1: Ja, der Blick eben jetzt auf die A9 Pyrenautobahn in Fahrtrichtung Linz bei Karlsdorf. Die Unfallfahrzeuge stehen jetzt am Pannenstreifen und der Stau löst sich jetzt gerade auf.
0: Gute und vor allem sichere Fahrt.
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0: 8.30 Uhr.
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2: Heute präsentiert Finanzlandesrat Willibald Ehrenhöfer von der ÖVP die Pläne für das Landesbudget 2027. Fest steht, 320 Millionen Euro sollen eingespart werden, um die Vorgabe des Stabilitätspaktes zu erfüllen. Wo der Sparstift aber angesetzt wird, weiß selbst der Direktor des Landesrechnungshofes, Heinz Drobisch, noch nicht.
3: Ich würde sagen, das ist die Pflicht, damit man den Stabilitätspakt erfüllen kann, die Anforderungen. Ich hoffe, dass man aber die Zeichen der Zeit erkannt hat und auch strukturelle Maßnahmen setzt, die dann ohnehin erst in einigen Jahren wirken.
2: Der größte Kostentreiber seien der Bereich Gesundheit und Pflege, aber auch der Sozialbereich und auch in der Verwaltung gäbe es Sparpotenzial.
3: Im Personalbereich profitiert man natürlich von den allgemeinen Gehaltsverhandlungen. Die werden Wirkung zeigen, weil hier die Steigerungsraten in den nächsten Jahren relativ moderat sind. Aber ich bin der Meinung, dass man sich auch anschauen muss, ob man darüber hinausgehende Maßnahmen setzt.
2: Sagt der Direktor des Landesrechnungshofes. 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Im Grazer Bezirk Gaidorf hat ein 40-jähriger Arbeiter gestern schwere Kopfverletzungen erlitten. Der Mann war auf einer Hebebühne mit der Montage von Deckenprofilen beschäftigt. Dabei ist er zwischen der Hebebühne und einer Betondecke eingeklemmt worden. Er ist ins LKH Graz gebracht worden. Jetzt ermittelt das Arbeitsinspektorat. In St. Stephan im Rosental im Bezirk Südoststeiermark hat die Feuerwehr gestern am Nachmittag zu einem Einsatz ausrücken müssen, weil ein Feld gebrannt hat. Den Einsatzkräften ist es gelungen, den Brand einzudämmen, bevor sich das Feuer auf andere Flächen ausbreiten konnte. Zur Sicherheit ist das betroffene Feld noch mit einer Wärmebildkamera auf mögliche Glutnester abgesucht worden. Brand aus war dann gestern noch am späteren Nachmittag. Und weil die Stadt Graz sparen muss und deshalb ursprünglich für Sportvereine vorgesehene Förderungen nicht ausbezahlt, stehen diese plötzlich unter Druck. Wie ernst die Lage ist, weiß Johann Puntigam.
4: Wir können die Verantwortung nicht übernehmen. Im äußersten Fall müssen wir den Vereins- und Sportbetrieb mit 1. Jänner einstellen. So beschreibt der Union-Jugendsportverein Ries-Kainbach die Auswirkungen. An die 250 Kinder und Jugendliche könnten ihren Fußballverein also verlieren. Denn seit Jahrzehnten baut das Projekt auf die Förderung der Stadt Graz auf, sagt Vorstandsmitglied Jürgen Meierhofer.
5: Ja, wenn es so bliebe und wir die Förderung nicht kriegen, haben wir ja ein Budgetloch von mindestens 30.000 Euro. Die Betriebskosten wären ja abschätzbar nicht günstiger in Zukunft. Ja.
4: In etwa 20 Sportvereine in Graz sind betroffen. Der Grazer Finanzstadtrat Manfred Eber begründet die Haushaltssperre mit unerwarteten Millionen-Nachforderungen im Behindertenbereich. Für die Fördergelder der Sportvereine stellt er eine Lösung in Aussicht.
6: Wir haben aufgrund der angespannten finanziellen Situation jetzt vorgangsweise gewählt, die so aussieht, dass bis Ende dieser Woche die Förderanträge von allen Abteilungen priorisiert werden und dann politisch entschieden werden. Aber natürlich bemühen wir uns, da einen möglichst großen Anteil freizuschaufeln sozusagen.
4: Und das möglichst noch in diesem Jahr. Auch Förderanträge für das Jahr 2027 sollen dann wieder beantragt werden können und auch bearbeitet werden, so der Finanzstadtrat.
2: In der höchsten österreichischen Handballliga hat gestern die HSG Graz gegen die Fivers Margareten aus Wien zu Hause knapp mit 34:37 verloren. Zur Halbzeit war das Nachtragsspiel der dritten Runde mit 20:20 noch ausgeglichen. Die HSG liegt nach der Niederlage auf Tabellenrang 5. Die Fivers führen jetzt diese auch an. Die anderen beiden steirischen Teams, die HSG Lipizzaner Heimat und die Füchse aus Bruck und Trofeiach, liegen auf dem 7. bzw. dem 10. Rang. Und wir kommen jetzt zu den Wetteraussichten und Conny Kreins.
7: Ja, da ziehen heute dichte Wolken durch die Steiermark und das den ganzen Tag über. Die bringen immer wieder auch Regen. Jetzt in der Früh regnet es verbreitet und auch am Tagsüber sind einige Regenschauer dabei, wobei es zwischendurch mit Wind auch sonnig auflockern kann. Höchstwerte heute von Nord nach Süd 16 bis 24 Grad. Am Abend und in der Nacht quert uns dann eine Kaltfront, die bringt Regenschauer und Gewitter und die sind dann heute Nacht im ganzen Land möglich. Und somit geht es am Freitag wieder mit dichten Wolken in den Tag. Morgen in der Früh sind noch ein paar Regenschauer dabei. Am Nachmittag lockert es mit dem Wind dann vor allem in der Obersteiermark zeitweise sonnig auf. Höchstwerte am Freitag 13 bis 17 Grad.
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7: Ja, mit der guten Nachricht für die A9, die Pyrenautobahn in Fahrtrichtung Linsberg-Halsdorf. Die Unfallstelle ist geräumt, die Unfallfahrzeuge stehen jetzt am Pannenstreifen und der Stau sollte sich aufgelöst haben.
0: Gute Fahrt und schönen guten Morgen.
7: Guten Morgen.
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0: Guten Morgen.
7: Guten Morgen.
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0: Ich weiß schon, was fix ist. Und zwar der Wochenendplan von vielen Menschen da draußen. Ich weiß nicht, wie es bei Ihnen ausschaut. Am Wochenende schon einiges vor. Events gibt's ja genug. Wir haben am Wochenende den Max-Laun-Markt in Niederwölz. Mit unserem Erich Fuchs.
1: Genau, unserem Radio Starmark-Wurlitzer.
0: Richtig. Dann gibt's am Wochenende noch zusätzlich am Biebersteiner See ein legendäres Autotreffen. Und jetzt schon davor, und zwar heute, noch was ganz, ja, ich würde schon sagen, es ist wirklich Tradition in Leoben.
1: Um 9 Uhr geht's los, der Gösserkirtag.
0: Ganz genau. Wir haben einmal geschaut, was da so alles passiert.
2: Der Gösserkirtag ist seit 1836 ein heiliger Feiertag.
3: Das ist ein Datum, das tragt man sich ganz früh im Jahr ein, wenn er ist oder was, dass man ja nicht versammelt.
4: Ja, ich habe viele besondere Erinnerungen. Es ist meine ganze Kindheit, meine ganze Jugendzeit. Der Gösserkirtag hat immer dazugehört, dass wir gegangen sind, dass wir früher Schule ausgehabt haben, dass wir schon um 10 oder um 11 da sein haben können. Ja, für mich ist es sowieso was ganz Besonderes. Ich lebe seit 17 Jahren in Oberösterreich, bin zu Besuch extra wegen dem Gösserkirtag da.
5: Ich habe vor 10 Jahren meinen Freund, genau, also am Tag genau, vor 10 Jahren kennengelernt und wir sind immer noch zusammen. Also ja, man kann die große Liebe am Gösserkirtag durchaus finden.
0: Hast du gehört, Conny? Sehr schön. Viel Spaß allen, die gerade unterwegs sind. Liebe Grüße nach Leoben. Wettertechnisch, Jackerl mitnehmen, ja oder nein?
1: Ja, mitnehmen, aber das wird ein guter Kirtag. Vom Wetter her.
0: Vom Wetter her. Was sonst noch so passiert, das ist ganz Ihre Entscheidung.
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1: Ich weiß jetzt nicht, ob es nur mir so geht, Conny.
2: Oder fühlst du dich auch so?
3: Man merkt es in der Früh, wie finster es noch ist, oder? Es ist einfach, es geht Richtung Winter.
1: In 2,5 Wochen ist es schon wieder soweit.
3: Skiweltcup in Sölden startet.
1: Neue Regelungen betreffen besonders die Skischuhe.
4: Durch diese Regel sollen die Kräfte, die auf Athletinnen und Athleten wirken, verringert werden.
5: Na, das wird limitiert. Ich glaube, das passt schon so.
1: Wir schauen in Richtung Wochenende. Ganz Graz läuft.
3: Darunter heuer auch Ex-Sturm- und ÖFB-Teamkicker Florian Kainz.
6: Ich habe eigentlich nie so lange Läufe gemacht in meiner Vorbereitungszeit als Fußballer. Das habe ich jetzt im Training schon zu spüren bekommen, dass es ganz anders ist und dass ich da wirklich darauf hinarbeiten muss.
3: Alf Peuer war da.
1: Und der hat seine Biografie vorgestellt.
7: Im Nachhinein gesehen, großartig, tolle Geschichten, aber es war teilweise nicht ganz einfach, das muss ich auch sagen.
1: Heute vor fast 200 Jahren war der Wettbewerb der Wettbewerbe.
3: Was war da los?
1: Welche Lokomotive geeignet ist für die neue Eisenbahnstrecke zwischen Liverpool und Manchester?
3: Der große Sieger.
1: Schaut ein bisschen aus wie so ein fahrender Kaki auf.
3: Muss wahnsinnig schnell gewesen sein.
1: 41 km/h. In der 30er-Zone hätte er sogar einen Strafzettel gekriegt.
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0: Gespräche. Es ist völlig in Ordnung, wenn Sie jetzt traurig sind.
1: Es war sehr schön, mit Ihnen gemeinsam aufzustehen. Danke vielmals. Lustig war's. Bettina Zeierts kommt jetzt gleich nach 9 Uhr ins Radiostudio für Sie.

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1: Am Mikrofon ist Felix Nowak. Nach der Eskalation der Schülerproteste versucht Frankreichs Premierminister Le Cornu, die Lage zu entschärfen. Bis Ende Oktober will die Regierung erste Entscheidungen zu den Forderungen der Schüler vorlegen. Mehr Geld soll es aber nicht geben. Auch zum umstrittenen Einsatz der Polizei hat sich der Premier erstmals geäußert. Aus Paris berichtet Leonie Heitz.
2: Lange hat er geschwiegen, jetzt reagiert Premierminister Sébastien Lecornu erstmals auf die eskalierenden Schülerproteste. Die Sicherheitskräfte haben nicht den Auftrag, die Schüler anzugreifen.
3: Les forces de l'ordre n'ont pas pour instruction d'affronter les lycéens.
2: Zuletzt war die Kritik am Vorgehen der Polizei nach mehreren schwer verletzten Jugendlichen immer lauter geworden. Konkrete Antworten auf die Forderungen der Schüler hat er noch nicht. Bis Ende Oktober wolle er die ersten Entscheidungen der Regierung vorlegen. Etwa zu fehlenden Lehrkräften, maroden Schulgebäuden und der Organisation des Schulalltags. Da jedoch offen ist, wie viel davon angesichts der angespannten Staatsfinanzen umgesetzt werden kann, dürften die Proteste vorerst weitergehen.
1: Die US-Bundespolizei FBI hat nach Behördenangaben einen Terroranschlag im Bundesstaat Minnesota vereitelt. Ende des Monats wollte ein 18-jähriger Mann demnach in einem Einkaufszentrum bei Minneapolis Dutzende Menschen töten. Er soll die Tat mit Hilfe der Terrormiliz IS geplant und bereits ein Sturmgewehr besorgt haben. Jeder und jede Siebte in Österreich fühlt sich häufig einsam. Jeder und jede Vierte wünscht sich mehr soziale Kontakte, das zeigen Zahlen der Caritas. Auch in ihrer täglichen Arbeit beobachtet sie, die Einsamkeit nimmt zu. Anke Mandl berichtet.
4: Als einen Grund nennt die Caritas, dass sich viele Menschen in den vergangenen Jahren stärker in die eigenen vier Wände zurückgezogen haben. Auch Social Media spielt da eine Rolle. Gerade bei jungen Menschen können Online-Kontakte echte Begegnungen nicht ersetzen. Einsamkeit kann jeden treffen, unabhängig vom Alter. Deshalb ist es wichtig, hinzuschauen, wenn sich jemand im eigenen Umfeld immer mehr zurückzieht, sagt Caritas-Direktorin Nora Töttling-Musenbichler.
5: Das Wichtigste ist, oft Menschen anzusprechen, zu fragen, wie geht's dir? Oder magst du nicht vielleicht mit mir mal heute eine Runde spazieren gehen? Das ist die niederschwelligste und beste Art und Weise. Da braucht es nicht immer gleich eine Beratungsstelle, sondern es geht um diesen persönlichen Kontakt. Ich werde gesehen.
4: Eine Möglichkeit zum Reden gibt es auch auf den Plauderbankerl der Caritas. Im Grazer Augarten zum Beispiel sind jeden Mittwoch von 15.30 Uhr bis 16.30 Uhr Freiwillige als Gesprächspartner da.
1: Wildtierbestände nehmen weltweit drastisch ab. Davor warnt jetzt die Umweltschutzorganisation WWF. Laut einem Bericht sind Wirbeltierpopulationen binnen 50 Jahren um fast drei Viertel geschrumpft. Der WWF macht dafür vor allem die Lebensmittelproduktion und die Energieversorgung verantwortlich. Das waren die Nachrichten mit Felix Nowak. Wir kommen zum Wetter.
6: Mit teils föhnigem Südwind und ein paar Sonnenstunden wird es von Oberösterreich bis ins Burgenland heute noch einmal warm mit 20 bis 26 Grad. Im Süden und im Westen bleibt es heute aber schon kühler bei 14 bis 20 Grad und meist überwiegen die Wolken. Im Tagesverlauf werden Schauer und Gewitter auch mehr und speziell an der Alpen-Nordseite frischt teils starker Westwind auf. Am Abend und in der Nacht erreichen die Schauer teilweise auch den Osten und in den Nordalpen kann es bis etwa 1700 Meter Höhe Schneeflocken geben. So viel zum Wetter mit Nicola Biermeier.
7: Es wird dann langsam Zeit, an die Winterreifen zu denken. Jetzt das Radio Steiermark Verkehrsservice um 9.04 Uhr. Da brauchen Sie noch 10 Minuten länger auf der B67A, das ist die Grazer Ringstraße, vor der Baustelle bei der Buntigammer Brücke Richtung Liebenau. Und nicht vergessen, in Leoben ist die Gösserstraße gesperrt wegen des Gösserkirtags. Ausweichen können Sie über die Josef-Heißler-Straße. Gute und vor allem sichere Fahrt.
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7: Ja, da hat es ein bisschen abgekühlt und mit dem Regen, da klingt gleich alles anders draußen auf den Straßen, oder? Die unterschiedlichen Jahreszeiten, die sind schon was, was wir auskosten sollten. Der Spätsommer wurde jetzt verdrängt, aber naja, am 8. Oktober ist es ja auch Zeit. Wir haben gleich aber Tipps für Sie, wie Sie diesen Herbst trotz Regens genießen können.
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7: Musikalisch gibt's jetzt rezeptfreie Musik von Dr. Hook, When You're in Love with a Beautiful Woman. Machen Sie sich einen angenehmen Vormittag.

0: Die Kinks aus dem Jahr 1966 und jetzt gibt's Neues von Innerregen. Schön, dass mir gibt.
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0: Als revolutionäres Liebeslied bezeichnet sie diesen Hit am 18. November, ist in Regen übrigens in Graz. Ja, heuer, da hatte ich wirklich logistische Probleme mit meinem ganzen Gewand. Wie oft habe ich da bitte die Sommersachen gewaschen und ich wollte sie dann endlich verstauen, aber dann hat es wieder 26 Grad gehabt, das heißt noch einmal anziehen, noch einmal waschen und die dicken Pullover verharrten weiter ganz oben im Kasten. Aber jetzt ist es soweit, nicht nur die Kleidung versprüht Herbststimmung, die Freude auf den Herbst ist ganz groß. Zu was greifen Sie denn jetzt, wo es jetzt wirklich kühler geworden ist?
1: Bei mir gibt es immer Kerzen. Was nehme ich dann auch noch?
2: Warmendecke. Ein guter Pullover, eine gescheite Jacken dazu. Und ich bin auch ein sehr großer Fan vom Tee. Also gerade wenn es kalte Abende haben, der Früchtetee, macht man wirklich auch einen gemütlichen Abend dann auf der Couch.
3: Ein warmer Sturm, kann schon sagen.
4: Am Herbst liebe ich, was im Sommer nicht gibt, einmal die Temperaturen. Und auch mit der Familie zusammen irgendwo hinfahren.
5: Spaziergänge mit meinen Kindern, vielleicht durch den Wald, ein bisschen mit den Bladeln umrascheln, Kastanien sammeln, was halt so typisch Herbst ist.
6: Und wenn einmal Regenwetter ist, was tanzt dann?
3: Dann tue ich kuscheln und schlafen.
7: Kürbiscremesuppen zum Beispiel, das gehört zum Herbst.
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0: So schlimm ist nicht. Heute gibt es noch Sonnenfenster, die Temperaturen auch 16 bis 24 Grad. Aber in der Nacht gibt es eine Schneefallgrenze von der Oberstabach bei rund 1700 Meter. Das Wochenende wird aber wieder freundlicher bei maximal 18 Grad. Genügend Zeit zu genießen.

Auch neu auf Radio Steiermark. Die Gruppe heißt Deine Schwester mit Aurora. Ja, da sagt mir mal, die Finnen, die spinnen. Der Formel-1-Pilot, Valtteri Bottas aus Finnland, der machte diesmal eine ungewöhnliche Vorbereitung für den Grand Prix von Malaysia. Er ist bekanntermaßen ein passionierter Radfahrer. Der Cadillac-Pilot, der sattelte nach seinem Ausscheiden beim Bahrain Grand Prix einfach um aufs Radl und fuhr los. Knapp 420 Kilometer, genau waren es 419,67, legt er zurück, bis er am Mittwoch dann in Malaysia im kleinen Stadtstaat angekommen ist. Alles Gute beim Grand Prix. Hoffentlich ist er dann schneller als mit dem Fahrrad.

0: Bermuda Triangle zurück in die Steiermark. Es ist 9.30 Uhr.
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2: Die Zahl der Lehrlinge in Österreich ist heuer weiter geschrumpft. Betroffen sind alle Sparten. Besonders stark war der Rückgang aber in der Industrie. Nur in der überbetrieblichen Lehrausbildung geht der Trend in die entgegengesetzte Richtung. Für die Steuerzahlerinnen und Steuerzahler ist das Plus bei der überbetrieblichen Lehrausbildung eine kostspielige Nachricht. Laut der Wirtschaftskammer kostet ein Lehrling, der überbetrieblich im Auftrag des AMS ausgebildet wird, die öffentliche Hand mehr als 23.000 Euro jährlich. Und damit mehr als dreimal so viel wie ein Lehrling in einem Betrieb. Dem Union-Jugendsportverein Ries-Keimbach droht das aus, da Fördergelder der Stadt Graz derzeit nicht ausgezahlt werden. Rund 250 Kinder und Jugendliche könnten ihren Fußballverein verlieren, wenn das Budgetloch von 30.000 Euro nicht geschlossen wird. Seit 20 Jahren stützt sich der Verein auf Gelder der Landeshauptstadt. Etwa 20 Sportvereine in Graz sind vom Ausbleiben der Förderungen betroffen. Finanzstadtrat Manfred Eber von der KPÖ verspricht jetzt eine rasche Lösung für die Förderanträge. Und ein neues Online-Portal macht ab sofort wissenschaftlichen Sammlungen österreichischer Universitäten sichtbar. Unter universitätssammlungen.at sind erstmals die Bestände und Schwerpunkte von rund 130 Sammlungen aus 14 Institutionen gemeinsam zugänglich. Das Angebot, das richtet sich an Forschende, Universitäten, Museen und die interessierte Öffentlichkeit. Und wir kommen schon zu den Wetteraussichten für die Steiermark. Heute ziehen da immer wieder Wolken durch und die bringen über den Tag verteilt auch ein paar Regenschauer mit. Am Nachmittag und am Abend können auch einzelne Gewitter mit dabei sein. Die höchsten Temperaturen, die reichen heute nochmal warme 16 bis 24 Grad. Soweit sind wir aber noch nicht. Da sind wir noch ein bisschen entfernt. In Mürzhofen, da messen wir derzeit 9 Grad. In Eichassach, da sind es 11 Grad. 13 Grad messen wir derzeit in Bad Blomau und bei Ihnen in Tilmitsch, da hat es gerade 16 Grad. Und morgen, da ist es dann deutlich kühler als zuletzt.
0: Wir kurbeln daran, dass es wärmer wird. Wir kurbeln auch beim Radio Steiermark Verkehrsservice, da ist es aber derzeit eh ruhig. Nur in Leoben, da ist die Gösserstraße gesperrt für eine Veranstaltung. Das ist der Gösser-Kehrtag und ausweichen können Sie über die Josef-Heißl-Straße. Gute und vor allem sichere Fahrt.
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0: Ja, ich habe heute auch diesen Hundespaziergang ausgelassen, weil das Wetter war jetzt nicht so, ich würde mal sagen, bescheiden. Man hat immer so Ausreden, gell, dass man nichts tut. Aber wir von der Steiermark, wir werden sie jetzt gleich in Bewegung bringen. Wir können es auch drinnen machen, also ist das kein Problem. Und mit der Musik von Falco und You Lose in the News geht es natürlich auch viel, viel flotter.

Ja, vielleicht wartet auch jemand auf Sie. Es ist jetzt 9.41 Uhr, aber wenn nicht, dann bereiten Sie sich vor für unsere Übung. Wir brauchen heute eventuell noch eine Wand zum Balance halten, aber sonst gar nichts.

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1: Wir sind ja unter uns, ich gebe es zu, seit Montag habe ich irgendwie so Kreuzschmerzen bzw. Schultern und weh. Deswegen machen wir jetzt auch ganz aktiv hier mit im Radio Steiermark Studio. Heute gibt es nämlich eine Kräftigungsübung, das heißt mal Balance halten, aber es ist eine super Übung für den ganzen Körper. Also los geht's.
2: Das heißt, wir stehen uns aufrecht hin, okay. Bisschen breiter in den Beinen und die Hände strecken wir zur Seite, Schulterhöhe zur Seite strecken und dann ziehen wir einmal ein Bein hoch. Fangen wir mit dem rechten Bein an, rechtes Bein hochziehen, sodass der Oberschenkel waagrecht zum Boden ist, also ein rechter Winkel im Knie. Dann nehmen wir die linke Hand, du merkst das wieder, Gleichgewicht ist ein Problem.
3: Es wird wackelig.
2: Ja, das heißt, jetzt gehen wir die linke Hand mit der Handfläche auf das Knie, drücken jetzt mit der Handfläche auf das Knie drauf und das Knie drückt nach oben. Das heißt, wenn wir jetzt ein gutes Gleichgewicht haben, schaffen wir das in der Position. Wenn wir ein schlechtes haben, müssen wir uns halt zur Wand hinstellen, dass wir uns mit der rechten Hand in dem Fall seitlich an der Wand abstützen können.
3: So, und ganz wichtig, in dem Moment, wo man den Druck ausübt, weiteratmen.
2: Das ist ganz entscheidend. Conny, du hast das richtig gesagt, weiteratmen ist die Devise und trotzdem 10, 15 Sekunden halten den Zustand.
3: Also 15 Sekunden wäre ganz spitze, dann Bein runter, Arm runter, ein bisschen auslockern.
2: Auslockern und dann machen wir es auf der anderen Seite. Also linkes Bein hochziehen, rechte Hand aufs linke Bein, drücken wieder drauf, zur Not stützen wir uns mit der linken Hand seitlich an der Wand ab.
3: Und aufpassen, das Bein nicht nach unten sinken lassen, immer nach oben weiter gegen die Hand drücken.
2: Es soll auf jeden Fall in der Waagrechten bleiben und nicht durch die Hand nach unten gedrückt werden, sondern das Knie muss wirklich aktiv auch nach oben drücken, gegen die Hand, das ist schon wichtig.
3: Also nicht schummeln, 3 Sätze zu je 15 Sekunden.
2: Vielleicht einen zweiten dazu nehmen, der das kontrolliert, ob das auch wirklich seriös und gescheit durchgeführt wird. Dann sind wir auf der sicheren Seite. Also viel Spaß beim Umsetzen.
1: Jetzt mal kleine meine Kollegen dazu sagen, das machen wir. Das tut nämlich echt gut im Oberarm und auch am Boden und sonst irgendwas. Wir haben jetzt 3 Minuten 49 Opus. You can count on me. Gemeinsam geht's. Und man kann sich auch am Tisch anhalten, nicht nur an der Wand.

0: Charlene auf Radio Steiermark.
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0: Wie geht's Ihnen? Ja, haben Sie vielleicht auch mitgestimmt? Sie haben auf jeden Fall gewählt. Die drei Kandidaten heuer waren die Regensburg, die Thalbach, Klamming, Schladming und der Stift St. Lamprecht. Und ich kann Ihnen sagen, in der nächsten Stunde werden wir das Geheimnis lüften, welcher tolle Ort dann für uns ins Rennen geht bei der großen Show 9 Plätze, 9 Schätze am 26. Oktober. Ich bin schon neugierig, mein Kollege weiß es schon, aber er hat es mir nicht verraten. Nächste Stunde, bleib's dabei.

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1: Am Mikrofon ist Felix Novak. Die Delogierung einer Seniorin hat in Spanien zu Massenprotesten geführt und Neuwahlen ausgelöst. Jetzt ist die 87-Jährige im Krankenhaus gestorben. Ihr Tod löst Trauer aus und befeuert die Protestbewegung. Die spanischen Gewerkschaften haben einen Generalstreik gegen die Wohnungskrise angekündigt. David Kriegleder berichtet.
2: Mari Carmen Abascal wurde zum Symbol der spanischen Wohnungskrise. Die 87-Jährige wurde vor 2 Wochen aus ihrer Madrider Wohnung geworfen, nachdem ein Investor die Miete dramatisch erhöht hatte. Der Vorfall löste Massendemonstrationen aus und brachte die Regierung von Premier Sanchez schließlich zum Ausrufen von Neuwahlen. Gestern Abend starb die Pensionistin in einem Krankenhaus. Trauer und Zorn im Zentrum Madrids. Sie ist an einem gebrochenen Herzen gestorben. Eine 87-Jährige aus ihrem Zuhause zu reißen, in dem sie 70 Jahre gelebt hat, das ist Mord, sagt eine Demonstrantin. Spaniens Gewerkschaften haben für den 11. November einen Generalstreik ausgerufen. Nur gut 2,5 Wochen vor den geplanten Neuwahlen.
1: In Italien findet heute die letzte Abstimmung über das neue Wahlrecht statt. Nach Uneinigkeit in der Rechtskoalition hat Regierungschefin Meloni zahlreiche Details mit der Vertrauensfrage verknüpft. Klar ist, sobald es die Reform gibt, ist die nächste Wahl nicht mehr weit. Aus Rom berichtet Cornelia Vospanik.
3: Riccardo Maggi ist gegen das Wahlrecht in den Hungerstreik getreten. Das sei eine Demokratie der Chefs, sagt der Oppositionspolitiker.
4: Questa è la democrazia dei capi.
3: Geschlossen kritisiert die Opposition, dass die Regierungsmehrheit nicht einmal den Dialog gesucht habe. Doch was soll anders werden? Italien soll wieder ein reines Verhältniswahlrecht erhalten, allerdings mit Vorzugsstimmen und einer Mehrheitsprämie. Für das Bündnis, das über 42% der Stimmen kommt, soll es so eine Mehrheit von 55% geben. Dass das der Regierung nützt, ist aber keineswegs klar. Die Rechtsparteien liegen in Umfragen gerade in etwa bei den 42%. Die Oppositionsparteien liegen gemeinsam darüber, haben aber noch kein Bündnis gebildet.
1: In Klagenfurt müssen sich heute die Betreiber eines Kebab-Lokals vor Gericht verantworten. Ein Gast soll 2023 an einer Salmonellenvergiftung gestorben sein, nachdem er einen Kebab von dort gegessen hat. Dem angeklagten Ehepaar wird fahrlässige Tötung aufgrund mangelnder Hygiene vorgeworfen. Bei einer Explosion im Bereich einer Tankstelle ist ein 70-jähriger Mann im burgenländischen Bezirk Güssing schwer verletzt worden. Der Mann hat laut Polizei Schleifarbeiten durchgeführt. Durch den Funkenflug hätten sich Treibstoffdämpfe entzündet. Der Schwerverletzte ist mit dem Notarzthubschrauber ins Spital gebracht worden. Das waren die Nachrichten mit Felix Novak. Wir kommen zum Wetter.
5: Die Schauer im Osten ziehen ab und dann zeigt sich mit teils föhnigem Südwind von Oberösterreich bis ins Burgenland zeitweise die Sonne und es wird noch einmal warm mit 20 bis 26 Grad. Im Süden und im Westen kühler bei 14 bis 20 Grad und bald überwiegend bewölkt, nach und nach hier immer mehr Schauer und einzelne Gewitter. Speziell an der Alpen-Nordseite frischt teils starker Westwind auf. Am Abend und in der Nacht erreichen die Schauer teilweise auch den Osten und in den Nordalpen kann es bis etwa 1700 Meter Schneeflocken geben. So viel zum Wetter mit Nicola Biermeier.
6: Dann schauen wir gleich für Sie auf die steirischen Straßen. Hier ist das Radio Steiermark Verkehrsservice um 10.04 Uhr. Und auf den Hauptverbindungen, da kommen Sie gut voran. Nur nicht vergessen in Leoben, da ist die Gösserstraße gesperrt wegen des Gösserkirtags. Aber es ist Ausweichen möglich über die Josef-Heißl-Straße. Gute und vor allem sichere Fahrt.
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6: Ja, und heute ist der 8. Oktober und Sie haben vielleicht irgendwie, wenn Sie Radio Steiermark gehört haben, gesagt, am 8. Oktober, dann erfahren Sie es, am 8. Oktober werden wir Ihnen sagen, wer für uns, für unser Bundesland, in die Sendung Neuen Schätze, Neuen Plätze geschickt werden. Ja, mit was werden wir dort feiern, was werden wir mitnehmen? Ein klares Quellwasser vielleicht oder Schokolade zum Naschen oder ein Zirbel aus dem Naturpark Rebenzen? Es bleibt spannend, aber Sie werden es in dieser Stunde noch erfahren, welcher Platz ausgesucht worden ist für 9 Plätze, 9 Schätze, diesmal für die Steiermark.

0: Trückel, Trückel und Abracadabra.
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0: Ja, bei 9 Plätze, 9 Schätze, da haben wir auch heuer wieder gesucht und gefunden, weil Sie auch gewählt haben. 3 Kandidaten waren ja im Rennen. Das war zum einen einmal die Regensburg, dann die Thalbachklamm in Schladming und das Stift St. Lamprecht. Und jetzt wollen wir mal wissen, Florian Prates.
2: Ja.
0: Bist du bereit?
2: Ich bin bereit.
0: Willst du es uns auch sagen?
2: Wir wollen die Steiermark-Sieger oder den Steiermark-Sieger.
0: Wer ist es?
2: Na?
0: Schock!
2: Es ist die Regensburg. Die Regensburg wird die Steiermark bei 9 Plätze, 9 Schätze am 26. Oktober vertreten.
0: Imposant.
2: Fast jeder von uns hat sie vielleicht schon einmal auf Bildern gesehen oder live natürlich, ja, wirklich sehr, sehr schön gelegen. Und herzliche Gratulation natürlich dann an dieses Juwel in der Südoststeiermark im Vulkanland. Und wir haben Glücksbotin Alina Samoni-Karner heute auch schon in der Früh durch die Steiermark geschickt. Und sie müsste jetzt auf der Regensburg bereits angekommen sein und ist beim Burgherrn Emanuel Liechtenstein.
0: Versuchen wir es.
3: Jetzt ist es heraus, die Regensburg hat das Rennen in der Steiermark gemacht. Mir gegenüber Emanuel Liechtenstein, Burgherr von der Regensburg. Und die Nachricht ist vor ein paar Minuten angekommen. Wie war denn so das erste Gefühl?
4: Ich war absolut positiv überrascht, unglaublich glücklich, weil ich doch ein bisschen Angst hatte vor der Konkurrenz.
3: Vor der Konkurrenz, die war ja auch durchaus groß. Aber die Regensburg hat's gemacht. Was glauben denn Sie, was war's denn, was den Ausschlag gegeben hat?
4: Ich glaube, es war eine tolle Mischung aus einer großen Bevölkerungsgruppe, die dahinter steht, der Tourismus, der hier wahnsinnig gut wirkt und wir sozusagen als Landmark vielleicht über dieser gesamten Region steht und alle Menschen sich dadurch ein bisschen identifiziert sehen mit der Burg und das ist so ein bisschen ihre Burg und dadurch wollen alle, dass ihre Burg gewinnt und das war unser Glück wahrscheinlich.
3: Jetzt heißt das natürlich auch, die Regensburg wird die Steiermark vertreten österreichweit. Wie stehen Sie denn da jetzt dem gegenüber? Ist da jetzt so ein bisschen die Hoffnung oder auch so ein bisschen das Zweifeln, ob sich das ausgehen wird?
4: Naja, die Hoffnung gibt es immer und wir sind einfach großartig. Also was soll da daneben gehen? Nein, natürlich muss man eine gesunde Vernunft beibehalten und darf nicht größenwahnsinnig werden, aber vielleicht haben wir reelle Chancen.
0: Da hört man wirklich die Freude, gell?
2: Ja, es ist was Besonderes, wenn man sich eben gegen so schöne Gegner durchsetzt, wie zum Beispiel die Thalbachklamm in Schladming oder das Stift St. Lamprecht. Alles kenne ich persönlich. Liebe Grüße auch dort hinauf. Und jedenfalls haben wir jetzt den Steiermark-Sieger,

0: Das ist die Riegersburg, die große Live-Show. 9 Plätze, 9 Schätze gibt es dann am Nationalfeiertag am 26. Oktober, 20.15 Uhr in ORF 2. Renate Rosbaut, unsere Steiermark heute Moderatorin, wird mit dabei sein. Dann gibt es auch eine prominente Patin.
1: Die Conny Hütte ist dabei und die hätte eine Idee, gell? Ja. Die Riegersburg hat ja auch so eine Greifvogelwarte.
0: Genau.
1: Nehmen wir einfach noch einen schrägen Vogel dorthin mit.
0: Ja. Ja, ja, hatten wir gestern bei uns mit Alf Boyer, so aber es gibt jedenfalls die Riegersburg und ich glaube, das ist auch ein schöner Sieger für dann die große Show.
1: Gratulation, ja? Eine Ritterrüstung wird es auch tun, als eindrucksvolles Requisit. Jetzt gibt es Eros Ramazzotti, liebe Grüße in die Riegersburg.

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0: Plus auf Radio Steiermark. 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Das ist nämlich eine Ableitung vom heiligen Maximilian. 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
0: Und vielleicht wünschen Sie sich ja genau dort den Engelbert. Den spiele ich jetzt für Sie. Under the Man in the Moon. Es ist 10.27 Uhr und dann schauen wir wieder mal, was es in den Nachrichten gibt und wie es mit Wetter weitergeht.

0: Jetzt ist es 10.30 Uhr.
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2: Die Riegersburg vertritt heuer die Steiermark bei der großen Hauptabendshow. 9 Plätze, 9 Schätze. Die Riegersburg gilt als größte Burg der Steiermark und zählt zu den eindrucksvollsten Ausflugszielen des Landes. Ob die Riegersburg dann auch der schönste Platz Österreichs wird, das entscheidet sich in der ORF-Show am 26. Oktober um 20.15 Uhr in ORF 2. Dem Union-Jugendsportverein Ries-Kainbach droht das aus, weil Fördergelder der Stadt Graz derzeit nicht ausgezahlt werden. Etwa 250 Kinder und Jugendliche könnten ihren Fußballverein verlieren, wenn das Budgetloch von 30.000 Euro nicht geschlossen wird. Seit 20 Jahren stützt sich der Verein auf Gelder der Landeshauptstadt. Etwa 20 Sportvereine in Graz sind vom Ausbleiben der Förderungen betroffen. Finanzstadtrat Manfred Eber von der KPÖ verspricht eine rasche Lösung für die Förderanträge. In St. Stephan im Rosental im Bezirk Südoststeiermark hat die Feuerwehr gestern am Nachmittag zu einem Einsatz ausrücken müssen, weil ein Feld gebrannt hat. Den Einsatzkräften ist es gelungen, den Brand einzudämmen, bevor sich das Feuer auf andere Flächen ausbreiten konnte. Zur Sicherheit ist das betroffene Feld noch mit einer Wärmebildkamera auf mögliche Glutnester abgesucht worden. Wir schauen zum Wetter. Heute ziehen immer wieder Wolken durch und die bringen über den Tag verteilt ein paar Regenschauer. Am Abend können auch einzelne Gewitter dabei sein und die Höchsttemperaturen noch einmal recht mild, 16 bis 24 Grad.
0: Es ist 10.31 Uhr, hier ist das Radio Steiermark Verkehrsservice. Also rund um unseren steirischen 9 Plätze, 9 Schätze-Kandidaten der Riegersburg haben wir derzeit keinen Stau. Aber in Leoben gibt es eine Straßensperrung, nämlich die Gösserstraße ist gesperrt wegen des Gösser-Kirtags. Ausweichen ist hier über die Josef-Heißler-Straße möglich. Gute und sichere Fahrt. Ihre Begleiterin an diesem Vormittag ist Bettina Zayatz.

0: Die Chorus aus dem Jahr 2001. Ja, mittlerweile hat sich viel geändert in der digitalen Welt.
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0: Wenn wir unsere Kinder oder Enkel nicht hätten, bei einem Problem mit dem Handy oder dem Computer, da fragen wir einfach die junge Generation und die kann meist ganz gut helfen. Darum geht es auch im Projekt Digitale Gesundheitskompetenz in unserem aktuellen Podcast Gesund informiert. Also die Fähigkeit, sich im Internet Gesundheitsinformationen zu suchen oder zum Beispiel einen Befund online abzurufen oder einen Arztbesuch online auszumachen. Fanny Senlitzky spricht im Podcast mit Claudia Wagner vom Freien Akzente und Eva Karner von Logo Jugendmanagement darüber.
2: Es geht darum zu erlernen, wie die Logik hinter diesen Geräten funktioniert. Ältere Menschen versuchen sich oft etwas anzutrainieren, wie sie etwas umsetzen. Gibt es ein Update, schaut das wieder anders aus und sie wissen dann nicht mehr, wie sie damit umgehen sollen. Mhm. Und das versuchen wir im Kurs aufzubauen, dieses Wissen, welcher Logik folgen diese Geräte, welche Muster kommen vielleicht immer wieder vor? Welche Symbole tauchen wo auf? Wenn Menschen so etwas lernen, dann ist es für sie einfacher, wenn sie zum Beispiel eine App oder eine Internetseite öffnen und es taucht ein Werbefeld auf. Und sie kennen das schon und haben das geübt, dann wissen sie, egal wie dieses Werbefeld aussieht, oben, links oder rechts ist ein X. Mhm. Und mit diesem X kann ich das schließen.
3: Die Jugendlichen, da schaut es ein bisschen anders aus, die hätten vielleicht das Know-how.
4: Ja, also die haben erstens einmal andere Bedürfnisse und andere Voraussetzungen. Der Vorteil, den sie meistens, jetzt mal grob gesprochen haben, ist, dass sie sehr wenig Scheu vor neuen technischen Anwendungen haben. Die Probleme, die sie aber sehr wohl mitbringen, ist teilweise die kritische Medienkompetenz, die man erst schulen muss. Weil natürlich, wenn ich jetzt meine Informationen über soziale Medien vielleicht bekomme, ist es sehr ratsam, da gut nachzuschauen, wer ist die Person, die die Informationen ausgibt, kann ich diesen Informationen vertrauen oder wieso tut das ein Influencer, eine Influencerin überhaupt?
0: Mehr zu diesem Projekt Digitale Gesundheitskompetenz bzw. auch Tipps und Tricks über Hürden beim Umgang mit Gesundheitsinformationen im Internet können Sie im Podcast nachhören oder auch unter sound.orf.at und überall, wo es Podcasts gibt.

0: Jetzt ist es 10.50 Uhr.
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Bruder fürs Leben. Das ist Musik aus dem Lofental, aber man muss sagen, da ist auch manchmal steirisches Know-how dabei in Sachen musikalisches Know-how, nämlich Julian Grabmeier. Jetzt gibt es einen alten Hadern. Lionel Richie auf Radio Steiermark, Stuck on You. Ich hoffe, Sie haben ein bisschen Zeit zum Durchschnaufen an diesem Vormittag.

0: Nun genug des Träumens. Kurz vor 11 in der nächsten Stunde geben wir wieder Gas mit UB40. Dann gibt es auch ein bisschen ein plattes Kompliment, aber passt schon von den Knickerbockers. Du bist der moderne Hex. Du mit deinem super Sex. Du bist der utopische Hex. Und dann Spanischkurs gibt es auch noch gratis dazu. Das alles in der nächsten Stunde.
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2: Am Mikrofon ist Felix Novak. Die gescheiterte Hinrichtung der US-Amerikanerin Christa Pike in Tennessee hat weltweit Entsetzen ausgelöst. Doch nur eine Woche später ist jetzt im US-Bundesstaat Texas ein Mann mit dem gleichen Gift hingerichtet worden. Anselm Peer berichtet.
3: Der 46-jährige Jamal Howard ist für einen Raubmord in einem Supermarkt hingerichtet worden. Der Antrag seiner Anwälte für einen Aufschub in letzter Minute ist abgelehnt worden. Sie hatten befürchtet, dass es wie im Fall von Christa Pike zu Komplikationen mit dem eingesetzten Mittel Pentobarbital kommt. Die 50-Jährige hat 2 Giftspritzen überlebt und liegt im Spital. Sie sei verwirrt und wütend, sagen ihre Anwälte. Ihr Zustand sei weiter kritisch.
4: She has pneumonia. She is not able to swallow.
3: Sie habe eine Lungenentzündung und könne weder schlucken noch essen. Ihre Arme könne sie nicht bewegen. Von dem Gift seien sie extrem geschwollen. Ein Gericht hat jetzt angeordnet, alle Beweismittel im Zusammenhang mit der gescheiterten Hinrichtung zu sichern. Noch immer ist unklar, ob es einen neuen Hinrichtungsversuch geben wird.
2: Die jemenitische Houthi-Miliz hat heute erneut Flughäfen in Saudi-Arabien angegriffen. Bereits gestern sind bei Angriffen unter anderem auf den Flughafen Riad 3 Menschen getötet und Dutzende weitere verletzt worden. Die saudisch geführte Militärkoalition hat Vergeltungsschläge angekündigt. Gebrauchte Elektroautos sind in Österreich deutlich beliebter geworden. Das zeigen neue Zahlen der Plattform Autoscout24. Demnach ist die Nachfrage im September im Vergleich zum September 2025 um knapp 80% gestiegen. Gleichzeitig werden bei Benzin und vor allem bei Dieselmotoren Rückgänge verzeichnet. Singapur geht einen eigenen Weg, um der sinkenden Geburtenrate entgegenzuwirken. Dort gibt es jetzt eine staatliche Dating-App. Nutzerinnen und Nutzer sollen damit möglichst unkompliziert und schnell die für sie geeignetste Person finden. Johannes Mergalunder berichtet.
5: Die Suche nach der großen Liebe ist nicht immer ganz einfach. Singapur will da nun nachhelfen auf gewissermaßen oberster staatlicher Ebene. Die Dating-App First Date soll die Geburtenrate wieder nach oben treiben. Im vergangenen Jahr ist sie auf ein rekordtief gesunken, die Bevölkerung droht zu schrumpfen und zu überaltern. Derzeit befindet sich die App noch in der Pilotphase, kann also nur von Staatsbediensteten im Alter von 21 bis 35 Jahren genutzt werden. Wer sich anmeldet, muss einen ausführlichen Fragebogen ausfüllen. Die App liefert daraufhin, anders als bei Dating-Apps wie Tinder, keine breite Auswahl an Singles, sondern nur einen einzigen Treffer, nämlich die Person mit der, gemessen an den Antworten, höchsten Übereinstimmung. Den Nutzern bleiben dann 72 Stunden, um sich für oder gegen die Person zu entscheiden. Bleibt die Frage, wie anziehend Singles diese neue staatliche App finden.
2: Das waren die Nachrichten mit Felix Novak. Wir kommen zum Wetter.
0: Einzelne Schauer im Osten klingen ab und mit teils föhnigem Südwind zeigt sich von Oberösterreich bis ins Burgenland zeitweise die Sonne und es wird noch einmal warm mit 20 bis 26 Grad. Im Süden und im Westen kühler bei 14 bis 20 Grad und überwiegend bewölkt, nach und nach auch immer mehr Schauer und einzelne Gewitter. Ab dem Nachmittag kommt starker Westwind auf, in der Nacht sind im Osten sogar stürmische Böen dabei und in den Nordalpen kann es dann bis etwa 1700 Meter Schneeflocken geben. So viel zum Wetter mit Nicola Biermeier. Und gleich zum Radio Steiermark Verkehrsservice um 11.04 Uhr. Da ist es ruhig auf den steirischen Straßen. Gute und vor allem sichere Fahrt.
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0: Eine Straßensperre habe ich Ihnen jetzt vorenthalten. In Leoben ist nämlich die Gösserstraße gesperrt. Sie kennen diesen heiligen Feiertag in Leoben. Das ist heute, nämlich der Gösserkirtag. Da könnte es heute schwer werden, wen zu erreichen in der Stadtgemeinde. Aber was sonst noch so los ist an diesem Wochenende in der Steiermark, das erfahren Sie auch gleich bei uns. Ich wünsche Ihnen auf jeden Fall einen angenehmen Vormittag. Haben Sie schon ein paar Kunden heute glücklich machen können?
6: Ich hoffe, ich kann das auch mit der Musik von Radio Steiermark.

0: Das war jetzt Spanisch-Nachhilfe von Luisa Fernandez. 11.15 Uhr ist es. Zurück in die Steiermark.
1: St. Peter am Ottersbach, das kennt man. Oft heimst der hiesige Bäcker oder Konditor einen Preis ein für den besten Krapfen von Österreichs. Legendär auch selbst Berglermühle. Da sind schon viele Sportler und Promis beim Seifenkistenrennen dabei gewesen, bei der Weinlese oder auch beim Seilziehen. Und dann gibt es noch die multifunktionale Veranstaltungs- und Sporthalle. Und dorthin verirren sich am Samstag viele Schlagerfans, weil Christoph Ruhmann die Schlagermania ausgerufen hat. Schönen Vormittag.
2: Schönen Vormittag auch, hallo.
1: Wie wird's denn am Samstag umgehen? Wen hast du denn da alles geladen zum Schlagermania-Auftritt?
2: Ja, wir haben jetzt die zweite Schlagermania. Eigentlich letztes Jahr haben wir gestartet mit dem Ganzen. Mit dabei sind 8 Stars, von den Nockis angefangen, den Baldauern, den jungen Zillertaler, Natalie Holzner, Charlie Brunner und Simone, der Oliver Heidt, der Roberto Blanco und der Markus Wolfhardt. Also ein volles Programm.
1: Wie lange plant man eigentlich sowas? Weil die Stars, nehmen wir mal an, die haben auch einen vollen Tourkalender im Herbst.
2: Also mindestens ein Jahr muss das Ganze vorher gebucht werden. Besser wäre 1,5 Jahre vorher, dass man da die richtigen noch bekommt dann.
1: Aber die sagen alle ja und kennen St. Peter am Ottersbach und sagen dann, selbstverständlich kommen wir.
2: Ja, bei sowas sind wir gleich dabei, wenn hochkarätige Starbesetzung ist, sagen sie selten nein eigentlich. Da muss der Terminplan schon voll sein.
1: Gibt es da irgendwelche Extrawürstel hinter der Bühne, die dann der Christoph Ruhmann hervorzaubern muss?
2: Also die Stars, die wir haben, sind eigentlich meist ganz einfach, aber es gibt auch sehr komplizierte. Haben wir bis jetzt noch nicht gehabt, aber ein paar Kleinigkeiten hat jeder, ein paar Wünsche, was er gern trinkt, was er gern isst. Aber das ist das wenigste Problem.
1: Da spricht ein alter Hase in der Veranstaltungsbranche. Christoph Ruhmann, ja. Gibt es auch eine Möglichkeit, dass man so ein Meet and Greet hat? Sind dann alle, es wird ein bisschen geselliger bei euch?
2: Ja, die meisten Stars werden sicher Autogramme geben und Fotos machen. Das machen sie eigentlich gern, die Nockis sowieso, die Baldauer. Die kommen sicher raus ins Foyer und dann kann man Fotos machen, Autogramme holen und zum Fenerdeckelstand kommen.
1: Das heißt, einfach am Freitag dann früh schlafen gehen, damit man am Samstag ordentlich durchhält bei der Schlagermania in St. Peter am Ottersbach. Wann beginnt's denn?
2: Das Ganze geht los um 17 Uhr und das ganze Programm zieht sich. Natürlich sind 2 Pausen auch drinnen, nachdem 8 Künstler sind. Dauert das Ganze schon ein bisschen, aber das ist kulinarisch alles super versorgt auch und wird sicher super werden.
1: Und heute könnten Sie auch schon feiern, Dirndl auspacken, Lederhose ausführen. In Leoben geht's heute rund, der Gösser Kirtag. Also wer denn nicht dabei ist im Murtal, der versäumt wirklich viel.
3: Das ist ein Datum, das tragt man sich ganz früh im Jahr ein, wenn er ist oder was, dass man ja nicht versäumt.
4: Es ist meine ganze Kindheit, meine ganze Jugendzeit. Der Gösser Kirtag hat immer dazugehört, dass wir gegangen sind, dass wir früher Schule ausgehabt haben, dass wir schon um 10 oder um 11 da sein haben können. Ja, für mich ist es sowieso was ganz Besonderes. Ich lebe seit 17 Jahren in Oberösterreich, bin zu Besuch extra wegen Gösser Kirtag da.
5: Ich habe vor 10 Jahren meinen Freund, genau, also am Tag genau, vor 10 Jahren kennengelernt. Und wir sind immer noch zusammen.

0: Also ja, man kann die große Liebe am Gösser Kirchtag durchaus finden.
1: Ja, man muss sie nur finden. Es gibt ja zwei Schauplätze. Einmal der Hauptplatz in Leoben und dann noch in Göss bei der Kreuzung Nagelschmidgasse. Wetterfest muss man heute auch nicht sein. Es wird wolkig und es hat 14 Grad. Und wenn wir jetzt noch einmal hinschauen nach St. Peter am Ottersbach, da tritt Roberto Blanco auf. Dann spielen wir ihn doch. Ein bisschen Spaß muss sein, auch am Vormittag.

aus dem Jahr 1960, Johnny Burnett, 11.26 Uhr ist es. Sie kennen wahrscheinlich die Gruppe Knickerbocker, wissen Sie, wer dahinter steckt? Ein gewisser Nick Kalita. Und was macht er jetzt? Der ist Hausherr in einem Forsthaus, in einem Hotel in der Villa Falkenhof in Irtning. Können Sie mal besuchen und mit ihm Puppe singen.

0: Jetzt ist es 11.30 Uhr.
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2: Die Landesregierung präsentiert derzeit das Budget 2027. Dass ein Sparpaket geschnürt wird, war schon vorher klar. Die Fragen sind aber, wo und wie stark gespart wird. Konkret sollten 2027 515 Millionen an neuen Schulden gemacht werden, also 320 Millionen weniger als in diesem Jahr. Dieses Ziel scheint aber verfehlt zu werden. Derzeit spricht man von einem Einsparungsvolumen von 241 Millionen. Die Präsentation der Pläne können Sie derzeit im Livestream mitverfolgen unter steiermark.orf.at. Wir berichten dann ausführlich im Journal um 12.30 Uhr. Nach mehreren Brandstiftungen, Sachbeschädigungen und Missbrauch von Notzeichen ist in Graz ein 30-Jähriger festgenommen worden. Zuvor gerieten in einem Mehrparteienhaus Mistkübel in Brand und Brandmelder einer Tiefgarage wurden mutwillig eingeschlagen. Aufgrund einer Videoaufzeichnung konnte der 30-Jährige dann in der Nähe der Tatorte gefunden werden. Bei seiner Erstbefragung zeigte er sich geständig. Er war in gesundheitlich schlechtem Zustand und alkoholisiert und wurde ins Krankenhaus gebracht. Als Motiv gab der Mann, der übrigens bei der Freiwilligen Feuerwehr tätig ist, die Faszination Feuer an. Er wurde festgenommen und soll erst im Juni aus einer Haft entlassen worden sein. Ein neues Online-Portal macht ab sofort wissenschaftlichen Sammlungen österreichischer Universitäten sichtbar. Unter universitätssammlungen.at sind erstmals die Bestände und Schwerpunkte von 130 Sammlungen aus 14 Institutionen gemeinsam zugänglich. Das Angebot richtet sich an Forschende, Universitäten, Museen und die interessierte Öffentlichkeit. Wir kommen zu den Wetteraussichten. Immer wieder ziehen heute Wolken durch. Die bringen über den Tag verteilt ein paar Regenschauer. Am Nachmittag und am Abend können auch einzelne Gewitter dabei sein. Die höchsten Temperaturen noch einmal recht mild, 16 bis 24 Grad.
0: Dann schauen wir gleich auf die steirischen Straßen. Hier ist das Radio Steiermark Verkehrsservice. Da sind wir aber kurz und bündig. Es ist ruhig auf den Straßen. Weiterhin gute Fahrt. Wenn aber Sie von Verkehrsbehinderungen wissen, rufen Sie einfach gratis an in der Radio Steiermark Verkehrsredaktion unter Stern 300.
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0: Da würde ich sagen, machen wir gleich weiter mit Musik von den Doobie Brothers. Die Rolling Stones sind auch dabei und auch Herbert Grönemeyer. Schönen Vormittag.

0: Die Rolling Stones auf Radio Steiermark an diesem Donnerstag 11.42 Uhr. 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
1: Jetzt ist es 11.52 Uhr, so eine Zeit, wo ich mal Hunger bekomme. Aber ich will natürlich auch wissen, was es Neues gibt in der Welt. Andreas Lechner, was sind denn die Themen im Mittagsjournal in 8 Minuten?
2: Wir berichten über den heute präsentierten Bildungskompass. Dabei handelt es sich um eine Art Online-Landkarte, auf der alle österreichischen Schulen verzeichnet sind. Schritt für Schritt wird diese Landkarte dann um ausgewählte Informationen erweitert. Das wird laut Ministerium mehr Transparenz und Vergleichbarkeit bringen. Das und mehr hören Sie gleich bei uns im Mittagsjournal.

0: Die Montanstadt Leoben wird bereits 890 erstmals urkundlich erwähnt und ist die zweitgrößte Stadt der Steiermark. Als historisches Zentrum der eisenverarbeitenden Industrie und Sitz der Montanuniversität hat sie weit über die steirischen Landesgrenzen hinaus Bedeutung. Die heutige Stadtpfarrkirche St. Xaver, eine ehemalige Klosterkirche der Jesuiten, ist ein Renaissancebau aus dem Jahr 1665 und besitzt eine prachtvolle Innenausstattung im sogenannten Knorpelstil. Das Geläute der Stadtpfarrkirche Leoben besteht aus 5 Glocken, die im Jahr 1959 geweiht wurden und von denen eine den Opfern der beiden Weltkriege gewidmet ist.
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2: Herzlich willkommen zum Mittagsjournal heute mit diesen Themen. Mit dem heute präsentierten Bildungskompass werden die Daten und Leistungen aller heimischen Schulen schrittweise erfasst. In Spanien verschärft sich nach dem Tod der delogierten 87-jährigen Pensionistin der Streit um bezahlbaren Wohnraum. Und weil immer weniger Bier in der Gastronomie konsumiert wird, senken einige Wirte in Wien den Bierpreis. Aus dem Journalstudio begrüßt sie Andreas Lechner. Das Bildungsministerium hat heute den sogenannten Bildungskompass präsentiert. Mit dieser Online-Landkarte soll die Leistungsbeurteilung aller österreichischen Schulen erleichtert werden. Den Anfang machen die Volksschulen, wie Tanja Malle berichtet.
3: Über 6.200 öffentliche und private Schulen Österreichs sind im Bildungskompass verzeichnet. Bildungsminister Christoph Wiederkehr von den NEOS.
4: Wir schaffen eine neue Transparenz und Fairness, denn Informationen über Schulen sollen für alle zugänglich sein, unabhängig davon, wie vertraut man mit dem Bildungssystem ist oder welche Kontakte man hat.
3: Aktuell sind das wohl Interessanteste am Bildungskompass Informationen darüber, wie die Volksschulen bei den IKM-Tests in den Fächern Deutsch, Lesen und Mathematik abgeschnitten haben.
4: Der Bildungskompass bringt uns eine neue Ehrlichkeit auch im Umgang mit Leistungsdaten an Schulen.
3: Allerdings veröffentlicht werden keine konkreten Testergebnisse, sondern nur, ob die jeweilige Volksschule zum oberen, zum mittleren oder zum unteren Drittel der Schulen gehört. Der Kompass soll in den kommenden Jahren schrittweise ausgebaut werden, etwa auch die Leistungen der Sekundarstufe 1 transparent machen.
2: Russland setzt seine massiven Angriffe auf die Ukraine auch heute fort. Jüngstes Ziel war die ostukrainische Stadt Krematorsk. Dort sind bei einem russischen Angriff auf einen Bus laut jüngsten Behördenangaben mindestens 30 Menschen getötet und viele verletzt worden. Krematorsk ist neben Slowjansk die letzte von der Ukraine kontrollierte Großstadt in der Region Donetsk im Osten des Landes. In Spanien hat der Tod der delogierten Marie Carmen Abascal den Streit um bezahlbaren Wohnraum verschärft. Die 87-jährige Pensionistin war nach ihrer Zwangsräumung zur Symbolfigur der Mieterbewegung geworden. Nun wächst der Druck der Demonstranten auf Spaniens Straßen auf Premier Pedro Sanchez, den Mieterschutz zu verschärfen, berichtet in Spanien Josef Manola.
5: Marie Carmen war zur Symbolfigur der Mieterbewegung in Spanien geworden. Heute wird in vielen Städten demonstriert mit Sprechchören und ihrem Bild. Der Student hat die Nachricht vom Tod der 87-Jährigen im Spital noch nicht verkraftet. Vor ihrer Wohnung, die sie vor 2 Wochen verlassen musste, sind Kerzen entzündet worden. Auf der Puerta del Sol, wo Aktivisten seit 2 Wochen Hitze und Regen trotzen, stehen die Menschen in Gruppen beisammen. Sie lesen Gedichte vor und eine Frau nennt den Tod Marie Carmens einen Mord durch Spekulation. Der Kampf gegen ihre Delogierung hat hunderttausende Menschen mobilisiert. Ein Schlichtungsangebot des Wohnungseigentümers kam gestern jedenfalls zu spät.
2: In Wien senken einige Wirte den Bierpreis. Mit dieser Aktion soll der Bierkonsum in der Gastronomie angekurbelt werden, denn die zuletzt gestiegenen Preise haben den Bierkonsum in der Gastro massiv einbrechen lassen. Rainer Hasi war mit einem Lokalaugenschein.
6: 5, manchmal auch 6 Euro pro Krügerl in Wien durchaus üblich. Allerdings jetzt ein kleiner Gegentrend, also bewusst gegen die hohen Preise. Zum Beispiel bei Ching Chen im Stehsoferl. Er verlangt 3,90 Euro.
7: Weil ich denke, das ist einfach ein Akzent, den wir setzen wollen. 3,90 Bier.
6: Er ist nicht der Erste, der beim Bier schärfer kalkuliert und er wird auch nicht der Letzte sein, sagt Gastro-Fachgruppenobmann Thomas Peschter.
8: Es geht in diese Richtung, dass sich hier die Gastronomen das genau anschauen und sich auch dafür interessieren, weil natürlich der eine vom anderen lernt.
6: Das günstige Bier rechnet sich allerdings nicht überall, eher in Lokalen mit wenig Personal und die Brauerei muss auch mitspielen.
2: Das war das Mittagsjournal mit Andreas Lechner. Das Wetter.
9: Riesentemperaturunterschiede gibt es heute. Vom Flachgau bis ins Burgenland erwarten uns mit teils föhnigem Südwind 20 bis 26 Grad. Im Westen und Süden schaffen sie hingegen nur 14 bis etwa 19 Grad. Hier gehen heute nämlich einige Regenschauer nieder und stellenweise sind auch Gewitter möglich mit starken Westwindböen. In der Osthälfte sind Schauer am Nachmittag noch die Ausnahme und zumindest ab und zu lässt sich die Sonne blicken. Das ändert sich dann am Abend und in der Nacht, denn auch östlich von Salzburg tauchen ein paar teils kräftige Regenschauer auf. Und mit den Schauern frischt starker bis stürmischer Wind auf. Der bringt dann überall kühlere Luft, damit sinkt die Schneefallgrenze in den Nordalpen auf etwa 1700 Meter. Wie geht es morgen weiter? Die Schauer klingen bald ab und anfangs gibt es noch viele Wolken oder Nebelfelder. Tagsüber setzt sich dann von Norden her immer mehr die Sonne durch. Die Temperaturen, die schaffen morgen nur noch 10 bis 18 Grad. So viel zum Wetter von Nathalie Auer.
10: Schauen wir gleich zu den steirischen Straßen, ist das Radio Steiermark Verkehrsservice um 12.07 Uhr. Auf den Hauptverbindungen kommen Sie gut voran, aber nicht vergessen, in Leoben ist die Gösserstraße weiterhin gesperrt wegen des Gösserkirtags. Ausweichen können Sie über die Josef-Heißl-Straße. Gute und vor allem sichere Fahrt.
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10: Ja, da heißt es auch ganz höflich, Mahlzeit zu sagen bei diesem Wetter. Wir haben heute einen frischen Regen gehabt, jetzt gibt es ein bisschen Sonnenschein. Ich würde sagen, vielleicht können Sie die Jause hinaus verlegen mit den Kolleginnen und Kollegen. Und dazu gibt es die Musik von der Spider-Murphy-Gang und auch Billy Joel ist dabei. Mahlzeit, Steiermark.

Anna-Sophie auf Radio Starmark, 12.15 Uhr ist es. Waren Sie heute auch schon fleißig in der Werkstatt oder auf dem Bau? Jürgen Drews ist jetzt auch fleißig. Er verspricht uns, ein Schloss zu bauen. Ich baue.

0: 12.20 Uhr ist es. Vor circa 2 Stunden haben wir Ihnen sagen dürfen, wer unsere neuen Schätzekandidat ist. Es ist die Regensburg und ich sage Ihnen gleich, welche Ziele die anderen Bundesländer ins Rennen schicken.
1: 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Start ist von 9 bis 11 im Kurpark Bad Waltersdorf. Alle Infos auf badwaltersdorf.eu.
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0: Ja, und das tun wir am 26. Oktober. Und für uns, für die Steiermark, ist die Regensburg dabei. Der Burkheim Manuel Liechtenstein war sehr begeistert, seine erste Reaktion.
3: Ich war absolut positiv überrascht, unglaublich glücklich, weil ich doch ein bisschen Angst hatte vor der Konkurrenz.
0: Also die steirische Konkurrenz hätten es schon mal ausgestochen. Jetzt ist die Regensburg einfach auserkoren. Wie schaut es denn eigentlich aus mit der Konkurrenz aus den anderen Bundesländern? Da kennen Sie vielleicht ein bisschen was. Im Burgenland ist die Brücke von Andau dabei. Kärnten, der Griffner Schlossberg. In Niederösterreich die Rackseilbahn. Oberösterreich schickt den Hütterer Boden rein. Salzburg die Friedenskirche Hochgründeck. Tirol die Festung Hufstein. Vorarlberg das Tilisuna. Und Wien den Türkenschanz. Back. Jetzt müssen wir nur Daumen halten, damit wir die Regensburg gut verkaufen am Nationalfeiertag.

Mr. Big auf Radio Starmark. 12.25 Uhr ist es. In 5 Minuten gibt es das Journal und da ist auch das Landesbudget Thema. 8,3 Milliarden Euro Hammerschulden. Das ist eine Pro-Kopf-Verschuldung. Das ist die höchste aller Bundesländer. Wie wir das regeln, das ist Thema im Journal.

0: Die Corinne Bär ist für ihre Mittagspause. Sie hören Radio Steiermark, es ist 12.30 Uhr.
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2: Seit 11 Uhr ist die Katze sozusagen aus dem Sack. Die Landesregierung hat den aktuellen Budgetentwurf für das Jahr 2027 auf den Tisch gelegt und es ist nicht gerade gut um den steirischen Landeshaushalt bestellt. Michael Pendl, du hast die Pressekonferenz mitverfolgt. Was sagen denn die Budgetzahlen?
3: Ja, das Land Steiermark hat 8,3 Milliarden Euro Schulden. Die Pro-Kopf-Verschuldung liegt im Schnitt dann mit 6.900 Euro und das ist die höchste aller Bundesländer und dieser Schuldenberg, der wird weiter wachsen. Im nächsten Jahr klafft da eine Lücke im Landesbudget von knapp 600 Millionen Euro. Positiv sieht die Tendenz zumindest bei der Neuverschuldung aus. Finanzlandesrat Willibald Ehrenhöfer von der ÖVP zückt da den Taschenrechner.
4: Das bedeutet, dass wir die Neuverschuldung gegenüber dem heurigen Jahr 2026 um knapp 241 Millionen Euro senken können. Es gelingt uns damit, die Neuverschuldung weiter deutlich einzubremsen.
3: Das klingt auf den ersten Blick ja gar nicht so schlecht, aber wenn wir uns dieses ganze Zahlenwerk genauer anschauen, wird schon klar, der Stabilitätspakt wird trotzdem nicht eingehalten. Dafür fehlen noch immer rund 79 Millionen Euro und bis Ende nächsten Jahres soll der Schuldenberg auf fast 9 Milliarden Euro wachsen. 2029 könnten es dann 10 Milliarden sein.
2: Michael, was natürlich die Steirerinnen und Steirer besonders interessiert, wo und wie wird die angespannte Budgetlage im nächsten Jahr zu spüren sein?
3: Ja, da kommt so einiges auf die Menschen in der Steiermark wieder zu. Für die Sozialhilfe sind um 7,5 Millionen Euro weniger veranschlagt. Mehr Geld soll es dafür für die Kinder- und Jugendhilfe sowie die Behindertenhilfe geben. 10 Millionen Euro weniger gibt es zum Beispiel in der Grundversorgung für Asylwerber. Heizkostenzuschuss und Wohnunterstützung sollen aber in voller Höhe aufrechterhalten bleiben. Bei den Spitälern sollen die Ausgaben um 30 Millionen Euro zurückgefahren werden. Es sollen aber alle Standorte erhalten bleiben. 10% weniger Budget wird es zum Beispiel für den Sport geben, ein Minus von 1,1 Millionen Euro. Die Nächtigungsabgabe im Tourismus soll deutlich steigen und federn lassen muss auch die Kultur. Das Budget soll hier um weitere 2,2 Millionen Euro gekürzt werden.
2: Sehr oft war heute bei der Pressekonferenz auch zu hören, dass jeder Steirer, jede Steirerin einen Beitrag zum Sparen leisten muss. Tut das auch die Politik bei sich selbst?
3: Ja, das hat sie zumindest versprochen. Landeshauptmann Mario Kunasek von der FPÖ hat für das nächste Jahr eine weitere Nulllohnrunde für die Landespolitik angekündigt und?
5: Wir sparen auch bei den Regierungsbüros. Dort werden erstmals seit mehr als 20 Jahren Stellen abgebaut. Das Ziel muss es sein, die schlankeste Landesverwaltung im Österreich-Vergleich zu haben. Deshalb haben wir auch bereits 110 Planstellen nicht nachbesetzt und 2027 kommen weitere 150 entsprechend dazu.
3: Noch ein Wort zur viel diskutierten ORF-Landesabgabe. Die will das Land Steiermark jetzt mit Dezember 2028 abschaffen.
2: Danke, Michael Pendl, für diese Informationen zum Landesbudget 2027. In Zeiten der hohen Energiepreise unterstützt die Gemeinde Steinach-Pürg im Bezirk Liezen die Bevölkerung. Sie bietet ihren Bürgerinnen und Bürgern billigeren Strom an. Wie das funktioniert? Die Gemeinde produziert mehr, als sie verbraucht. Der überschüssige Strom wird an die Bevölkerung weitergegeben, berichtet Hannes Kagel.
6: Die Gemeinde Steinach-Pürg produziert Strom, viel Strom, mit einem Trinkwasserkraftwerk und drei Photovoltaikanlagen. Wobei die größte von ihnen 103 Kilowatt Peak erreicht, erzeugt die obersteirische Gemeinde rund 1 Million Kilowattstunden Strom. Dieser wird für die gemeindeeigenen Gebäude oder beispielsweise auch Freizeitanlagen zur Verfügung gestellt, sagt Bürgermeister Bernhard Schachner.
7: Ja, unsere drei Kläranlagen sind eigentlich Hauptverbräucher, die zwei Schwimmbäder, der Skilift, die Schulen natürlich, Kindergärten, Gemeindeamt, das sind eigentlich die Großverbraucher und dann gibt es noch viele, viele kleine mit Straßenbeleuchtungen, Dachrinnenheizungen, alles Mögliche gibt es so.
6: Diese verbrauchen im Schnitt nur rund 750.000 Kilowattstunden Strom. Der Überstrom von rund 250.000 Kilowattstunden wird über die Energiegemeinschaft Steinach-Pürg an die Bevölkerung weitergegeben. Laut Bürgermeister Schachner ersparen sich die Bürgerinnen und Bürger allein beim Netztarif 5 Cent oder rund 28%.
7: Der Netztarif ist sowieso günstiger und die Kilowattstunde, also den Preis haben wir auch in der Hand. Natürlich lehnen wir uns an die üblichen Einspeisetarife, die was die Erzeuger dann erhalten. Und eben der große Vorteil sind die Netzentgeltreduktionen. Also die sind davon unabhängig und der Strom an sich ist auch schon billiger wie bei den meisten Tarifen. Und durch die Reduktion der Netzentgelte haben wir dann eigentlich die Hauptersparnis.
6: Die Gemeinde hat aber bereits das nächste Projekt in der Pipeline. Derzeit laufen die Arbeiten für die Umstellung von Öl und Gas auf Fernwärme der Landgenossenschaft Ennstal.
2: Endloses Scrollen und Videos anschauen. Vielleicht kennen Sie das ja. Die TU Graz hat jetzt die Auswirkungen dieser Instagram-Reels, TikToks und YouTube-Shorts auf Menschen mit ADHS untersucht. Was dabei herausgekommen ist, bringt Ihnen Stefan Holzmeister in der Länge von 3 aufeinanderfolgenden Kurzvideos näher, auch um die Kurzweiligkeit zu verdeutlichen.
8: Das sind die größten Auswirkungen auf Menschen mit Aufmerksamkeitsdefizitstörungen. Sie können zeitblind werden. Das bedeutet, Menschen mit ADHS können beim Scrollen der Videos das Gefühl dafür vergessen, wie viel Zeit tatsächlich vergangen ist. Sie bleiben deshalb laut der Studie der TU Graz häufiger länger online als ursprünglich beabsichtigt. Einfach die Videos abzudrehen und das Handy wegzulegen, fällt ihnen zudem deutlich schwerer als Menschen ohne ADHS. Wir swipen zur nächsten Erkenntnis der Studie. Vergeudete Stunden. Viele von ADHS-betroffene Testpersonen haben, nachdem die Videos abgedreht wurden, ihre Stimmung als schlechter beschrieben. Wichtige geplante Aufgaben sind verdrängt worden und die mit TikToks und Reels verbrachte Zeit ist vielfach als nicht wertvoll beschrieben worden. Und wir scrollen wieder weiter. Menschen mit ADHS wünschen sich laut der Studie Unterstützung und zwar dabei nicht länger als ursprünglich gewollt am Kurzvideotrip zu bleiben. Die 302 Probanden, die an der Studie teilgenommen haben, finden etwa ein Videolimit pro App-Nutzung interessant. Dass Menschen einen gesunden Umgang mit Videos in den sozialen Medien erlernen wollen, zeigt sich auch bei Vivid, der Fachstelle für Suchtprävention. Dort wird untersucht, welche manipulativen Mechanismen das Suchtpotenzial verstärken.
2: Und wir schauen jetzt noch zu den Wetteraussichten. Heute ziehen immer wieder Wolken durch und die bringen über den Tag verteilt auch ein paar Regenschauer. Am Nachmittag und am Abend sind auch einzelne Gewitter mit dabei, die Temperaturen 16 bis 24 Grad. Morgen wird es dann spürbar kühler als jetzt in den letzten Tagen. Die Temperaturen schaffen höchstens 11 bis 17 Grad. Dazu gibt es viele Wolken. Anfangs gehen im Bergland auch noch letzte Schauer nieder.
0: Wenn wir endlich den dickeren Janker anziehen. Hier ist das Radio Steiermark Verkehrsservice um 12.37 Uhr und da sind wir kurz und bündig auf den Hauptverbindungen. Kommen Sie gut voran, wenn Sie von Verkehrsbehinderungen wissen, rufen Sie einfach gratis an in der Radio Steiermark Verkehrsredaktion unter Stern 300.
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Smokey auf Radio Steiermark. Wir gehen jetzt auch auf Herbergsuche um 12.48 Uhr. Da haben schon alle geschaut, damals, als sich ein Österreicher in das Chrysler Building in New York eingekauft hatte. Das Ende war nicht so rühmlich. René Benko hat sich da ja ziemlich verspekuliert und mit der Insolvenz von Signa musste dann die Gruppe einen Anteil verkaufen. Aber jetzt kommt Geld in die Kasse. Das Immobilienunternehmen Tishman Speyer kündigte nämlich eine Investition von rund 209 Millionen Euro an. Also sollten Sie gerade nach eigenen vier Wänden suchen, der Wolkenkratzer ist nicht mehr zu haben. Aber er war eh schwer verkäuflich. Das Chrysler Building steht nämlich unter Denkmalschutz und das Gebäude mit seinen kleinen Fenstern und niedrigen Decken entspreche nicht mehr den heutigen Standards. Das spitz zulaufende Edelstahldach, das ja so bekannt ist in New York City. Das Gebäude soll übrigens an die früheren Kühlerhauben der Chrysler Autos erinnern. Jetzt wissen Sie auch das. Diesen Wolkenkratzer wollen wir eh nicht. Wir wollen jetzt Musik aus der Steiermark. Julian Grabmeier, Schmäh und Geschichten.

Die Monkeys nehmen einen Zug, ich nehme jetzt den Hut und jetzt kommt Dorian Steil zu Ihnen. Und er hat auch einen Menschen, der bei ihm zu Wort kommt, der jetzt für Sie singen wird. Tom Neuwirth ist dabei und jetzt da als Conchita auf Radio Steiermark. Rise like a Phoenix. Ich sage auf Wiederhören, mein Name Bettina Zayas.

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1: Im Studio Andreas Lechner. Bei einem russischen Angriff auf zwei Busse in der Ostukraine sind heute mindestens 30 Menschen getötet worden. Die Busse waren in der Stadt Kramatorsk unterwegs. Es ist einer der schwersten Angriffe Russlands auf die Ukraine in diesem Jahr. Details von Katharina Wagner.
2: Heute Vormittag sollen die beiden Busse in der ostukrainischen Stadt Kramatorsk unterwegs gewesen sein, als sie plötzlich von russischen Angriffen getroffen werden. Über 30 Menschen sterben, mindestens 18 werden verletzt, heißt es von der zuständigen Staatsanwaltschaft. Sie veröffentlicht Fotos, auf denen ein brennendes Buswrack zu sehen ist. Davor liegen Trümmer und Tote. Die Stadt Kramatorsk in der Ostukraine gilt als wichtiges Logistikzentrum für die Streitkräfte des Landes. Ukrainische Behörden sprechen heute von einem gezielten Angriff Russlands auf Zivilisten. Immer öfter greift Russland zivile Einrichtungen an. Erst gestern wurden bei einem massiven Luftangriff 32 Menschen in einem Wohnhaus getötet, am Wochenende zwei wichtige Brücken in der Hauptstadt Kiew beschädigt.
1: Vor wenigen Minuten hat die italienische Abgeordnetenkammer für die Wahlrechtsreform gestimmt, an die Ministerpräsidentin Giorgia Meloni die Zukunft ihrer Regierung geknüpft hatte. Die von Meloni vorangetriebene Reform sieht vor, dass sich eine Partei oder Koalition schon bei 42% der Stimmen die Mehrheit im Parlament sichert. Dafür bekommt die Partei oder das Bündnis zusätzlich 70 Sitze im Unterhaus und 35 Sitze im Senat. Im Parlamentarischen Untersuchungsausschuss in Wien rund um den Tod des ehemaligen Justizsektionschefs Christian Pilnacek vor 3 Jahren gehen jetzt am Nachmittag die Befragungen weiter. Untersucht wird, ob es politische Einflussnahme auf die Ermittlungen gegeben hat. Viktoria Waldhäusl im Parlament. Wer wird heute noch Rede und Antwort stehen müssen?
3: Vor allem so einige hohe Politiker. Noch am Nachmittag wird Innenminister Gerhard Kahner von der ÖVP befragt und in 2 Wochen wird dann allen voran Bundeskanzler Christian Stocker auch von der ÖVP geladen. Und auf der Ladungsliste steht jetzt auch Sebastian Kurz. Ob der wirklich kommt, ist aber nicht fix. Dafür wäre nach jetzigem Stand nämlich nur noch bis Ende Oktober Zeit, außer die FPÖ verlängert den U-Ausschuss noch um 3 Monate. Die Frage ist, ob das noch neue Erkenntnisse bringen würde, denn im Moment gibt die Causa zwar alles in allem kein gutes Bild ab, aber Beweise für politische Einflussnahme wurden auch nicht gefunden und die Frage ist, ob das noch passieren würde.
1: Und soeben wurde verkündet, die Kanadierin Anne Carson erhält den diesjährigen Literaturnobelpreis. Das hat die schwedische Akademie in Stockholm vor wenigen Augenblicken bekannt gegeben. Carson gilt als eine der renommiertesten Dichterinnen der Gegenwart. Die 76-Jährige wurde als Favoritin für den Literaturnobelpreis gehandelt. Das waren die Nachrichten mit Andreas Lechner. Das Wetter.
4: Von der Schweiz und von Italien her werden die Regenschauer in den kommenden Stunden häufiger und auch einzelne Gewitter kommen dazu. Außerdem frischt mit den Schauern starker Wind auf und damit schaffen die Temperaturen im Westen nur 14 bis etwa 19 Grad. Vom Flachgau bis ins Burgenland wird es dagegen spürbar wärmer mit 20 bis 26 Grad. Am Abend und in der Nacht wird es dann auch in der Osthälfte teilweise nass und turbulent mit starken bis stürmischen Westwindböen. Außerdem sinkt die Schneefallgrenze in den Nordalpen bis auf etwa 1700 Meter Höhe. Morgen setzt sich dann von Norden her die Sonne durch und meist erwarten uns 10 bis 17 Grad. So viel zum Wetter von Nathalie Auer.
5: 13 und 4 Minuten Radio Steiermark Verkehrsservice. In Leoben ist die Grösser Straße gesperrt. Für eine Veranstaltung ausweichen können Sie über die Josef-Heißl-Straße.
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5: Der Literaturnobelpreis geht also nach Kanada. Die gute Musik, die geht in die Steiermark. Dank Radio Steiermark. Hier ist David Bowie. Am Mikro Dorian Steidl.

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1: Heute um 10 Uhr ist es offiziell bekannt gegeben worden. Die Regersburg wird unser Bundesland bei der Sendung 9 Plätze, 9 Schätze am 26. Oktober um 20.15 Uhr in ORF 2 beim großen Finale vertreten. Aus den anderen Bundesländern mit dabei zum Beispiel der Griffner, Schlossberg in Kärnten, die Rax, Seilbahn in Niederösterreich, die Festung Kufstein in Tirol oder auch der Türkenschanzpark in Wien. Radio Steiermark-Reporterin Alina Samonikarner hat die steirische Gewinnerburg besucht.
2: Ein paar Stunden ist es rausgekommen, die Regersburg hat das Rennen gemacht in der Steiermark. Emanuel Lichtenstein, Burgherr von der Regersburg, die Freude war schon groß?
3: Die Freude war riesig. Also ich habe damit nur bedingt gerechnet und jetzt haben wir es ein bisschen verdaut, glaube ich. Und das ist wirklich ein tolles Gefühl, muss man sagen.
2: Was hat denn das auch für eine Bedeutung so für einen Ort gemacht in der Steiermark? Emanuel Lichtenstein, Burgherr von der Regersburg, die Freude war schon groß?
3: Die Freude war riesig. Also ich habe damit nur bedingt gerechnet und jetzt haben wir es ein bisschen verdaut, glaube ich. Und das ist wirklich ein tolles Gefühl, muss man sagen.
2: Was hat denn das auch für eine Bedeutung so für einen Ort?
3: Also das hat

0: Landschaft steht, so von Norden kommen sehe, dann geht einem das Herz auf und dann weiß man, ist zu Hause.
1: Die Riegersburg ist ja doch eines der bekanntesten Ausflugsziele der Steiermark. Sonja Skalnik vom Tourismusverband Thermen und Vulkanland.
2: Wir sind sehr, sehr stolz und sehr, sehr froh, dass die Riegersburg die Steiermark-Auswahl gewonnen hat. Die Riegersburg ist ja quasi auch unser Wahrzeichen der Region und auch für die gesamte Steiermark. Es ist eines der wichtigsten Ausflugsziele. Es ist für uns ganz was Besonderes. Wir sind sehr, sehr stolz und sehr, sehr dankbar, dass viele Menschen angerufen haben, um für die Riegersburg zu voten.
1: Im Burgcafé am Fuße der Riegersburg wird gefeiert mit Prosecco und viel Freude im Raum. Bürgermeister Manfred Reisenhofer, haben Sie damit gerechnet?
3: Gehofft schon, aber natürlich sehr emotional, weil man freut sich natürlich, gerade als Bürgermeister von Riegersburg, und man ist ja stolz auf die Region und vor allem auf die Burg. Und nein, macht mich schon sehr stolz, dass auch die Bevölkerung da so mitgegangen ist und fleißig gewotet hat.
1: Also wie war das mit dem Voting?
4: Ich habe ein Treffen gehabt an einem Buschenschank und da ist um dieses Voting gegangen, weil das ist gerade neu herausgekommen, welche drei. Und die Wirtin selbst hat die Nummer gehabt und jeder hat sofort das Handy gezückt und gewotet.
5: Mein Vermögen gewotet habe ich für die Burg.
4: Beim Voting.
1: Aber es hat sich ausgezahlt.
5: Ja, Gott sei Dank, aber es ist weniger vom Erbe, aber macht nichts.
6: Auch wenn das Erbe weniger geworden ist, dafür ist der steirische Sieg mit heute einmal fix. Und ob es auch für den schönsten Platz Österreichs reicht, das wird man dann am 26. Oktober sehen. Wie gesagt, um 20.15 Uhr in ORF 2. Hier ist Ronan Keating auf Radio Steiermark.

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0: 13:30 Uhr.
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2: Das Land Steiermark hat 8,3 Milliarden Euro Schulden. Die Pro-Kopf-Verschuldung ist mit 6.900 Euro die höchste aller Bundesländer und der Schuldenberg wächst weiter, das hat die Landesregierung am Vormittag mitgeteilt. Im nächsten Jahr klafft eine Lücke im Landesbudget von knapp 600 Millionen Euro. Der Stabilitätspakt wird nicht eingehalten. Gespart werden soll, unter anderem bei der Sozialhilfe, bei der Grundversorgung für Asylwerber, bei den Spitälern oder beim Sport. Landeshauptmann Mario Kunasek von der FPÖ hat für 2027 eine weitere Nulllohnrunde für die Landespolitik angekündigt und die viel diskutierte ORF-Landesabgabe will das Land jetzt mit Dezember 2028 abschaffen. Die Kinder- und Jugendanwälte der neuen Bundesländer haben sich bei ihrer Herbsttagung in Innsbruck erneut klar gegen eine mögliche Senkung des Strafmündigkeitsalters und für eine Beibehaltung der derzeitigen Regelung ab 14 Jahren ausgesprochen. Dass Kinder, die eine Straftat begangen haben, nicht förmlich angeklagt werden können, bedeutet nicht, dass ihr Verhalten folgenlos bleibe, sagt Denise Schifra-Baratsch, die Kinder- und Jugendanwältin für die Steiermark. Es brauche geeignete Schutz- und Unterstützungsmaßnahmen, die an den Ursachen des Verhaltens ansetzen und einer weiteren Entwicklung in diese Richtung wirksam entgegenzuwirken, so Schifra-Baratsch. Nach mehreren Brandstiftungen, Sachbeschädigungen und Missbrauch von Notzeichen ist in Graz ein 30-Jähriger festgenommen worden, der erst im Juni aus einer Haft entlassen wurde und selbst bei der Freiwilligen Feuerwehr tätig sein soll. Der Mann soll Mistkübel in Brand gesetzt und Brandmelder einer Tiefgarage mutwillig eingeschlagen haben. Er konnte aufgrund einer Videoaufzeichnung ausgeforscht werden. Bei seiner Erstbefragung zeigte er sich geständig. Der Mann war alkoholisiert. Als Motiv gab er Faszination für Feuer an. Wir kommen zu den Wetteraussichten. Heute ziehen immer wieder Wolken durch, die bringen über den Tag verteilt Regenschauer. Am Nachmittag und am Abend können jetzt auch einzelne Gewitter dabei sein. Die Temperaturen liegen zwischen 16 und 24 Grad, also noch einmal relativ mild. Spürbar kühler wird es morgen, 11 bis 17 Grad die Höchstwerte. Dazu gibt es viele Wolken und im Bergland auch noch einige Schauer.
0: 13:32 Uhr, Radio Steiermark, Verkehrsservice. In Leoben ist die Gösserstraße gesperrt. Für eine Veranstaltung ausweichen können Sie über die Josef-Heißl-Straße. Und Grazer Neuenbürn-Autobahn Richtung Linz, ganz aktuell der Blabutsch-Tunnel, ist jetzt gesperrt. Im Tunnel steht ein defektes Fahrzeug. Ausweichen geht über das Grazer Stadtgebiet.
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0: Die Kurt Goa Band, KGB, die 80er auf Radio Steiermark.
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0: Die Newsseekers auf Radio Steiermark, gleich Wetterverkehr und die Nachrichten und dann nach 14 Uhr ein prominenter Gast. Matthias Reim wird hier sein auf Radio Steiermark, er präsentiert sein nagelneues Album. 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
2: Im Studio Andreas Lechner. Der diesjährige Literaturnobelpreis geht an die kanadische Autorin N. Carson. Diese Entscheidung hat die schwedische Akademie vor einer Stunde in Stockholm bekannt gegeben.
3: Nobelpriset i litteratur tilldelas den kanadensiska författaren N. Carson.
4: Seit vielen Jahren galt sie als Favoritin. Nun wurde die 76-jährige Autorin Anne Carson mit dem Nobelpreis für Literatur ausgezeichnet. Carson entfaltet vor der Folie antiker Mythen ein poetisches Universum, das Erzählungen der Historie ausleuchtet, um Schlaglichter auf die Gegenwart zu werfen. Für ihr kühnes und einfallsreiches Werk, das im spielerischen Dialog mit der klassischen Tradition neue Formen geschaffen hat, werde Carson mit dem Literaturnobelpreis ausgezeichnet, so die Jurybegründung. Die offizielle Verleihung des Literaturnobelpreis findet am 10. Dezember in Stockholm statt.
2: Christine Scheucher hat berichtet, die bedeutendste Auszeichnung für Schriftstellerinnen und Schriftsteller ist mit umgerechnet 1 Million Euro dotiert. In diesen Minuten beginnen die Gremiensitzungen der SPÖ. Bei den Sitzungen von Präsidium und Vorstand soll die schrittweise Ablöse von Vizekanzler Andreas Babler formell fixiert werden. Mit Jahresende soll dann gute Gesundheit vorausgesetzt Finanzminister Markus Marterbauer das Vizekanzleramt übernehmen. In den österreichischen Kindergärten ist die Betreuungsquote in den vergangenen Jahren deutlich gestiegen, wie die aktuellen Daten der Statistik Austria zeigen. Dennoch sind immer noch nicht genug Plätze mit einem Vollzeitjob beider Eltern vereinbar. Saskia Finnenboss mit den Einzelheiten.
5: In den letzten 10 Jahren ist der Anteil der unter Dreijährigen, die in den Kindergarten gehen, österreichweit um 10% gestiegen. Es gibt aber regionale Unterschiede, sagt Manuela Lenk von der Statistik Austria.
6: Besonders kräftig ist die Besuchsquote beispielsweise in Niederösterreich gestiegen, und zwar um 18,6 Prozentpunkte. Auch Kärnten verzeichnet einen überdurchschnittlichen Zuwachs. Etwas geringer fällt der Anstieg in Tirol und in der Steiermark aus.
5: Familienministerin Claudia Bauer von der ÖVP.
7: Mir ist vollkommen bewusst, dass wir weiterhin am Ausbau der Kinderbetreuung arbeiten müssen, dass es in manchen Regionen weiterhin zu wenige Plätze gibt und dass insbesondere die Öffnungszeiten nicht ausreichen.
5: Und ein Plus gibt es auch bei jenen Plätzen, die beiden Eltern einen Vollzeitjob ermöglichen. Auf jetzt 55% bei den 3- bis 5-Jährigen. Auch hier mit großen regionalen Unterschieden.
2: In 3 Stunden um 17 Uhr startet der 3. und letzte Förderaufruf für Photovoltaikanlagen und Stromspeicher für 2026. Für den sogenannten Förderkorn stehen laut Wirtschaftsministerium knapp 39 Millionen Euro zur Verfügung. Gefördert werden neue bzw. erweiterte PV-Anlagen sowie damit verbundene Stromspeicher. Das waren die Nachrichten mit Andreas Lechner. Das Wetter.
8: Um und über 20 Grad messen wir heute vom Flachgau bis ins Burgenland. Hier gibt es mit föhnigem Südwind auch sonnige Phasen. Deutlich frischer ist es dagegen von Vorarlberg bis Kärnten, denn hier bringen dichte Wolken einige Regenschauer. In den kommenden Stunden tauchen dann auch Gewitter auf mit starken Westwindböen. Heute Abend und auch über Nacht erreichen uns die Schauer dann teilweise auch in der Osthälfte. Hier dreht der Wind auf West und kann vorübergehend sogar stürmisch werden. Außerdem sinkt die Schneefallgrenze in den Nordalpen bis auf etwa 1700 Meter. Morgen ziehen die Schauer bald ab und von Deutschland und Tschechien her kommt die Sonne heraus. Allerdings wird es frisch morgen mit nur 10 bis 18 Grad. So viel zum Wetter von Natalie Auer.
0: 14 Uhr und 4 Minuten, Radio Steiermark Verkehrsservice, Graz A9 Birnautobahn Richtung Linz. Der Plabuttstundl ist wieder frei, das defekte Fahrzeug wurde aus dem Tunnel geschleppt.
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Matthias Reim. Jetzt zu Gast hier bei uns auf Radio Steiermark und mit dem Gepäck nagelneue Musik, die wir Ihnen jetzt gleich präsentieren dürfen. Der neue Titel heißt Die Sterne lügen. Man darf gespannt sein. In Kürze über uns auf Radio Steiermark am Mikro. Dorian Steidl.

0: Das ist Radio Steiermark am Donnerstag. Wir sprechen über einen Künstler, der 68 Jahre jung ist und seit über 35 Jahren fixer Bestandteil der deutschsprachigen Musiklandschaft ist. Die Rede ist von Matthias Reim. Ans Aufhören denkt er nicht. Gerade hat der deutsche Sänger und Musiker sein neues Album Flashback veröffentlicht und der Titel lässt es schon erahnen. Diesmal blickt Matthias Reim auf ein Stück weit zurück auf sein Leben, auf seine Karriere und natürlich auf die Musik, die ihn geprägt hat.
1: Mein Album Flashback heißt Flashback, weil ich wirklich einfach musikalischen Spaß daran hatte, bei meinen Songs manchmal so Zeilen einzubauen, die eigentlich schon legendäre Matthias-Reim-Zeilen sind. Ja, und deswegen Flashback. Und ich fand das schön. Also sich immer wieder erinnern, auch die Stilistik, auch vom Tempo her, doch relativ viel im Tempo von Verdammt, ich lieb dich oder Ich hab geträumt von dir gemacht. Dieser typische Matthias-Reim-Beat, dieses Mbasch, Mbasch, Mbasch, Verdammt, ich lieb, ne? Und ja, deswegen habe ich gedacht, nennen wir es einfach Flashback, weil es war ein bisschen eine Reise in die musikalische Vergangenheit.
0: Aus der Vergangenheit gibt es Material genug. Schon spannend, dass sich da immer wieder neue Songideen finden.
1: Verglichen zu den letzten Alben war ich endlich mal wieder so richtig inspiriert. Ja, man hat nicht immer so Phasen, wo man sagt, oh, ich spucke einen Song nach dem anderen aus. Ich habe doch schon alles beschrieben. Ich habe jede Lebenssituation beschrieben. Und dieses Mal kamen einfach wieder Songideen, weil die Menschen hören gerne Geschichten aus dem Leben und mein Leben geht ja auch immer weiter. Und wenn du zum Beispiel mit 65 Jahren nochmal Vater wirst, verändert das dich und deine Blickweise aufs Leben auch und ist natürlich auch thematisiert worden, weil mich das schon sehr beschäftigt hat. Und ich hätte nie gedacht, dass mir das so einen Spaß macht, nochmal Vater von einem Kleinkind zu sein.
0: 4 Jahre ist Tochter Zoe, die letzte von insgesamt 6 Kindern alt. Langweilig wird es Matthias Reim, also auch abseits der Musik sicherlich nicht und trotzdem zieht es ihn nach wie vor auf die große Bühne. Gleich geht's weiter mit Matthias Reim hier auf Radio Steiermark.

0: Gast hier auf Radio Steiermark ist der Sänger Matthias Reim, der ein neues Album präsentiert. Mit 68 Jahren zieht es ihn immer wieder auf die großen Bühnen im deutschsprachigen Raum zurück.
1: Es ist ein Jahr voller wirklich großer Live-Konzerte mit der schönsten und größten Bühne, die ich habe. Also ich freue mich drauf, es kommt ein neues Album, es kommt eine wirklich neu entwickelte Show auf die Bühnen. Das macht Spaß, das macht zufrieden und das macht zuversichtlich. Ja, und dass ich auch die Konzerte auch jetzt in meinem Alter wirklich problemlos meistere und sage, hey, wir könnten gleich noch eins hinten dran setzen, theoretisch, ich bin fit. Und das ist ein gutes Gefühl. Und der Moment, wenn ich auf die Bühne gehe, ist immer wieder pure Magie. Und das war ja immer mein Albtraum, dass ich irgendwann die Freude verliere, auf der Bühne stehen und sagen, okay, jetzt muss ich das machen. Nein. Die Sekunde, wo du rausgehst und die Band in deinen In-Ears hörst und die Lautstärke und die Menschen sehe und den Jubel sehe, das ist pure Magie und das hört wohl auch nicht mehr auf.
0: In Österreich gibt es die nächste Gelegenheit, ihn live zu erleben am 14. November. Da ist Matthias Reim bei der XL Schlagershow in der Stadthalle Graz mit dabei und dabei vielleicht auch schon die brandneue Single vom Album Flashback, Die Sterne lügen, zu hören jetzt hier bei uns auf Radio Steiermark.

0: 14:30 Uhr.
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2: Die Landesregierung hat am Vormittag das Budget 2027 präsentiert. Die Neuverschuldung liegt demnach bei fast 600 Millionen Euro und somit höher als geplant. Die Schulden steigen damit auf 8,8 Milliarden Euro. Kritik gibt es von den Oppositionsparteien. Die Grünen kritisieren Kürzungen bei Daseinsvorsorge, Umwelt und Klima und vermissen große Strukturreformen. Auch NEOS vermissen Strukturreformen und sagen, die Steiermark habe kein Erkenntnisproblem, sondern ein Reformproblem. Von der KPÖ heißt es, FPÖ und ÖVP machen Politik für jene, die viel Geld haben, lassen aber jene im Stich, die auf einen starken Sozialstaat und eine öffentliche Gesundheitsversorgung angewiesen sind. Kurzvideos, wie man sie von TikTok oder Instagram kennt, wirken über schnelle Reize und fesseln die Aufmerksamkeit der Nutzer und Nutzerinnen. Für Menschen mit ADHS sind diese Videos laut einer Studie der TU Graz eine besondere Herausforderung. Sie hätten eine ausgeprägte Zeitblindheit gezeigt, also verlieren beim Scrollen das Gefühl dafür, wie viel Zeit tatsächlich vergangen ist. Die Grazer Forscher fordern Entwickler dazu auf, Systeme zu entwickeln, die sich stärker am Wohlbefinden und den Bedürfnissen der Nutzer und Nutzerinnen orientieren. Die Grazer Studie der TU soll übrigens Ende Oktober auf einer internationalen Konferenz in Portugal präsentiert werden. Die Riegersburg vertritt heuer die Steiermark bei der großen Hauptabendshow 9 Plätze, 9 Schätze. Die Riegersburg gilt als größte Burg der Steiermark und zählt zu den eindrucksvollsten Ausflugszielen des Landes. Ob die Riegersburg auch der schönste Platz Österreichs wird, das entscheidet sich dann in der Show am 26. Oktober um 20.15 Uhr in ORF 2. Wir schauen zum Wetter. Heute ziehen immer wieder Wolken durch. Die bringen auch immer wieder Regenschauer. Am Abend und in der Nacht können auch einzelne Gewitter dabei sein. Die höchsten Temperaturen 16 bis 24 Grad. Es ist also noch relativ mild jetzt am Nachmittag. Morgen kommt dann die Abkühlung. Es wird spürbar kühler als zuletzt. Die Temperaturen erreichen höchstens 11 bis 17 Grad. Und dazu gibt es viele Wolken und einige Regenschauer.
0: 14:32 Uhr, Radio Steiermark Verkehrsservice. In Leoben ist die Gösser Straße gesperrt für eine Veranstaltung. Ausweichen können Sie über die Josef-Heißl-Straße.
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0: Hallihallo, da spricht der Wolfgang Ambros und ich wünsche euch viel Spaß mit der folgenden Nummer.
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Michael Bublé hier auf Radio Steiermark. Das war's von meiner Seite. Dorian Steidl übergibt das Mikro an Kathi Wenosch. Weiter geht's mit viel guter Musik. In Kürze übrigens dann um 15 Uhr natürlich auch Wetter, Verkehr und die Nachrichten, wie Sie es gewohnt sind. Gewohnt sind Sie auch die 80er hier bei uns. Hier ist Culture Club 1983. Was für ein Jahr. Come on, Camellia.

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2: Im Studio Andreas Lechner. Frankreichs Premierminister Sébastien Lecornu hat sich jetzt erstmals an Frankreichs protestierende Schüler gewendet. Lecornu will sie mit mehr Dialog und konkreten Verbesserungen für die Schulen besänftigen. Den Jugendlichen reicht das aber nicht. Sie gehen weiter auf die Barrikaden, berichtet in Paris Leonie Heitz.
3: Vor vielen Schulen in Frankreich gehen die Blockaden heute weiter. Der Unterricht fällt aus, Eingänge sind blockiert. Und das, obwohl der Premierminister gestern Abend einen Schritt auf die Jugendlichen zugehen wollte, mit wenig Erfolg. Seit Monaten sagen wir Schüler, was sich ändern muss. Der Staat weiß, was wir fordern. Die Regierung will mit ihrem Dialog nur Zeit gewinnen. Premierminister Sébastien Lecornu hat zumindest den Ton geändert und mehr Verständnis für die Jugendlichen gezeigt. Ihre Wut komme nicht aus dem Nichts.
4: La colère des jeunes ne vient pas de nulle part.
3: Finanzielle Zugeständnisse könne er aber nicht machen. So gehen die Proteste in eine neue Runde.
2: Der Preis für europäisches Erdgas ist heute auf mehr als 80 Euro je Megawattstunde gestiegen. Hintergrund ist ein Medienbericht über mögliche neue US-Angriffe auf den Iran. In der vergangenen Woche war der Gaspreis noch zeitweise unter 70 Euro gelegen. Ende Februar, also vor dem Iran-Krieg, lag er bei rund 30 Euro. Hauptverantwortlich für die massive Preissteigerung ist dabei vor allem die kriegsbedingte Sperre der Meerenge von Hormuz. Menschen mit Behinderungen erleben deutlich häufiger Gewalt als Menschen ohne. Darauf macht heute der österreichische Behindertenrat bei einer Fachkonferenz in Wien aufmerksam. Hören Sie mehr von Verena Bruha.
5: Schutz vor Gewalt ist ein Menschenrecht, auch für Menschen mit Behinderungen. Das stellt die UN-Konvention klar. Doch im Alltag kommt dieses Recht oft nicht an, kritisiert Klaus Wiedl, Präsident des Behindertenrats. Das müsse sich ändern.
6: Und dafür brauchen wir politische Rahmenbedingungen. Dafür brauchen wir funktionierende und barrierefreie Unterstützungsleistungen. Und vor allem müssen Menschen mit Behinderungen selbst einbezogen werden.
5: Je mehr Unterstützung jemand im Alltag braucht, desto höher ist das Risiko, Gewalt zu erleben. Das zeigt eine Studie des Sozialministeriums. Gewalt hat dabei viele Formen. Psychisch, körperlich, sexualisiert, aber auch strukturell, etwa wenn Selbstbestimmung fehlt. Sozialministerin Corinna Schumann, SPÖ, spricht von einem Handlungsauftrag und will prüfen lassen, ob Förderungen künftig an Gewaltschutzkonzepte geknüpft werden.
2: Die Polizei in Wien meldet die Festnahme eines mutmaßlichen Vergewaltigers. Nachdem ein Mann in der Nacht auf Dienstag eine 85-jährige Frau auf dem Nachhauseweg vom Hauptbahnhof in Wien-Favoriten in einem Innenhof vergewaltigt hatte, wurde ein Fahndungsfoto veröffentlicht. Offenbar mit Erfolg, wie die Polizei heute berichtet, konnte der gesuchte 37-jährige rumänische Staatsbürger festgenommen werden. Der Tatverdächtige allerdings bestreitet die Tat. Das waren die Nachrichten mit Andreas Lechner. Das Wetter.
7: Zweigeteilt ist das Wetter derzeit. Trüb und regnerisch haben wir es von Vorarlberg bis Salzburg. Hier hat es meist nur zwischen 11 und 19 Grad. Spürbar wärmer und vorübergehend sonnig verläuft der Nachmittag dagegen von Oberösterreich bis ins Burgenland mit Temperaturen um und über 20 Grad. Bis Mitternacht breiten sich die Regenschauer und einzelne Gewitter dann auf den Großteil des Landes aus. Und mit den Schauern frischt starker bis stürmischer Westwind auf. Außerdem wird auch Schneefall ein Thema. In den Nordalpen kann es bis auf 1700 Meter herabschneien. Morgen setzt sich dann von Norden her nach und nach die Sonne durch und die Temperaturen erreichen maximal 10 bis 18 Grad. So viel zum Wetter von Nathalie Auer.
8: 4 Minuten nach 15 Uhr. Wir kommen zum Radio Steiermark Verkehrsservice und da gibt es nur eine Meldung für Graz. Puntigammer Straße Richtung Liebenau vor einer Baustelle bei der Puchstraße brauchen Sie eine Viertelstunde länger. Sonst sollten Sie ganz gut vorankommen. Wenn Sie das anders sehen, kostenlos bei uns anrufen bitte unter Stern 300. Gute Fahrt.
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8: Bücher öffnen Türen zu Welten, die wir sonst wahrscheinlich gar niemals betreten würden. Da kann man sich in Geschichten flüchten, die man gerne erleben würde und die uns einfach vom Alltag wegholen. Welche Bücher derzeit besonders beliebt sind, das hören Sie gleich bei uns. Nach Musik von Sweet, Hannadl sind mit dabei und aus den 70ern Hot Chocolate. Einen wunderschönen Nachmittag.

0: Heute ist Welttag der Buchhandlungen, der jedes Jahr am 8. Oktober stattfindet. Und dieser Tag wurde 2016 ins Leben gerufen, um ganz gezielt die lokalen Lieblingsbuchläden zu unterstützen und zu feiern. Reporter Hatschi Bankhofer hat sich umgehört, was derzeit bei Jung und Alt begehrt ist an Lesestoff. Wie ich weiß, bist du selber ein bisschen eine Leseratte, gell?
1: Irgendwie liest jeder gern, aber der Unterschied ist, was die Leute lesen. Der eine steht mehr auf Sachbücher, der andere mehr auf Romane. Ich habe mich ein bisschen umgehört.
2: Also ich mag gerne Krimis und wo Leute halt irgendwelche Sachen lösen müssen. Zum Beispiel wie, keine Ahnung, aber Geschichten, die auf wahrer Begebenheit sind, finde ich auch sehr cool. Und ich gehe am meisten liebsten zur Bibliotheken und schaue mir da halt dann verschiedene Bücher an.
3: Am liebsten lese ich Sachbücher, auch zum Beispiel Bücher über Einstein, Bücher über Philosophen und Psychologen. Also das interessiert mich sehr, was so früher war oder was in der Welt zugegangen ist. Und das ist etwas, was ich eigentlich schlucke vor lauter Lesen. Da versuche ich, dass ich das direkt beim Handel kaufe und nicht über online.
4: Bei mir sind es typische Horrorbücher, also auch krimimäßig. Bei mir ist es sehr...
3: ...in der Welt zugegangen ist und das ist etwas, was ich eigentlich schlucke vor lauter Lesen. Da versuche ich, dass ich das direkt beim Handel kaufe und nicht über online.
4: Bei mir sind es typische Horrorbücher, also auch krimimäßig. Bei mir ist es sehr, sehr wichtig, dass

0: So Psycho-Thriller kann eigentlich nicht grauslich genug sein.
1: Na bitte, jeder findet so seins. Lesestoff gibt's in der Tat genug. Wetter lädt ja auch wieder richtig dazu ein, um ein paar gute Seiten zu lesen.

Jetzt, wo das Wetter wieder trüber wird, die Tage wieder kürzer, da kann einen ein gutes Buch schon mal rausreißen, wie wir vorhin schon gehört haben. Aber natürlich kann das auch Musik. Und dafür liefern jetzt wir den besten Beweis. Udo Jürgens, zeig mir den Platz an der Sonne.

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0: Einen schönen Donnerstagnachmittag, 15.30 Uhr. Wir kommen in die Nachrichtenredaktion.
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2: In Zeiten hoher Energiepreise unterstützt die Gemeinde Steinach-Pürk im Bezirk Liezen die Bevölkerung. Weil die Gemeinde mehr Strom produziert, als sie verbraucht, kann überschüssiger Strom günstig an die Bevölkerung weitergegeben werden. Laut dem Bürgermeister sparen sich Bürgerinnen und Bürger allein beim Netztarif etwa 28%. Die Kinder- und Jugendanwälte der Bundesländer haben sich bei ihrer Herbsttagung in Innsbruck erneut klar gegen eine mögliche Senkung des Strafmündigkeitsalters und für eine Beibehaltung der derzeitigen Regelung ab 14 Jahren ausgesprochen. Dass Kinder, die vor Erreichen der Strafmündigkeit eine Straftat begangen haben, nicht förmlich angeklagt werden können, bedeutet nicht, dass ihr Verhalten folgenlos bleibt, sagt Denise Schifra-Baratsch, die Kinder- und Jugendanwältin für die Steiermark. Es brauche geeignete Schutz- und Unterstützungsmaßnahmen, die an den Ursachen des Verhaltens ansetzen und an einer weiteren Entwicklung in diese Richtung entgegenwirken. Der bislang namenlose Park bei uns im ORF-Landesstudio im Grazer Bezirk St. Peter ist heute in Emil-Breisach-Park benannt worden. Die Stadt Graz, der ORF Steiermark und die Akademie Graz ehren damit den ehemaligen Intendanten des ORF-Landesstudios, dem er von 1967 bis 1988 Vorstand und damit der längst dienende Landesdirektor war. Breisach war außerdem Mitbegründer des Forum Stadtpark und des Steirischen Herbstes, Erfinder des ORF-Musikprotokolls, Urheber von La Strada, Initiator des österreichischen Skulpturenparks und Gründer der Akademie Graz. Wir schauen zum Wetter. Die Wolken bleiben dicht und bis Mitternacht ziehen in der Obersteiermark einige teils kräftige Regenschauer durch. Die Temperaturen in der Nacht gehen auf 13 bis 7 Grad zurück. Morgen wird es dann spürbar kühler als jetzt in den vergangenen Tagen. Die Temperaturen schaffen höchstens 11 bis 17 Grad. Dazu gibt es viele Wolken und auch einige Schauer.
0: Wir kommen noch zum Radio Steiermark Verkehrsservice. Puntigammer Straße in Richtung Liebenau. Vor der Baustelle bei der Puchstraße brauchen Sie eine Viertelstunde länger. Und beim Autobahngrenzübergang Spielfeld, da brauchen Sie auch Geduld. 20 Minuten Wartezeit gibt's hier in Richtung Slowenien. Und sollten Sie von weiteren Meldungen wissen, kostenlos anrufen unter Stern 300. Ich bin die Gisi Hafner, wünsche weiterhin eine gute Fahrt.

von Caesar Samson jetzt zu einer Sängerin, deren Songs immer wieder dazu motivieren, mutig den eigenen Weg zu gehen. Außerdem versprühen sie jede Menge Lebensfreude und das brauchen wir in dieser Zeit ganz dringend. Hier ist die Meierin mit Libellen.

0: San Bernardino, Christie-Musik aus den 70ern. 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

0: Was für ein Mega-Hit aus den 80ern. Aber auch nach 16 Uhr gibt's wieder feinste Musik für Sie. Neben Seal gibt's auch Josh. Der stellt sich die Frage oder ist zu der Erkenntnis gekommen.
1: Ich glaube, ich kann reparieren. Ich weiß, irgendwas stimmt nicht mit mir. Ich glaube, ich kann reparieren.
0: Und auch Tina Charles ist mit dabei.
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3: Im Studio Andreas Lechner. In den heimischen Betrieben sinkt die Zahl der Lehrlinge. Nach Angaben der Wirtschaftskammer waren Ende September rund 95.000 junge Frauen und Männer in Unternehmen in Ausbildung. Im Vergleich zum Vorjahr entspricht das einem Minus von mehr als 4%, wie Volker Obermeier berichtet.
4: Ein Grund für den Rückgang, so die Kammer, sind die geburtenschwachen Jahrgänge. Verstärkt werde die Entwicklung durch das geringe Wachstum, steigende Kosten sowie schulische Defizite. Derzeit bildet jeder zweite Betrieb zumindest eine Nachwuchskraft aus. Gewerkschaftsvertreter wie Roman Hebenstreit sehen eine Verweigerung der Unternehmen. Wer nicht ausbilde, solle zahlen.
5: Der einzige Schatz, den wir haben, sind die Menschen, die in diesem Land leben, vor allem unsere Jugend. Die im wahrsten Sinne des Wortes zu veredeln, ist die Pflicht und auch die Aufgabe von Unternehmerinnen und Unternehmern.
4: Gestiegen ist in Österreich die Zahl der sogenannten überbetrieblichen Lehre. Hier übernimmt der Staat über das AMS die Ausbildungskosten. Der jüngsten Statistik zufolge fehlen vor allem in Ostösterreich tausende Lehrstellen. Zu wenig Bewerberinnen und Bewerber gibt es hingegen im Westen und Süden.
3: Die heurige Dürre hat auch massive Auswirkungen auf die Zuckerproduktion in Österreich. Wie der Nahrungsmittelkonzern Agrana heute berichtet, erhält der Konzern heuer wegen dürrebedingter Ernteausfälle um bis zu 40% weniger Zuckerrüben von den Bauern in Österreich. Einen Zuckerengpass werde es hierzulande aber nicht geben, sagte Agrana-Chef Stefan Büttner im Gespräch mit der Austria Presseagentur. Die gesamte heimische Rübenernte wird in der niederösterreichischen Agrana Zuckerfabrik in Tulln an der Donau verarbeitet. Bei einem Messerangriff in Polen ist heute eine Frau getötet worden. Nur einen Tag nach einem Messerangriff mit 9 Verletzten in einer Berufsschule in Polen hat sich heute unweit von Warschau eine tödliche Messerattacke ereignet. Ein 15-Jähriger habe die Hausmeisterin seiner früheren Schule erstochen und 2 weitere Erwachsene verletzt, teilte die Polizei mit. Nach der Tat wurde der mutmaßliche Täter festgenommen. Bereits gestern hatte ein 19-Jähriger rund 120 Kilometer nördlich von Warschau Schüler, Lehrer und Passanten mit einem Messer angegriffen und dabei 9 Menschen verletzt. Auch er wurde festgenommen. In einer Woche werden in der Wiener Stadthalle Österreichs Sportlerinnen und Sportler des Jahres bekannt gegeben. Heute sind die Top 3 in den Kategorien bekannt gegeben worden. Wolfgang Eichinger, da sind vor allem Österreichs Wintersportler vertreten.
6: Skeleton-Olympiasiegerin Janine Flock hat sehr gute Chancen, erstmals österreichische Sportlerin des Jahres zu werden. Flock matcht sich im Endkampf mit Riesentorlauf-Weltcup-Siegerin Julia Scheib und Mountainbike-Weltmeisterin Valentina Höll. Die Kandidaten bei den Herren auf den Niki Award: Snowboard-Olympiasieger Alessandro Hämmerle, der dreifache Medaillengewinner bei den Olympischen Spielen 2026, der nordische Kombinierer Jo Lampater und Radstar Felix Gall. Er ist bereits 2023 Österreich-Sportler des Jahres geworden. Und bei der Wahl zum Team des Jahres ist sicherlich Fußballmeister, Cupsieger und Champions League-Teilnehmer Lask in der Favoritenrolle. Die Gegner haben alle bei den Olympischen Spielen Gold geholt. Das sind die Skifahrerinnen Ariane Redl und Kathi Huber sowie die Skispringer Stefan Embacher und Jan Hörl.
3: Das waren die Nachrichten mit Andreas Lechner. Das Wetter.
7: Es regnet mittlerweile verbreitet von Vorarlberg bis Salzburg und bis Oberkärnten. Und heute Abend und über Nacht tauchen auch weiter im Osten ein paar Regenschauer auf. Auch einzelne Gewitter sind möglich. Außerdem legt der Wind ordentlich zu. Vom Flachgau bis ins Nordburgenland wird er kräftig, wenn nicht sogar stürmisch. Dazu gibt es derzeit noch sehr unterschiedliche Temperaturen. Sie liegen zwischen nur 9 Grad in Wart und 24 Grad in Berndorf. Morgen gehen anfangs noch letzte Regenschauer nieder. Oberhalb von 1700 Meter Höhe kann es in den Nordalpen schneien. Tagsüber wird es dann von Norden her sonnig und am Nachmittag erwarten uns 10 bis 18 Grad. So viel zum Wetter von Nathalie Auer.
0: 4 Minuten nach 16 Uhr. Wir kommen zum Radio Steiermark Verkehrsservice. Puntigammer Straße in Graz in Richtung Liebenau. Vor der Baustelle bei der Puchstraße brauchen Sie eine Viertelstunde länger. Und beim Autobahngrenzübergang Spielfeld ist auch Geduld gefragt. 20 Minuten sind es hier, die Sie länger brauchen. Und zwar Richtung Slowenien. Sollte es weiteres geben, kostenlos bei uns anrufen, bitte unter Stern 300. Gute Fahrt.
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0: Wir haben so viele wunderbare Platzerl und Schätze bei uns in der Steiermark, dass es immer wieder schwierig ist, die schönsten für neun Plätze und neun Schätze auszuwählen. Von den drei Glücklichen, die heuer bestimmt wurden, hören Sie gleich bei uns. Und jetzt zu Beginn dieser Stunde hören Sie gleich mal Musik aus den 80ern von Elton John. Einen wunderschönen Nachmittag.

0: Jetzt ist es offiziell. Die Riegersburg wird unser Bundesland bei neuen Plätze, neuen Schätze am 26. Oktober um 20.15 Uhr in ORF 2 beim großen Finale vertreten. Und damit hat sich die Riegersburg, die über 850 Jahre alt ist, gegen das Stift St. Lambrecht und die Talbachklamm durchgesetzt. Aus den anderen Bundesländern treten zum Beispiel der Griffner Schlossberg in Kärnten, die Raxseilbahn in Niederösterreich, die Festung Kufstein in Tirol oder der Türkenschanzpark in Wien an. Alina Simone Karner mit einem Bericht über die Freude in Riegersburg. Die ist natürlich groß.
1: Kurz nachdem bekannt geworden ist, dass die Riegersburg ins Finale eingezogen ist, sind die Ersten im Burgcafé am Fuße der Riegersburg zusammengekommen und haben mit einem Glaserl Sekt angestoßen.
2: Gott sei Dank, und wir freuen uns überdurchschnittlich. Wirklich.
3: Ja, toll, weil ich habe auch dafür gestimmt. Als Riegersburgerin ist man fast verpflichtet.
4: Großartig. Riegersburg ist wunderschön. Schön, dass wir die Steiermark vertreten dürfen. Alles Gute. Wir werden auch Österreich rocken.
1: Voten, voten, voten. Das war ganz klar für alle im Ort.
5: Mein Vermögen gewotet habe ich für die Burg.
6: Beim Voting.
1: Aber es hat sich ausgezahlt.
5: Ja, Gott sei Dank. Aber es ist weniger vom Erbe, aber macht nichts.
1: Hat der Bürgermeister selbst auch gewotet?
7: Natürlich, selbstverständlich.
1: Auch Ihr ganzes Vermögen?
7: Mein ganzes Vermögen. Und ich habe natürlich an alle Bürgermeisterkollegen das weitergeben. Sie sollen möglichst ihr Vermögen bei uns reinschicken.
1: Aber es hat sich ausgezahlt.
5: Ja, Gott sei Dank. Aber es ist weniger vom Erbe, aber macht nichts.
1: Hat der Bürgermeister selbst auch gewotet?
7: Natürlich, selbstverständlich.
1: Auch Ihr ganzes Vermögen?
7: Mein ganzes Vermögen. Und ich habe natürlich an alle Bürgermeisterkollegen das weitergeben. Sie sollen möglichst ihr Vermögen bei uns reinstecken und mitvoten.

0: Natürlich verbindet er viele Emotionen mit der Burg.
1: Ich finde es am schönsten, wenn ich nach Hause komme und sie dann so als Zacken, der in der Landschaft steht, so von Norden kommen sehe, dann geht einem das Herz auf und man weiß, man ist zu Hause.
0: Genauso wie die Riegersburger und Riegersburgerinnen viele Erinnerungen mit ihrer Burg verbinden.
2: Als Kind haben wir den ganzen Felsen gekraxelt und alles. Der Felsen, was ja eigentlich hier gesperrt ist, aber wir haben da halt alles gekannt. Nicht? Wir sind das alles abkraxelt und wenn uns halt der Verwalter damals erwischt hat, hat er uns halt gestampert. Schöne Kindheitserinnerungen, einfach der Ausblick und heute gehen wir die Enkelkinder rauf. Für uns war das Freiheit.
0: Die eine oder andere Geschichte wird heute sicher noch erzählt werden, wenn gemeinsam gefeiert wird. Vom Bürgermeister bis zum Tourismusverband Thermen und Vulkanland, alle gratulieren.
3: Wir werden natürlich auch darauf anstoßen und werden der Riegersburg gratulieren und mit ihnen gemeinsam sicher ein Glaserl trinken.
0: Und jetzt heißt es Blick Richtung Finale am 26. Oktober.

0: So, schalalalala, durch diesen Donnerstagnachmittag. Das waren die Tremolos aus dem Jahr 1968.
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0: Einen schönen Donnerstagnachmittag, es ist 16.30 Uhr.
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2: Heute hat die FPÖ-ÖVP-Landesregierung den Budgetentwurf für das kommende Jahr präsentiert. 2027 sind Einnahmen von knapp 8,8 Milliarden Euro vorgesehen. Demgegenüber stehen Ausgaben in der Höhe von 9,4 Milliarden. Damit fehlen im Budget knapp 600 Millionen Euro. Michael Pendl berichtet.
3: Das Land Steiermark hat 8,3 Milliarden Euro Schulden. Die Pro-Kopf-Verschuldung ist mit 6.900 Euro die höchste aller Bundesländer und der Schuldenberg wächst weiter. Im nächsten Jahr klafft eine Lücke im Landesbudget von knapp 600 Millionen. Positiv sieht die Tendenz zumindest bei der Neuverschuldung aus, sagt Finanzlandesrat Willibald Ehrenhöfer von der ÖVP.
4: Das bedeutet, dass wir die Neuverschuldung gegenüber dem heurigen Jahr 2026 um knapp 241 Millionen Euro senken können.
3: Bis Ende nächsten Jahres, da wächst der Schuldenberg auf fast 9 Milliarden Euro. Federn lassen müssen im nächsten Jahr viele Bereiche. Für die Sozialhilfe sind um 7,5 Millionen Euro weniger budgetiert. 10 Millionen Euro weniger gibt es in der Grundversorgung für Asylwerber. Bei den Spitälern sollen die Ausgaben um 30 Millionen Euro zurückgefahren werden. 10% weniger Budget wird es zum Beispiel für den Sport geben. Die Nächtigungsabgabe im Tourismus soll steigen. Das Kulturbudget soll um 2,2 Millionen Euro gekürzt werden. Die Landespolitik will aber auch bei sich selbst sparen. Landeshauptmann Mario Kunasek von der FPÖ hat für das nächste Jahr eine weitere Nulllohnrunde für die Landespolitik angekündigt. Und
5: wir sparen auch bei den Regierungsbüros. Dort werden erstmals seit mehr als 20 Jahren Stellen abgebaut. Das Ziel muss es sein, die schlankeste Landesverwaltung im Österreich-Vergleich zu haben. Deshalb haben wir auch bereits 110 Planstellen nicht nachbesetzt und 2027 kommen weitere 150 entsprechend dazu.
3: Noch ein Wort zur viel diskutierten ORF-Landesabgabe. Die will das Land Steiermark mit Dezember 2028 abschaffen.
2: Kritik am Budgetentwurf gibt es von den Oppositionsparteien, die ihre Grünen kritisieren. Kürzungen bei Daseinsvorsorge, Umwelt und Klima und vermissen große Strukturreformen. Auch NEOS vermissen Strukturreformen und sagen, die Steiermark habe kein Erkenntnisproblem, sondern ein Reformproblem. Von der KPÖ heißt es, FPÖ und ÖVP machen Politik für jene, die viel Geld haben, lassen aber jene im Stich, die auf einen starken Sozialstaat und eine öffentliche Gesundheitsversorgung angewiesen sind. Kritik an den geplanten Budgetkürzungen sorgen auch bei den Beschäftigten der Spitäler für große Besorgnis. Wer im Spital kürze, kürze auch bei den Patienten und beim Personal, heißt es in einer Aussendung. Das Budget sollte einnahmenseitig, nicht ausgabenseitig saniert werden, so die Gewerkschaft wieder. Wer wird Sportlerin oder Sportler des Jahres in Österreich? In genau einer Woche wird diese Frage bei der traditionellen Lotterien-Sporthilfe-Gala beantwortet. Seit heute ist bekannt, welche Athleten es in ihren jeweiligen Kategorien in die Top 3 geschafft haben. Die Steiermark darf sich in mehreren Bereichen Hoffnungen machen, berichtet Rainer Liebig.
6: Mit dem Gewinn des Riesentorlauf-Weltcups in der vergangenen Saison hat es die Weststeirerin Julia Scheib auf die Shortlist zur Sportlerin des Jahres geschafft. Die 28-Jährige hat im vorigen Winter 5 Weltcuprennen gewonnen und stand 9-mal auf dem Podest. Einzig bei Olympia wollte es für sie nicht nach Wunsch klappen. Scheib matcht sich mit Skeleton-Olympiasiegerin Janine Flock und Mountainbike-Weltmeisterin Valentina Höll. Für alle drei wäre es der erste Niki als Österreichs Sportlerin des Jahres. Bei den Sportlern mit Behinderung dürfen gleich zwei Steirer auf den Sieg hoffen. Rad- und Triathlonsportler Thomas Frühwirth wurde schon in den vergangenen 3 Jahren geehrt. Franz Josef Lesser, ebenfalls Radsportler, hofft auf die erstmalige Auszeichnung. Keine Steirer sind im Rennen um Österreichs Sportler des Jahres dabei. Hier sind Felix Gall, Alessandro Hämmerle und Johannes Lamparter nominiert. Als Team des Jahres wird entweder der LASK oder eines der Ski- bzw. Skisprung-Olympiasieger-Duos Ariane Redler, Katharina Huber und Stefan Embacher, Jan Hörl geehrt. Österreichs Herren-Fußball-Nationalteam hat es hier ebenso wenig unter die Top 3 geschafft wie Österreichs Eishockeymeister Graz 99ers, Basketballmeister Bols Kapfenberg oder Volleyballmeister TSV Hartberg. Die Sportlergala ist kommenden Donnerstag ab 18.45 Uhr live in ORF 1 zu sehen.
2: Die Riegersburg vertritt heuer die Steiermark bei der großen Hauptabendshow 9 Plätze, 9 Schätze. Die Riegersburg gilt als größte Burg der Steiermark und zählt zu den eindrucksvollsten Ausflugszielen des Landes. Ob die Riegersburg dann auch schönster Platz Österreichs wird, entscheidet sich in der großen ORF-Hauptabendshow am 26. Oktober ab 20.15 Uhr in ORF 2. Und wir kommen jetzt noch zu den Wetteraussichten. Die Wolken bleiben am Abend meist dicht. Bis Mitternacht ziehen in der Obersteiermark noch einige teils kräftige Regenschauer durch. Die Temperaturen sinken auf 13 bis 7 Grad. Wir schauen uns noch die Temperaturstatistik von heute an. Da hat die höchste Temperatur in Graz 21 Grad betragen, die tiefste 11, das sind 16 Grad im Mittel und das sind 3 Grad über dem langjährigen Schnitt. Ja, und jetzt noch ein Blick nach morgen, auf morgen. Morgen wird es dann spürbar kühler als zuletzt. Die Temperaturen schaffen höchstens 11 bis 17 Grad. Dazu gibt es viele Wolken und auch einige Schauer.
0: Wir kommen auch zum Radio Steiermark Verkehrsservice. Da gibt es noch eine Meldung für Graz. Für die Buntigammer Straße in Richtung Liebenau vor der Baustelle bei der Puchstraße brauchen Sie eine Viertelstunde länger. Sollten Sie allerdings irgendwo anders im Stau stehen, von Verkehrsbehinderungen wissen, kostenlos bei uns anrufen, bitte unter Stern 300. Ich bin die Gisi Hafner, wünsche weiterhin eine gute Fahrt.

0: Wenn etwas gut tut, sollte man es auf jeden Fall wieder tun. Wir waren heute am Vormittag schon dabei beim Turnen und jetzt steht es auch wieder an.
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0: Wenn der Körper in Balance ist, dann wirkt sich das natürlich auch auf die mentale Ebene aus. In seiner Mitte bleiben, Balance halten, darum geht es heute, Arne. Wie gehen wir es denn an?
2: Das heißt, wir stehen uns aufrecht hin, ein bisschen breiter in den Beinen und die Hände strecken wir zur Seite, Schulterhöhe zur Seite strecken und dann ziehen wir mal ein Bein hoch. Fangen wir mit dem rechten Bein an, rechtes Bein hochziehen, sodass der Oberschenkel waagrecht zum Boden ist, also rechter Winkel im Knie. Dann nehmen wir die linke Hand, du merkst das ja, Gleichgewicht ist ein Problem.
3: Es wird wackelig.
2: Ja, das heißt, jetzt gehen wir die linke Hand mit der Handfläche auf das Knie, drücken jetzt mit der Handfläche auf das Knie drauf und das Knie drückt nach oben. Das heißt, wenn wir jetzt ein gutes Gleichgewicht haben, schaffen wir das in der Position. Wenn wir ein schlechtes haben, müssen wir uns halt zur Wand hinstellen, dass wir uns mit der rechten Hand in dem Fall seitlich an der Wand abstützen können.
3: So, und ganz wichtig, in dem Moment, wo man den Druck ausübt, weiteratmen.
2: Das ist ganz entscheidend. Conny, du hast das richtig gesagt, weiteratmen ist die Devise und trotzdem 10-15 Sekunden halten den Zustand.
3: Also 15 Sekunden wäre ganz spitze, dann Bein runter, Arm runter, ein bisschen auslockern. Ein bisschen
2: auslockern und dann machen wir es auf der anderen Seite. Also linkes Bein hochziehen, rechte Hand aufs linke Bein, drücken wieder drauf, zur Not stützen wir uns mit der linken Hand seitlich an der Wand ab.
3: Und aufpassen, das Bein nicht nach unten sinken lassen, immer nach oben weiter gegen die Hand drücken.
2: Es soll auf jeden Fall in der Waagrechten bleiben und nicht durch die Hand nach unten gedrückt werden, sondern das Knie muss wirklich aktiv auch nach oben drücken, gegen die Hand. Das ist schon wichtig.
3: Also nicht schummeln. 3 Sätze zu je 15 Sekunden.
2: Vielleicht einen zweiten dazu nehmen, der das kontrolliert, ob das auch wirklich seriös und gescheit durchgeführt wird. Ja, dann sind wir auf der sicheren Seite. Also viel Spaß beim Umsetzen.
0: Ja, danke schön. Und wenn es ein bisschen wackelt, macht gar nichts. Einfach weitermachen.

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2: Herzlich willkommen zum Journal um 5, das sind heute unsere Themen. Bei einem russischen Angriff auf zwei Busse in der Ostukraine sind mehr als 30 Menschen getötet worden. Die SPÖ-Gremien beschließen heute offiziell die neue Dreierspitze Babler, Holzleitner und Kucher. Und die kanadische Dichterin Anne Carson erhält den diesjährigen Literaturnobelpreis. Aus dem Journalstudio begrüßt sie Andreas Lechner. Die massiven russischen Angriffe auf die Ukraine fordern derzeit Tag für Tag auch Dutzende ziviler Opfer. So sind heute bei einem Bombenangriff auf zwei Busse mehr als 30 Personen in der Ostukraine gestorben. Bereits gestern sind beim Beschuss eines Wohnhauses mehr als 20 Menschen getötet worden. Dazu hat heute eine Gedenkveranstaltung stattgefunden, wie Hartmut Fiedler berichtet.
3: Ein Gedenken in Priluki nördlich von Kiew. Der ukrainische Präsident Volodymyr Zelensky legt einen Teddybären vor das mehrstöckige Wohnhaus, das gestern Ziel eines russischen Raketenangriffs war. Eine Tragödie, sagt Zelensky im Lärm der Aufräumarbeiten. 22 Menschen starben, unter ihnen 5 Kinder. Zelensky hat den britischen Außenminister Ed Miliband nach Priluki mitgebracht. Auch der legt einen Teddybären auf den Boden und wirft dem russischen Präsidenten Terror gegen Zivilisten vor. Zu diesem Zeitpunkt ist bereits ein weiterer mörderischer russischer Angriff bekannt. In Kramatorsk im Osten des Landes. Zwei Busse wurden dort getroffen, 33 Menschen getötet.
2: Seit 3 Stunden tagen die SPÖ-Gremien in Wien. Dabei soll die schrittweise Ablöse von Vizekanzler Andreas Babler formell fixiert werden. Mit Jahresende soll dann gute Gesundheit vorausgesetzt Finanzminister Markus Marterbauer das Vizekanzleramt übernehmen. Die SPÖ hofft damit auf ruhigere und bessere Zeiten, wie Andreas Jöli berichtet.
4: So bemüht harmonisch ist die SPÖ in letzter Zeit selten aufgetreten. Die Partei will keine öffentlichen Personaldebatten mehr, sagt das neue geschäftsführende Parteiduo Philipp Kucher und Eva-Maria Holzleitner.
5: Deswegen war es, glaube ich, auch sehr, sehr gut, dass wir gemeinsam einen Neustart für die Sozialdemokratie und ein Ende dieser Debatten beschlossen haben.
6: Ein Tag der Einigkeit, ein Schritt in Richtung geordnete Übergabe.
4: Die Umfragen sind im Keller. Jetzt hofft die SPÖ wieder auf Rückenwind. Der bald scheidende Vizekanzler Andreas Babler.
7: Einen geordneten Übergang, natürlich mit der Zielsetzung, auch schnell wieder Vertrauen zu gewinnen.
4: Mehr Zuspruch erhofft sich auch der Wiener Bürgermeister Michael Ludwig.
8: Ich gehe davon aus, dass das, was wir heute beschließen, nicht nur die Partei stabilisieren wird, sondern auch eine Aufwärtsbewegung bringen wird.
4: Für einigen Unmut sorgt allerdings noch, dass Andreas Babler Minister bleiben möchte, auch unter einem Vizekanzler Markus Marterbauer. Da ist aber offenbar das letzte Wort noch nicht gesprochen.
2: Bei den Buchmachern hat sie seit vielen Jahren als Favoritin gegolten. Jetzt wurde die kanadische Autorin und Übersetzerin Anne Carson mit dem Literatur-Nobelpreis ausgezeichnet. Das hat die schwedische Akademie heute in Stockholm bekannt gegeben.
9: Nobelpriset in Literatur Anne Carson.
10: Herakles, die schöne Helena, Elektra und Agamemnon. Es sind die Gespenster der Vergangenheit, die im Werk der kanadischen Autorin Anne Carson Gestalt annehmen und dem antiken Mythos eine Frischzellenkur verpassen. Vor der Folie des antiken Mythos spannt Anne Carson ein poetisches Universum auf, das Schlaglichter auf die Gegenwart wirft. Für ihr kühnes und einfallsreiches Werk, das im spielerischen Dialog mit der klassischen Tradition neue Formen geschaffen habe, werde Anne Carson mit dem Literaturnobelpreis ausgezeichnet, so die Jurybegründung. Die offizielle Verleihung des Literaturnobelpreis findet am 10. Dezember in Stockholm statt.
2: Christine Scheucher hat berichtet, die bedeutendste Literaturauszeichnung der Welt ist mit umgerechnet 1 Million Euro dotiert. Und Edelmetall für Michaela Polares bei der Judo-Weltmeisterschaft in Aserbaidschan. Die 29-jährige Niederösterreicherin verliert den Kampf um Gold nur knapp. Daniel Kulowitz.
11: Also viel enger hätte dieser Finalkampf um Gold nicht mehr sein können. Zunächst eine Verlängerung, also ein Golden Score, wie es im Judo heißt. Und im Endeffekt entscheiden 3 Strafpunkte dann gegen Polleres. Und damit geht Gold an die Spanierin Ai Tsunoda, die das sehr klug angelegt hat und die Niederösterreicherin bewusst auf Distanz gehalten hat. Bitteres Ende, aber letztlich trotzdem starke Silbermedaille für unsere erfolgreichste Judo-Kämpferin der letzten Jahre. Für Polleres aus Ternitz in Neunkirchen war es noch 2-mal Bronzen und die erste WM-Silbermedaille und die erste WM-Silberne seit Ludwig Peischer vor 21 Jahren.
2: Das war das Journal um 5 mit Andreas Lechner. Das Wetter.
12: Eine Kaltfront bringt uns heute Abend und auch in der ersten Nachthälfte einige Regenschauer. Die meisten gibt es derzeit von Vorarlberg bis Oberösterreich. Hier kann es stellenweise auch blitzen und donnern. Außerdem frischt mit der Front auch starker bis stürmischer Westwind auf. Böen um die 60 km pro Stunde gibt es jetzt zum Beispiel in Altmünster. Und mit dem Wind kühlt es spürbar ab. Die Schneefallgrenze sinkt in den Nordalpen vorübergehend auf 1700 Meter Höhe. Morgen kann es anfangs noch stellenweise im Bergland regnen oder schneien. Tagsüber haben wir es dann bald trocken und von Norden her setzt sich die Sonne durch. Der Wind lässt morgen langsam nach und die Temperaturen schaffen nur 10 bis 18 Grad. So viel zum Wetter von Nathalie Auer.
13: 17.05 Uhr, wir kommen zum Radio Steiermark Verkehrsservice. Da gibt es nur eine Meldung für Graz. Und zwar Puntigammer Straße in Richtung Liebenau vor der Baustelle bei der Puchstraße. Brauchen Sie nach wie vor eine Viertelstunde länger. Stau dadurch auch auf der Puchstraße statt auswärts vor dem Kreuzungsbereich. Wenn es weiteres gibt, dann bitte kostenlos bei uns anrufen unter Stern 300. Ich wünsche eine gute und sichere Fahrt.
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13: Für die Wintersportler geht schon langsam in die neue Saison. Wir berichten gleich drüber. Einen wunderschönen Donnerstagnachmittag.

0: Ich hoffe, Sie kommen gut durch diesen Donnerstagnachmittag, 16 Minuten nach 5.
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0: Heute bekommen wir beim Wetter mal so einen kleinen Vorgeschmack darauf, dass der Winter nicht mehr allzu weit entfernt ist. Dementsprechend stehen auch die Wintersportler mittlerweile bereit, um in die neue Saison zu starten. Neben Weltmeisterschaften bei den Alpinen und Nordischen gibt es heuer in Österreich einen ganz besonderen Höhepunkt. Die Rodelheim-WM in Innsbruck. Und dort wollen auch zwei junge Steirer eine Medaille abholen. Rainer Liebig hat sie mal getroffen.
2: Max Pichler und Nico Edlinger zählen seit Jahren zu den besten Naturbahn- bzw. Alpinrodlern der Welt. Die beiden Obersteirer sind im Doppelsitzer seit Jahren bei jedem Rennen Sieganwärter. Umso mehr wollen sie auch bei der Heimweltmeisterschaft in Innsbruck zuschlagen.
3: Es ist einfach ein gutes Gefühl, daheim zu sein. Wenn du die ganzen Leute siehst, es macht mich nur fröhlich und glücklich, dass ich da in Innsbruck halt einfach runterfahren kann. Es passt sehr gut.
2: Schwärmt der erst 21-jährige Nico Edlinger. Auch bei seinem Doppelsitzerpartner Max Pichler ist die Vorfreude auf den Winter schon groß. Die Vorbereitungen haben gut funktioniert.
3: Wenn's die

0: und das an einer besonderen Stelle, erklärt Rodelverbandspräsident Markus Brock.
1: Das ist ja die Trassenführung sozusagen von der Olympischen Rodelbahn 1964. 1964, wissen viele nicht, hat es ja zwei Bahnen gegeben, eine Bobbahn mit weiten Kurvenradien und eine Rodelbahn mit engen Kurvenradien. Und eigentlich hat der Trassenführung von der Olympiabahn 64 ist jetzt ausgeschoben worden, wird ausgebackert, angeschoben und wird jetzt der Weg gemacht, ist auch historisch.
0: Die Zielbereiche beider Bahnen sind dann im selben Areal. Auch die Kunstbahn wurde im Sommer noch umgebaut, sodass heuer wieder gerodelt werden kann. Im vorigen Winter war das ja aufgrund eines Baufehlers nicht möglich. Die Rodelweltmeisterschaft in Innsbruck findet Anfang Februar statt.

Der beste Moment ist immer jetzt, heißt es so schön. Michelle war das aus dem Jahr 2010. Und ich starte jetzt gleich für Sie einen Titel, einen wunderbaren Oldie in dem Fall, aus dem Jahr 1967. Ja.

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0: Einen wunderschönen Donnerstagabend, 17.30 Uhr.
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2: Heute hat die FPÖ-ÖVP-Landesregierung den Budgetentwurf für das kommende Jahr präsentiert. 2027 sind Einnahmen von knapp 8,8 Milliarden Euro vorgesehen. Demgegenüber stehen Ausgaben in der Höhe von 9,4 Milliarden. Damit fehlen im Budget knapp 600 Millionen Euro, berichtet Michael Pendl.
3: Das Land Steiermark hat 8,3 Milliarden Euro Schulden. Die Pro-Kopf-Verschuldung ist mit 6.900 Euro die höchste aller Bundesländer und der Schuldenberg wächst weiter. Im nächsten Jahr klafft eine Lücke im Landesbudget von knapp 600 Millionen. Positiv sieht die Tendenz zumindest bei der Neuverschuldung aus, sagt Finanzlandesrat Willibald Ehrenhöfer von der ÖVP.
4: Das bedeutet, dass wir die Neuverschuldung gegenüber dem heurigen Jahr 2026 um knapp 241 Millionen Euro senken können.
3: Bis Ende nächsten Jahres, da wächst der Schuldenberg auf fast 9 Milliarden Euro. Federn lassen müssen im nächsten Jahr viele Bereiche. Für die Sozialhilfe sind um 7,5 Millionen Euro weniger budgetiert. 10 Millionen Euro weniger gibt es in der Grundversorgung für Asylwerber. Bei den Spitälern sollen die Ausgaben um 30 Millionen Euro zurückgefahren werden. 10% weniger Budget wird es zum Beispiel für den Sport geben. Die Nächtigungsabgabe im Tourismus soll steigen. Das Kulturbudget soll um 2,2 Millionen Euro gekürzt werden. Die Landespolitik will aber auch bei sich selbst sparen. Landeshauptmann Mario Kunasek von der FPÖ hat für das nächste Jahr eine weitere Nulllohnrunde für die Landespolitik angekündigt. Und?
5: Wir sparen auch bei den Regierungsbüros. Dort werden erstmals seit mehr als 20 Jahren Stellen abgebaut. Das Ziel muss es sein, die schlankeste Landesverwaltung im Österreich-Vergleich zu haben. Deshalb haben wir auch bereits 110 Planstellen nicht nachbesetzt und 2027 kommen weitere 150 entsprechend dazu.
3: Noch ein Wort zur viel diskutierten ORF-Landesabgabe. Die will das Land Steiermark mit Dezember 2028 abschaffen.
2: Kritik gibt es von den Oppositionsparteien. Die Grünen kritisieren Kürzungen bei Daseinsvorsorge, Umwelt und Klima und vermissen große Strukturreformen. Auch NEOS vermissen Strukturreformen und sagen, die Steiermark habe kein Erkenntnisproblem, sondern ein Reformproblem. Von der KPÖ heißt es, FPÖ und ÖVP machen Politik für jene, die viel Geld haben, lassen aber jene im Stich, die auf einen starken Sozialstaat und eine öffentliche Gesundheitsversorgung angewiesen sind. Kritik an den geplanten Budgetkürzungen sorgen auch bei den Beschäftigten. Die Budgetpräsentation sorgt auch bei den Beschäftigten der Spitäler für Besorgnis. Wer im Spital kürze, kürze auch bei den Parteien und beim Personal, heißt es in einer Aussendung. Das Budget sollte einnahmenseitig und nicht ausgabenseitig saniert werden, so die Gewerkschaft wieder. Endloses Scrollen und Videos anschauen, das kennt fast jeder. Die TU Graz hat jetzt die Auswirkungen dieser Instagram Reels, TikToks und YouTube Shorts auf Menschen mit ADHS untersucht. Was dabei herausgekommen ist, bringt Ihnen Stefan Holzmeister in der Länge von 3 aufeinanderfolgenden Kurzvideos näher, auch um die Kurzweiligkeit zu verdeutlichen.
6: Das sind die größten Auswirkungen auf Menschen mit Aufmerksamkeitsdefizitstörungen. Sie können zeitblind werden. Das bedeutet, Menschen mit ADHS können beim Scrollen der Videos das Gefühl dafür vergessen, wie viel Zeit tatsächlich vergangen ist. Sie bleiben deshalb laut der Studie der TU Graz häufiger länger online als ursprünglich beabsichtigt. Einfach die Videos abzudrehen und das Handy wegzulegen, fällt ihnen zudem deutlich schwerer als Menschen ohne ADHS. Wir swipen zur nächsten Erkenntnis der Studie. Vergeudete Stunden. Viele von ADHS-betroffene Testpersonen haben, nachdem die Videos abgedreht wurden, ihre Stimmung als schlechter beschrieben. Wichtige geplante Aufgaben sind verdrängt worden und die mit TikToks und Reels verbrachte Zeit ist vielfach als nicht wertvoll beschrieben worden. Und wir scrollen wieder weiter. Menschen mit ADHS wünschen sich laut der Studie Unterstützung und zwar dabei nicht länger als ursprünglich gewollt am Kurzvideotrip zu bleiben. Die 302 Probanden, die an der Studie teilgenommen haben, finden etwa ein Videolimit pro App-Nutzung interessant. Dass Menschen einen gesunden Umgang mit Videos in den sozialen Medien erlernen wollen, zeigt sich auch bei Vivid, der Fachstelle für Suchtprävention. Dort wird untersucht, welche manipulativen Mechanismen das Suchtpotenzial verstärken.
2: Emil Breisach war eine der prägendsten Persönlichkeiten der steirischen Kulturlandschaft. Festivals wie der Steirische Herbst und La Strada gehen auf ihn zurück. Er war Mitbegründer des Forum Stadtpark, Gründer der Akademie Graz und langjähriger Intendant des ORF Landesstudios Steiermark. Heute wurde der Park rund um das Funkhaus in Graz St. Peter auf Initiative des ORF und der Akademie Graz in Emil Breisach Park umbenannt. Dazu die zuständige grüne Vizebürgermeisterin von Graz, Judith Schwendner.
7: Das war uns ganz, ganz wichtig. Die Idee ist an uns herangetragen worden, das auch wirklich so schnell wie möglich umzusetzen, weil eben Emil Breisach eine unglaublich prägende Persönlichkeit war. Nicht nur was Kultur, sondern Gesellschaft, Gesellschaftspolitik und natürlich auch den ORF, unseren öffentlich-rechtlichen Rundfunk anbelangt, wirklich wichtig war.
2: Sagt die Grazer Vizebürgermeisterin Judith Schwendner. Und wir schauen noch zu den Wetteraussichten. Die Wolken sind am Abend meist dicht. Bis Mitternacht ziehen in der Obersteiermark noch kräftige Regenschauer durch. Die Temperaturen in der Nacht 13 bis 7 Grad. Morgen wird es dann spürbar kühler. Die Temperaturen schaffen höchstens 11 bis 17 Grad. Dazu gibt es viele Wolken und auch einige Schauer.
0: 17.36 Uhr, wir kommen noch zum Radio Steiermark Verkehrsservice und schauen auf die Puntigammer Straße in Graz bei Liebenau vor der Baustelle. Bei der Puchstraße brauchen sie eine Viertelstunde länger. Es gibt hier Stau und dadurch auch auf der Puchstraße stadtauswärts vor dem Kreuzungsbereich Stau. Und auf der Flughafenstraße brauchen sie vor der Auffahrt Feldkirchen in beiden Richtungen 10 Minuten länger. Sollte es weitere Meldungen geben, kostenlos bei uns anrufen unter Stern 300. Ich bin die Gisi Hafner, wünsche weiterhin eine gute Fahrt.

0: Der aktuelle Titel von Andrea Berg, das kann uns keiner nehmen. Vielleicht ist das ein Titel, der jetzt irgendwo in ihrem Kopf herumkreist, den man nicht aus dem Ohr kriegt. Naja, dann kann man sich ihn ja wieder wünschen.
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1: 17.51 Uhr.
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1: Einen Blick auf die A9, die Pyrnautobahn Richtung Slowenien zwischen Graz-Webling und Seiersberg. Ein defektes Fahrzeug steht da im Baustellenbereich auf dem rechten Fahrstreifen. Hier brauchen Sie viel Geduld. Es gibt hier 2 Kilometer Stau. Dann hoffen wir, dass es bald wieder weitergeht. Und ich wünsche Ihnen eine gute Fahrt.

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1: Am Mikrofon Daniela Nicolai. Im Untersuchungsausschuss zur Causa Pilnacek sagt gerade Innenminister Karner aus. Es geht um die Frage, ob die Ermittlungen politisch beeinflusst wurden. Karner betont, die Polizei habe ordentlich gearbeitet. Viktoria Waldhäusl berichtet.
2: Den Polizisten, die im Pilnacek-U-Ausschuss befragt wurden, hat das Innenministerium eine Schulung angeboten, in der parlamentarische U-Ausschüsse wörtlich als politisches Tribunal bezeichnet werden. Er hätte es so nicht formuliert und er habe die entsprechende Unterlage auch nicht freigegeben, sagt dazu Innenminister Gerhard Karner von der ÖVP. Aber einige Mitarbeiter hätten ihre eigene Befragung dann tatsächlich als Tribunal empfunden. Daher sei es auch wichtig, sie durch Schulungen darauf vorzubereiten. Was die Ermittlungen selbst und die öffentliche Kritik daran angeht, spricht Karner immer wieder vom BMI als lernende Organisation. Konkrete Schritte habe er aber nicht angeordnet und auch keine Berichte verlangt, so Karner, weil das nicht notwendig sei. Die Polizei genieße höchstes Vertrauen und habe in dem konkreten Fall auch ordentlich gearbeitet.
1: Nach dem Legionellenausbruch in Linz gibt es ein viertes Todesopfer. Der Patient sei bereits Anfang August erkrankt und intensivmedizinisch behandelt worden, teilen das Land Oberösterreich, die Stadt Linz und die Gesundheitsbehörde AGES mit. Seit Anfang September wurde kein neuer Legionellenfall mehr registriert. EU-Gelder in Höhe von 5 Milliarden Euro sind im Vorjahr fehlerhaft oder in Betrugsabsicht ausgegeben worden. Das geht aus der Jahresprüfung des EU-Rechnungshofs hervor. 17 Mal haben die EU-Prüfer 2025 die Strafverfolgungsbehörden einschalten müssen. Aus Brüssel Tim Kuppal.
3: Geschätzte 3,8% der EU-Haushaltsausgaben vergangenes Jahr sind fehlerhaft. Regelwidrige Zahlungen und Mängel entdecken die EU-Prüfer auch beim Corona-Aufbaufonds. Der bekommt von den Prüfern nur ein eingeschränktes Prüfungsurteil. Das heißt, sie sehen Probleme, aber die nicht weit verbreitet. Der diesjährige Rechnungshofbericht bringt auch personell eine Premiere.
4: Grüß Gott allerseits.
3: Der neue österreichische Rechnungshofprüfer und ehemalige NEOS-Abgeordnete Gerald Loacker bestätigt Fehler, auch in Österreich.
5: Dreimal waren die Flächenangaben überhöht und einmal sind die Verpflichtungen aus der Ökoregelung nicht eingehalten worden.
3: EU-weit ist in mehreren Fällen mit hohem Schaden die EU-Antikorruptionsbehörde OLAF und die Europäische Staatsanwaltschaft EPO eingeschaltet worden.
6: 17 Fälle sind an OLAF und 12 an EPO gemeldet worden,
3: sagt Gerald Loacker in seiner neuen Aufgabe als Österreichs Vertreter im EU-Rechnungshof in Luxemburg.
1: Die russischen Angriffe auf die Ukraine zielen immer häufiger auf Zivilisten. In Kramatorsk im Osten des Landes wurden heute zwei Autobusse von einer Bombe getroffen und dabei 33 Insassen getötet. Erst gestern starben 20 Menschen, unter ihnen 5 Kinder, beim Beschuss eines Wohnhauses in der Stadt Priluki nördlich von Kiew. Das waren die Nachrichten mit Daniela Nicolai. Das Wetter.
7: Mit Regenschauern geht es von Vorarlberg bis Oberösterreich und Kärnten in den Abend. Auch Gewitter sind unterwegs. Noch trocken ist es großteils in Wien, Niederösterreich, der Steiermark und im Burgenland. Und im Laufe des Abends und der Nacht breiten sich die Schauer dann auch hierhin aus. Die Regenmengen fallen aber meist moderat aus. Auf höheren Bergen schneit es ein wenig, in den Nordalpen teilweise sogar unter 2000 Meter Höhe. Mit den Schauern legt der Wind ordentlich zu im Norden und im Osten. Über 60 km/h starke Böen sind dabei. Der Freitagmorgen beginnt meist mit vielen Wolken. Von Norden her lockert es im Tagesverlauf auf. Es bleibt überall der Jahreszeit entsprechend frisch mit maximal 10 bis 18 Grad. So viel zum Wetter von Daniel Stanker.
8: 4 Minuten nach 18 Uhr. Wir kommen nun zum Radio Steiermark Verkehrsservice und schauen noch einmal auf die A9, die Pyrnautobahn in Richtung Slowenien zwischen Graz-Webling und Seiersberg. Ein defektes Fahrzeug ist da bis vor kurzem im Baustellenbereich auf dem rechten Fahrstreifen gestanden. Jetzt wird das Ganze ein bisschen entspannter. Der Stau ab dem Verteilerkreis Webling löst sich langsam auf. Puntigammer Straße Richtung Liebenau vor der Baustelle bei der Puchstraße brauchen Sie noch 10 Minuten länger. Und mehr Geduld brauchen Sie noch vor dem Autobahngrenzübergang Spielfeld. 25 Minuten Wartezeit derzeit bei der Ausreise nach Slowenien. Sollte es weiteres geben, kostenlos bei uns anrufen unter Stern 300. Gute Fahrt.
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8: Na, in ein paar Stunden gehen wir schon wieder schlafen. Wir reden aber gleich darüber, wie wichtig es ist, gut geweckt zu werden. Bei mir macht das gerade täglich der Kater um 4 Uhr kratz, kratz bei der Tür. Aber es gibt wirklich viel, viel bessere Methoden, um wach zu werden. Das hören Sie gleich bei uns.

0: Jeder hat doch so seine eigene Gewohnheit, um in der Früh dann wach zu werden. Also am liebsten wäre wohl vielen ganz sanft geweckt zu werden, mit lieben Worten vielleicht. Aber das Leben ist halt nicht immer romantisch, nicht? Schlafforscherin Kerstin Hödelmoser erklärt, dass gewisse Routinen und Rituale auf jeden Fall ganz wichtig sind.
1: Man kann es vergleichen mit einer guten Abendroutine, sollte man eben auch den Morgen so gestalten, dass man eben wirklich gut in den Tag starten kann. Und es ist wie bei allem, was das Thema Schlaf betrifft, das ist sehr individuell. Also man muss für sich selbst herausfinden, was taugt man, dass ich eben dann gut in den Tag starten kann.
0: Da gibt es ja dann noch diese berühmte Schlummertaste, noch 5 Minuten liegen bleiben oder 10 vielleicht. Das klingt doch herrlich. Aber macht uns das tatsächlich fitter?
1: Was schon aus wissenschaftlicher Sicht der Irrglaube ist, dass wenn ich die Snooze-Taste betätige, dass ich im Anschluss dann nur einen guten regenerativen Schlaf gewinnen kann. Es gibt allerdings die Personen, die ja da sagen, das hilft ihnen, um eben nicht so abrupt in den Tag zu starten, also dass sie halt dann einfach nur 15 Minuten munter werden kann im Bett und dann sozusagen aufstehen. Aber eben die Idee, dass ich mir dadurch die Schlafqualität verbessere und dann eben während dem Snoozen dann noch gut und tief schlafe, das stimmt natürlich nicht.
0: Wichtigsten ist also nicht unbedingt, wie wir geweckt werden, sondern wie gut wir vorher geschlafen haben. Und auch dabei hilft natürlich eine gewisse Routine. Möglichst immer zur gleichen Zeit schlafen gehen und aufstehen.
1: Vor allem natürlich ist es davon abhängig, wann ich ins Bett gehe und wie viel Schlaf ich bekomme und wie viel guten Schlaf ich bekomme. Wovon es auch ein bisschen abhängig ist, ob ich ein Abend- oder ein Morgentyp bin. Also wenn ich jetzt jemand bin, der einfach in der Früh nicht so schnell in die Gänge kommt, dann ist eigentlich wurscht, welchen Wecker ich wahrscheinlich verwende. Dann wird es in der Früh natürlich immer eine Herausforderung sein. Das Wichtigste ist natürlich, dass ich einen qualitativ hochwertigen Schlaf und ausreichend Schlaf habe.
0: Und den wünschen wir uns für heute Abend, oder? So einen richtig guten Schlaf. Darauf stimmen wir uns jetzt schon mal ein bisschen ein, ohne ihn natürlich wegzubüßeln. Oder wenn geht, warum nicht? Sehr wunderbare Musik, Tracy Chapman aus den 80ern.

0: Einen angenehmen Donnerstagabend, es ist 18.30 Uhr.
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2: Am Mikrofon ist Rosanna Zara. Russland hat die Ukraine erneut stark angegriffen. Bei Angriffen auf zwei Busse im Osten der Ukraine sind heute mindestens 30 Menschen getötet worden. Auch gestern gab es schwere russische Angriffe in der Ukraine. Dabei wurden auch mehr als 30 Menschen getötet. Ein Politiker der Region Donetsk fordert die Menschen auf, in sichere Teile der Ukraine zu fliehen. In Russland ist eine Mitarbeiterin von einem Forschungszentrum womöglich an der Krankheit Pest gestorben. Die Pest ist eine sehr schwere und ansteckende Krankheit. Früher sind auch in Europa sehr viele Menschen daran gestorben. Heute ist sie selten. Laut Medien könnte in Russland auch eine zweite Person an der Pest gestorben sein. Russland gibt dazu aber kaum Informationen bekannt. Das Bildungsministerium in Österreich hat heute eine neue Internetseite gestartet. Auf der Seite bildungskompass.gv.at können Eltern Informationen über Schulen in Österreich finden. Zum Start gibt es nur Informationen über Volksschulen. Zu sehen sind zum Beispiel die Zahl der Schüler, die Zahl der Klassen und die Größe der Klassen. Bildungsminister Christoph Wiederkehr von den NEOS sagt, die Internetseite soll Eltern bei der Schulwahl helfen. Ab dem nächsten Schuljahr sollen auch andere Schulen zu finden sein. Dazu gehören zum Beispiel Mittelschulen und Gymnasien. Die Schwedische Akademie in Stockholm hat heute bekannt gegeben, an wen der Literaturnobelpreis 2026 geht. Ausgezeichnet wird die kanadische Dichterin Anne Carson. Der Nobelpreis ist eine der wichtigsten Auszeichnungen der Welt. Das Preisgeld beträgt mehr als 1 Million Euro. Das waren die Nachrichten in einfacher Sprache. Redaktion Raffaela Singer und Raphael Gruber.
0: Und wir kommen noch kurz zum Radio Steiermark Verkehrsservice. Da gibt's nur eine Meldung für den Autobahngrenzübergang Spielfeld. Eine halbe Stunde Wartezeit bei der Ausreise nach Slowenien. Wir wünschen weiterhin eine gute und sichere Fahrt.

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0: Die geplanten Einsparungen auch im Kulturbereich sind eines der Themen, denen wir heute in den Kulturnotizen nachgehen werden. Dazu machen wir einen Blick auf die neue Literatur-Nobelpreisträgerin und präsentieren weitere Neuigkeiten aus dem Kulturleben. Mehr dazu um 18.50 Uhr auf Radio Steiermark.

0: 10 Minuten vor 19 Uhr. Damit darf ich mich von Ihnen verabschieden. Ich bedanke mich sehr herzlich fürs Zuhören, wünsche noch einen wunderschönen Abend und habe jetzt für Sie noch Wissenswertes aus der Kultur.
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2: Heute mit Silvia Andrews. Das Land Steiermark hat heute sein Budget für 2027 präsentiert und im allgemeinen Sparkurs bewegt sich auch die Kultur. Rund 76,2 Millionen Euro Kulturbudget bedeuten ein Minus von 2,2 Millionen. Ein Minus, das vor allem für die großen Landesbeteiligungen Universalmuseum Joanneum und Bühnen Graz wirksam wird. Beide Institutionen verschlingen mit 62,1 Millionen Euro ja den Löwenanteil am Kulturbudget. Gernot Rath hat mit Landesrat Karl-Heinz Kornhäusl über den Sparkurs in der Kultur gesprochen.
3: Mir war eines wichtig, nämlich dass das Kulturland Steiermark in seiner Vielfalt, in seiner Buntheit erhalten bleibt. Wir haben ja zwei große Player, wenn man so will. Das sind einmal unsere Beteiligungen, sprich das Universalmuseum Joanneum und die Bühnen Graz. Und zum Zweiten die sogenannte freie Szene. Und da bin ich schon froh, dass es gelungen ist, dass die Förderbeträge für die freie Szene, die ja die Steiermark so vielfältig macht, das Niveau ungefähr halten wird, das wir bereits 2026 haben. Und was unsere Museen anbelangt und die Bühnen Graz anbelangt, so ist es wichtig, dass wir hier in Strukturprozesse reingehen, um Potenziale besser zu heben, um effizienter zu werden.
4: Das heißt, die großen UMJ und Bühnen Graz müssen deutliche Strukturmaßnahmen setzen, keine Inflationsbereinigung, müssen das alles aus eigener Kraft finanzieren. Wie ist das möglich?
3: Beide Unternehmen unterziehen sich einem Strukturprozess, einem Strukturwandel. Teilweise sind wir da schon mittendrin und den braucht es auch, wenn wir in die nächsten 5, 10 oder 20 Jahre gehen wollen. Und gleichzeitig, und das betone ich noch einmal, weil es mir persönlich wichtig ist, wird es auch weiterhin eine vielfältige, eine bunte, eine diverse, freie Kunst- und Kulturszene in der Steiermark geben. Die Steiermark ist das Land von Avantgarde, das Land von zeitgenössischer Kunst. Das war immer so, das ist so und das soll es auch jedenfalls bleiben.
4: Das heißt, das Publikum soll nichts merken vom Sparen in der Kultur?
3: Im Idealfall soll das Publikum nichts merken. Die Steiermark soll weiterhin Nährboden und Humus sein für junge Künstlerinnen und Künstler, die sich von hier aus entfalten können.
4: Lange wurde diskutiert, dass die ORF-Landesabgabe fallen soll. Jetzt bleibt sie, weil sie ja auch ganz wesentlich die Kultur mitfinanziert, für 2027 und 2028 doch erhalten.
3: Ich glaube, das ist durchaus ein wesentlicher Bestandteil, nämlich dass die Kulturabgabe für das Jahr 2027 und auch 2028 bestehen bleibt. Das betrifft ja nicht nur die Kultur, das betrifft genauso die uns so liebe Volkskultur und den liebgewonnenen Sport und unsere vielen Sportvereine. Und ja, in Zeiten wie diesen muss man schauen, dass man das Geld, das man hat, auch gezielt einsetzt. Und deshalb ist es wichtig, dass diese Haushaltsabgabe bzw. das Geld, das daraus entspringt, auch gezielt für diese Bereiche einsetzt, nämlich Sport, Volkskultur und Kultur.
2: Gelüftet wurde heute in Stockholm das Geheimnis um den diesjährigen Literaturnobelpreis. Und der geht diesmal an die kanadische Autorin Anne Carson. Diese Entscheidung gab die schwedische Akademie heute bekannt. Carsons Literatur ist eine Verbindung von Antike und Moderne. Sie ist die 19. Frau in der 125-jährigen Geschichte des Preises, die ausgezeichnet wird. Geboren 1950 in Toronto, verbindet Carson in ihren Werken antike griechische Literatur mit moderner Sprache und persönlichen Themen. Eines ihrer bekanntesten Werke ist der Versroman Autobiografie des Roten aus dem Jahr 1998, der Mythologien als moderne Versgeschichten erzählt. umbenannt wurde heute in einem feierlichen Festakt der Park des ORF-Landesstudios in den Emil-Breisach-Park auf Einladung des ORF Steiermark, der Stadt Graz sowie der Akademie Graz und der Familie Breisach, musikalisch umrahmt von einem Werk des Innsbrucker Komponisten Johannes Maria Staudt, wurde die neue Namenstafel enthüllt zu Ehren des langjährigen ORF Steiermark-Intendanten, der die Medien- und Kulturlandschaft der Stadt Graz und der Steiermark nachhaltig geprägt hat, so die Grazer Vizebürgermeisterin Judith Schwendner.
5: Also mich von Jugend an im Forum Stadtpark mit dem Steirischen Herbst, also dieser Geist, der durch die Stadt weht, den es noch immer gibt, zum anderen ist bei mir ein Bild geblieben, wirklich Emil Breisach als einer, der kämpft für Menschenrechte, also eine wirklich allumfassende Persönlichkeit.
2: Von 1967 bis 1988 war Emil Breisach Landesdirektor des ORF Steiermark und dazu Mitbegründer des Forum Staatspark und des Steirischen Herbst, sowie auch Erfinder des ORF Musikprotokolls, Urheber von La Strada, Initiator des österreichischen Skulpturenparks und Gründer der Akademie Graz. Spannend wird es ab morgen auf der 78. Frankfurter Buchmesse, wenn sich die Tore nach dem Fachpublikum auch für die Öffentlichkeit auftun. Insgesamt sind diesmal rund 4.350 Ausstellende vertreten bei der renommierten und weltgrößten Bücherschau bis 11. Oktober. Ein Blick jetzt noch auf weitere Kulturveranstaltungen in der Steiermark. Wir Kulturland heißt eine Ausstellung, die morgen Abend auf dem einstigen Hornig-Areal in der Grazer Wagner-Biro-Straße eröffnet wird. Zu sehen sind Arbeiten von 14 Künstlerinnen und Künstlern rund um die steirische Kulturpolitik, ausgewählt von einer fünfköpfigen Jury nach einem Aufruf des Vereins Xenos an die steirische Kunstszene. Um das Thema Liebe in Opern und Operetten dreht sich morgen im Kunsthaus Weiz ein Liederabend mit der Sopranistin Anja Rechberger und dem Tenor Lukas Pelpeck. Begleitet von Robert Pöch am Klavier wird das Duo Arien und Duette von Mozart bis Lehár zum Besten geben. Und zu einer Uraufführung lädt das Grazer Theaterensemble Feuerblau morgen Abend ins Grazer Kristallwerk. Prometheus, die Gier der Flammen heißt das Stück, das sich mit der Macht der Technik befasst, mit besonderem Fokus auf die Rolle der künstlichen Intelligenz.
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1: Am Mikrofon Daniela Nicolai. Der Verfassungsgerichtshof hat eine Entscheidung getroffen, die für die Verfolgung von Drogenhandel und organisierter Kriminalität in Österreich einen großen Schritt bedeutet. Kryptochats, also verschlüsselte Nachrichten, dürfen als Beweismittel vor Gericht verwendet werden. Mehr von Bernd Kuschu.
2: Drei wegen Drogenhandels erstinstanzlich Verurteilte und ihre Anwälte haben sich an den Verfassungsgerichtshof gewandt. Niederländische, französische und amerikanische Ermittler hatten den Krypto-Messenger-Dienst SkyECC gehackt, die Chats mitgelesen und österreichischen Ermittlern weitergegeben. Die Anwälte haben darin eine Umgehung des Verbots staatlichen Hackens in Österreich gesehen. Doch Regierungsbeamte haben gewarnt, Österreich könnte zum sicheren Hafen für Schwerverbrecher werden, wenn solche Beweise nicht verwendet würden. Der Verfassungsgerichtshof hat nun entschieden, welche Beweise mit welchen Methoden erhoben werden, bestimmt der jeweilige ausländische Staat. Und der Gleichheitsgrundsatz gebiete nicht, dass für im Ausland gewonnene Beweise dieselben Beweisverwertungsverbote vor Gericht gelten wie für Inlandsbeweise. Auch das Datenschutzgrundrecht werde bei Ermittlungen wegen Straftaten nicht verletzt.
1: Der SPÖ-Bundesvorstand hat vor kurzem seine Sitzung beendet. Die interimistische Dreierspitze wurde einstimmig abgesegnet. Eva Holzleitner und Philipp Kucher werden vorerst neben Andreas Babler die Parteigeschäfte führen. Die Schulproteste in Frankreich gehen in die dritte Woche. Premierminister Le Cornu zeigt Verständnis, doch konkrete Pläne und Geld hat er nicht zugesagt. So seien die Missstände an den Schulen aber kaum zu beheben, kritisiert die Protestbewegung. Sarah Emler.
3: Erneut gehen die Schüler auf die Straße, erneut landesweit wie hier in Marseille im Süden Frankreichs. Mit dabei Eltern und Lehrkräfte. Meine Schüler helfen mir dabei, die Kakerlaken im Klassenzimmer einzufangen, steht auf dem Schild einer Lehrerin. Es ist nicht das einzige Problem, erzählt sie. In einigen Schulen, vor allem in weniger wohlhabenden Nachbarschaften, würden die Decken teilweise herunterfallen. Premierminister Le Cornu hatte in seiner Ansprache zwar angekündigt, die Lage an den Schulen verbessern zu wollen, konkrete Pläne oder zusätzliches Geld nannte er nicht. Und so versammeln sich die Demonstrierenden erneut, in Paris diesmal symbolträchtig auf dem Place de la Bastille, jenem Ort, der seit der Französischen Revolution für den gesellschaftlichen Widerstand gegen staatliche Autorität steht.
1: US-Todeskandidatin Krista Pike kann nach ihrer gescheiterten Hinrichtung wieder aufstehen und gehen. Das teilt der Anwalt der 50-Jährigen mit. Sie sei geistig, aber noch etwas benommen und ihre Arme schwer verletzt. Pike hat zwei Giftspritzen überlebt. Dem Hinrichtungsteam war es nicht gelungen, die Infusion dafür richtig zu legen. Das waren die Nachrichten mit Daniela Nicolai. Zum Wetter.
4: Eine Kaltfront mit Regenschauern breitet sich von West nach Ost aus. Von Vorarlberg über Salzburg bis ins Mostviertel regnet es momentan. Mit den Schauern kommt teils starker Wind auf, der kühlere Luft bringt. Im Laufe des Abends und in der Nacht ziehen die Schauer weiter nach Osten Richtung Wien, in die Steiermark und ins Burgenland. Im Flachland und im Süden kommt aber oft nur wenig Regen zusammen. Außerdem sinkt die Schneefallgrenze. In den Nordalpen schneit es bis unter 2000 Meter Höhe, aber Regen und Schneefall lassen dann um Mitternacht nach bzw. klingen ab. Und somit startet der morgige Freitag meist trocken, aber bewölkt. Im Laufe des Tages lockert es von Norden her auf. Die Temperaturen schaffen dann nur noch 10 bis 18 Grad. So viel zum Wetter von Daniel Stanker.
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1: Am Mikrofon Daniela Nicolai. Die SPÖ hat heute den ersten Schritt zu ihrem Neustart gesetzt. Die Parteigremien haben einstimmig beschlossen, Andreas Babler künftig Frauenministerin Eva-Maria Holzleitner und Klubobmann Philipp Kucher bei der Parteiführung zur Seite zu stellen. Andreas Jörli berichtet.
2: Andreas Babler zieht sich schrittweise zurück. In wenigen Wochen übergibt er den Posten des Vizekanzlers. Bereits jetzt ist er nur mehr Formalparteichef.
3: Wir haben die Beschlüsse gefasst, so wie vorgesehen, für einen geordneten Prozess.
2: Es übernehmen SPÖ-Klubobmann Philipp Kucher und SPÖ-Frauenchefin Eva-Maria Holzleitner vorübergehend die Partei.
4: Wir haben im Präsidium die Beschlüsse vorbereitet, die dann im Vorstand auch einstimmig beschlossen worden sind. Geschäftsführende Vorsitzführung Philipp Kucher und meine Wenigkeit.
2: Und plötzlich wirken alle zufrieden in der sonst streitbaren Partei. Max Lercher, SPÖ-Chef in der Steiermark und Sozialministerin Corinna Schumann.
5: Jetzt schauen wir, dass wir wieder schnell politikfähig werden, denn die Leute, glaube ich, haben satt, unsere Spiele zu diskutieren. Die wollen, dass Lösungen fürs Land kommen.
6: Wir freuen uns jetzt mit Schwung jetzt für die Menschen wieder zu arbeiten.
2: Der versuchte Neustart ist nicht nur überraschend schnell von den Parteigremien abgesegnet worden, sondern auch ohne wirkliche Fehltöne.
1: Die USA sehen den Ukraine-Krieg in einer gefährlichen Pattsituation. Außenminister Marco Rubio drängt auf eine baldige Verhandlungslösung. Die USA bemühten sich weiterhin um eine gerechte Beilegung des Konflikts, sagte Rubio vor Journalisten. Unterdessen werden immer mehr Zivilisten in der Ukraine Opfer der russischen Angriffe. Beim Beschuss von zwei Bussen in Kramatorsk wurden heute 33 Menschen getötet. Das italienische Parlament hat mit klarer Mehrheit ein neues Wahlrecht verabschiedet. Das Verhältniswahlrecht wird wieder eingeführt, allerdings mit einer Mehrheitsprämie. Aus Rom Cornelia Vospanik.
7: Eine Demokratie ohne Lähmung und Palastspiele, versprechen die Regierungsparteien.
8: Una democrazia senza paralisi e ricatti di palazzo.
7: Und zwar mit einer Mehrheitsprämie für das Bündnis, das mehr als 42% der Stimmen erhält und mit der Regelung, dass die Bündnisse sowohl ihr Programm öffentlich machen müssen, als auch die Person, die das Amt des Regierungschefs ausüben soll. Für die in beidem noch uneinige Opposition Stolpersteine. Wir werden dennoch siegen, sagt Sozialdemokratenchefin Elly Schlein, trotz eines falschen und nicht verfassungsmäßigen Gesetzes.
9: È una legge sbagliata e incostituzionale.
7: In Umfragen liegen die Oppositionsparteien derzeit vor den Regierungsparteien. Regulär muss spätestens im nächsten Herbst gewählt werden.
1: Zwei Letten sind in Großbritannien unter Terrorverdacht festgenommen worden. Die beiden Männer waren in den Luftwaffenstützpunkt Molesworth in Südengland eingedrungen. Dort befindet sich ein Geheimdienstzentrum der NATO. Sie hätten offenbar das Ziel gehabt, dem Vereinigten Königreich Schaden zuzufügen, erklärte die britische Antiterrorpolizei. Das waren die Nachrichten mit Daniela Nicolai. Zum Wetter.
10: Eine turbulente Nacht wird das. Es regnet vielerorts, zum Beispiel in Bregenz, in St. Pölten oder in Wien. Noch weitgehend trocken ist es von Kärnten bis ins Burgenland. Auch hier ziehen noch Schauer auf, meist kommt aber nur wenig Regen zusammen. Und mit den Schauern gibt es vorübergehend heftigen Wind. 70 km/h sind vor kurzem zum Beispiel in Bad Vöslau gemessen worden. Und der Wind bringt uns auch kühlere Luft. Merken werden wir die Abkühlung im Großteil des Landes erst morgen am Freitag. Es hat dann nämlich nicht mehr als 10 bis 19 Grad. Das war das Wetter mit Daniel Stanker.
11: Wir schauen zum Radio Steiermark Verkehrsservice. Es ist so viel los auf den Straßen. A2 Südautobahn Richtung Wien, kurz nach Sinnerbelkirchen. Sperre nach einem Unfall, bereits 1,5 Kilometer Stau. Sie werden bei Sinnerbelkirchen zur B65 abgeleitet. Bei Ilz können Sie wieder auf die A2 auffahren. A9 Bürnautobahn beide Richtungen zwischen Artning und Spital. Der Bosruck-Tunnel ist wegen Arbeiten gesperrt. Sie werden auf der B138 über den Pürnpass umgeleitet. Dauert bis 5 Uhr früh. A9 Richtung Linz zwischen Tregelwang und Trieben. Hier ist die Unfallstelle geräumt. Und S6 Semmering-Schnellstraße Richtung Wien zwischen Mitterdorf und Krieglach. Nach einem Unfall ist der rechte Fahrstreifen gesperrt.
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11: Ja, schönen guten Abend. Haben Sie Lust? Ja? Machen wir uns zwei feine Stunden mit dem, was Sie gern hören. Einige Volksmusikwünsche sind per Post reingekommen, Briefe und Karten oder auch E-Mails. Wer anrufen möchte, 0316 46 90. Patricia Abjanic begrüßt Sie heute am Telefon. Daumen nach oben. Jo, dann legen wir los. Rosen habe ich da jetzt gleich für Sie, die Rosenpolka. Auf einen schönen Abend.

Also ich mache ja jetzt diese Sendung, was ich gern höre, schon ja, 5 Jahre. Aber das, was heute Abend hier abgeht, das ist noch nie passiert. Jetzt haben wir es 8, 9 Minuten nach 20 Uhr und es ist kein einziger Anrufer in der Leitung. Jetzt habe ich mir gerade überlegt, habe ich die Nummer falsch gesagt, aber das ist eigentlich, war nicht falsch, war richtig und außerdem haben Sie die doch parat. Was ist denn heute los? Was tun Sie? Was haben Sie? 0316 46 90 0043, wenn Sie irgendwo aus dem Ausland anrufen für Österreich, also das ist ja natürlich auch möglich. Also noch, jetzt ist der erste Anrufer da. Jetzt geht's los. Patricia, du hast was zu tun und ich spiele jetzt von der Riedwinkelmusi an Borischen für den Lindra-Opa.

0: Jetzt bin ich aber beruhigt. Jetzt bin ich beruhigt. Es funktioniert mit Ihren Anrufen. Die Ingrid Feil aus Stadl an der Mur habe ich dran. Guten Abend.
1: Ja. Guten Abend, ja. Ich hätte ein paar Grüße heute zum Durchgeben, Geburtstagswünsche.
0: Ja.
1: Die erste ist nachträglich, der Malis Geisler in Kovenz. Dann die nächste ist die Manu Geisler in Zittelfeld. Dann die Astrid Geisler. Dann am 19. der Martin Wieland Junior. Am 23. der Martin Wieland Senior. Und der Martin Wieland Senior möchte mir ganz, ganz baldige Besserung wünschen. Der hat eine brutale Operation gehabt beim Herzen.
0: Oh,
1: und ich hoffe, dass es jetzt bergauf geht. Und mir wünschen ihm baldige Genesung und dass er wieder auf seinen Berg und auf sein Alm aufgeht, wo er immer Radio Steiermark gelost hat.
0: Ma, schön.
1: Ja. Und dann sind noch der Oswald Geisler im Oktober und da ist dann noch. Das sind, es sind aber alle, die was heute im Oktober noch Geburtstag haben, alles Gute für Gesundheit. Und dann in Tati möchte ich einen schönen Abend wünschen. Ich weiß es nicht, ob er heute vielleicht noch los. Und da passt das Lied. Ein Dankeschön an die vielleicht für ihn. Und in Tati seine ganzen Geschwister, den Walter, der Ilse und der Maria ganz liebe Grüße. Und allen Verwandten und Bekannten ein schönen Abend noch. Und ganz besonders möchte ich heute mal unsere Eisschützen, Eisstockburm grüßen. Es tut mir sehr leid. Ich bin momentan außer Gefecht mit meiner Hand. Kann noch nicht. Aber vielleicht geht es, wenn der Winter kommt und Eis ist, dass dann wieder funktioniert. Aber ich wünsche Ihnen trotzdem immer noch ein Stück heil.
0: Wunderbar, dann machen wir jetzt die Familienmusik Lugitsch. Ein Dankeschön an die.
1: Ja, und danke und euch auch einen schönen Abend noch, gell?
0: Dankeschön, für die
1: ja,
0: Ingrid.
1: Danke, für die Christine.

0: Für Ida Meierhofer, daheim in St. Jakob im Walde, ist ein Gruß per E-Mail für heute Abend reingekommen. Wünsche meiner Ida alles Gute.
1: Dankeschön dafür.
0: Für Ida Meierhofer, daheim in St. Jakob im Walde, ist ein Gruß per E-Mail für heute Abend reingekommen. Wünsche meiner Ida alles Gute, viel Gesundheit.

0: es schon wieder.
1: Jetzt haut's hin mit den Telefonaten. 0316 46 90. Christine Dorner aus Voitsberg ist jetzt dran. Guten Abend.
2: Ja, guten Abend. Ich hätte einen Geburtstagswunsch durchzugeben, ja. Eigentlich zwei. Und das betrifft meinen Sohn Thomas am 11. Oktober und gleichzeitig seinen Papa, der am gleichen Tag Geburtstag gehabt hat und leider vor 20 Jahren verstorben ist.
1: Mhm.
2: Und aus dessen Grund ist auch das Musikstück gewählt.
1: Das ist Abend in den Bergen.
2: Jawohl.
1: Kriegt jetzt der Papa, wie hat er den Kassen? Wie heißt er denn?
2: Der Karl Dorner war das.
1: Karl.
2: Ja.
1: Aber vor allem ja. Für einen Sohn, für einen Thomas, zum bevorstehenden Geburtstag, gell?
2: Ja, auf alle Fälle, ja. Und weil es heuer 20 Jahre ist, möchte ich das ein bisschen bündeln.
1: Das machen wir, Christine.
2: Ja.
1: Die Postmusik Graz, Abend in den Bergen.
2: Okay, danke.
1: Sehr gerne. Gute Nacht.
2: Gute Nacht.

0: Gold in den Bergen, die Postmusik Graz. Und jetzt eine Anruferin aus Kärnten, aus Straßburg, Heidi Schlintl. Schönen guten Abend.
1: Guten Abend. Heute habe ich wieder mal die Chance anzurufen.
0: Ja, gell? Super. Grüß dich.
1: Ja, grüß dich gut. Du, ich hätte gern ein Liedle auf der Fraten verschlafte Suna. Kennst du das?
0: Kenn ich.
1: Ja, kennst.
0: Ja, Kärntner Lied, ein schönes.
1: Ja, und das hätte ich gern, weil man heute ist, ein Glück hat man mit dem Anruf im Kopf, passt mir das. Du, im Zusammenhang mit diesem Lied möchte ich zwei liebe Leitlern im Spital grüßen, weil die haben demnächst einen Festtag und das darf gut zu bepassen.
0: Wie heißen denn die lieben Leute?
1: Warte mal, Walter und Ingrid.
0: Ja.
1: Ja, vielleicht hören sie mich.
0: Ja, das denke ich doch. Ich denke, die sind auch jeden Donnerstagabend mit dabei.
1: Ja, freilich.
0: Gell?
1: Und wir wünschen ihnen alles Gute, gell?
0: Fein.
1: Und das Lied. Und mein Angetrauter sagt auch alles Gute und schöne Grüße.
0: Ist er daneben, der Angetraute?
1: Der Angetraute ist da, ja.
0: Darf er nichts sagen heute?
2: Wenn die Regierung spricht, schweigen die anderen.
0: Aber es ist ja eh alles gesagt, Heidi, gell?
1: Ja.
0: Super. Dann wünsche ich euch noch einen schönen Abend.
1: Ja, danke. Und danke fürs das Lied.
0: Ja.
2: Ich danke auch dem Telefon und dem Mikrofon.
0: Einen lieben Grüß zu euch nach Straßburg.
1: Danke, bitte gut.
0: Pfiat euch, der Kärntner Viergesang. Auf der Fratten verschlafft die Sonne.

0: Jo, jetzt habe ich einmal ein paar Veranstaltungstipps für Sie.
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0: Sänger und Musikanten treffen in Karlsdorf bei Graz am Samstag, 10. Oktober, mit der Brotjagermusi, dem Männerquartett For Me, Robert Hafner-Zirch und Weitklang. Daniel Neuhauser führt durch den Abend. Samstag im Forum Karlsdorf, Beginn 19 Uhr. Sound in the City, sein interkultureller Musikantenstammtisch mit Anna Hieden und Michael Reiter vom Volksliedwerk und dem Allround-Musiker Juan Carlos. Am Donnerstag, 15. Oktober um 19 Uhr, Umschlagsplatz für Gutes in der Dreihackengasse 1 in Graz. Musik verbindet und macht Freude. Einfach vorbeikommen und, wenn vorhanden, Instrument mitnehmen. 44. Vorauer Sänger- und Musikantentreffen am Samstag, 17. Oktober im Veranstaltungssaal Vorau. Mit dabei die Boss-Trompeten-Musi Halbe Halbe aus Kärnten, der Mandagsong Dreispitz, die Sundseiten-Musi und Pascha vom Wolfgangsee. Franz Putz führt durch den Abend, um 19 Uhr geht's los und am Sonntag drauf, 18. Oktober, Sänger- und Musikantenmesse ab 9 in der Stiftskirche Vorau. Jubiläumskonzert 150 Jahre Grazer Zitherverein mit Johannes Rohrer, dem Ensemble JFM und Studierenden des Johann Josef Fuchs Konservatoriums am Sonntag, 18. Oktober im Minoritensaal in Graz. Um 15 Uhr geht's los.
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0: Ja, JFM sind da mit dabei beim Jubiläumskonzert des Grazer Zithervereins. Wir hören Sie jetzt mit Der Weg zum Herzen.

0: herrlich, diese Bassklarinetten da mit dabei. Der Weg zum Herzen, JFM auf Radio Steiermark, in was ich gern höre. Luise Fleuß aus Hartberg habe ich jetzt dran. Grüß dich.
1: Ja, grüß dich, Christine.
0: Geht's dir gut, Luise?
1: Ja, danke. Wir sind zufrieden.
0: Das ist gut. Das klingt gut.
1: Ja.
0: Du hast auch Grüße.
1: Ja, für die Schwägerin, die Rosi, einen lieben Gruß. Und für die Familie Haberler aus Bornholz auch liebe Grüße. Und für meinen Mann halt auch alles Gute.
0: Da hast
1: und ich hoffe, ja, dass wir uns am Samstag in Ratten sehen.
0: Was findet denn da statt in Ratten?
1: Die Filzmasse Tanzelmusik spielt auf.
0: Was ist das für ein Anlass? Was ist für ein Festl?
1: Ich weiß gar nicht, welcher Verein das veranstaltet, der Tourismus verdammt oder wer.
0: Mhm. Und ihr seid große Fans von der Filzmoser Tanzelmusik?
1: Ja, da sind wir sehr große Fans.
0: Das hast du auch schon öfter.
1: Letztes haben wir es in Filzmoser gehört.
0: Ja.
1: Da sind wir Urlaub gewesen und ja, und da haben wir gut tanzen können auch, und das war so super.
0: Ja, die sind schon gut drauf, kann man nicht sagen.
1: Ja, das spielen wirklich einzigartig.
0: Ja. Dann hören wir wahrscheinlich wohl auch jetzt was von Sena, oder?
1: Ja, das möchte ich wohl hoffen.
0: Luise, was soll ich spielen?
1: Die Eisschützenbolke hätte ich dann gehört, bitte.
0: Ja, das machen wir. Das machen wir. Dann liebe Grüße nach Hartberg.
1: Ja, danke und dir auch alles Gute, Christine.
0: Dankeschön, vielen Dank. Servus.
1: Schön gesund bleiben, gell?
0: Ja, du
1: auch. Ja, danke. Für dich.

0: Applaus! Jawohl! Die Filzmuser Tanzelmusi mit der Eisschützenpolka. 0316 46 90 Erich Bauer aus Weiler in Vorarlberg habe ich jetzt dran. Guten Abend.
1: Einen schönen gesegneten guten Abend.
0: Grüße.
1: Ich habe noch Steiermark-Gefühle in mir von der Musikantenwallfahrt in Mariazell vom letzten Septemberwochenende. Das war super da oben.
0: Schön.
1: Dann hätte ich noch Grüße zum Durchgehen. Und zwar die Elke vom Gasthof Mörd auf der Sobot, die Hermine Brücker aus Semmerjach, die Familie Hermann Baumgartner aus St. Kathrin am Hauenstein, die Bürgermeisterin Frau Carilli aus Dischbach und die Familie Katharina und Anton Hödel aus Birkfeld. Das sind alle Bekannte von mir. Mhm. Und wenn wir gerade in Vorarlberg sind, mache ich einen Spaß, dem lieben Jakob in die Schweiz auch noch ganz, ganz liebe Grüße.
0: Unserem Jakob Neef, gell?
1: Bitte?
0: Unserem Jakob Neef, nehme ich an.
1: Ja, ganz genau.
0: Unserem Schoko-Jakob.
1: Das wäre es gewesen.
0: Ja, super. Musikwunsch hätte ich noch gern gewusst, Erich.
1: Ja, das wäre die Spritzregenpolka von der Weinviertler Mährischen. Das habe ich im Sommerabend so gehört, wo einfach kein Regen kommen hat wollen. Und das hat wohl getan, diese Spritzregenpolka.
0: Ja, die tut uns jetzt allen wohl, gell? Brauchen wir eh einen Regen.
1: Ja, genau.
0: Herr Bauer, liebe Grüße nach Weiler.
1: Liebe Grüße in die Steiermark. Danke, schönen Abend.
0: Schönen Abend. Baba.

Eine E-Mail von Erika Luidold aus Donnersbach-Wald habe ich jetzt hier. Zur heutigen eisernen Hochzeit möchte ich meinem Mann Stefan Danke sagen für 65 gemeinsame Jahre. War es auch nicht immer leicht, haben wir immer wieder zusammengehalten. Wie bei der Hochzeit versprochen, in Glück und Leid, in Gesundheit und Krankheit. Es ist schön, dich an meiner Seite zu haben und ich kann sagen, ich würde dich immer wieder heiraten. Deine Erika. Danke auch an alle, die mit uns den besonderen Anlass gefeiert haben. Bitte meinen Musikwunsch, das Summer is Uma, nach Möglichkeit vor 21 Uhr spielen, weil der Stefan früh schlafen geht, was ihm in seinem Alter auch zusteht. Ja, machen wir sehr, sehr gerne. Der Familiengesang Safran für Sie.

0: Wunderschön. Der Familiengesang Safran, der Summer ist Umma. Jetzt habe ich jemanden aus Niederösterreich dran, Anna Schäfer aus Lichteneck. Guten Abend.
1: Guten Abend, liebe Christine.
0: Grüß Sie.
1: Ich bin schon seit der Kindheit Radio Steiermark-Hörerin und ich hätte ein paar Geburtstagswünsche zum Durchgehen.
0: Bitte gerne.
1: Und zwar die Frau Theresia Handler aus Sprazau zum 90. Geburtstag und die Frau Maria Kreml aus Kübach, die hat den 75. Dann möchte ich für den Oktober noch gratulieren in Schiefer Johann, das ist der Schwager aus Beichten, und die Maria Eder aus Kirchschlag.
0: Die sind
1: dann
0: aber
1: hätte noch, ja. Dann hätte ich noch ganz liebe Grüße an eine Familie, die gerne Radio Steiermark hört. Und zwar der Franz und die Maria Bichelbauer aus Lichteneck. Und denen gefällt so gern die Weißenbacher Tanzelmusik.
0: Also nehme ich mal an, dass wir die jetzt hören.
1: Ja, wenn es geht.
0: Ja. Ich hätte auch gesagt, so tragisch wird es nicht werden. So Polka.
1: Ja, sehr schön. Ja.
0: Mach mal.
1: Gut, danke schön.
0: Liebe
1: danke
0: Grüße
1: und noch einen schönen Abend.
0: Ihnen auch. Liebe Grüße noch, Lichteneck.
1: Dankeschön.
0: Wiederhören.

0: Der letzte Anrufer der Stunde kommt aus dem Burgenland. Es ist Karl Hallmann aus Neuhaus am Klausenbach. Guten Abend.
1: Einen schönen guten Abend, Frau Gutzelli. Ich möchte allen meinen 6 Kindern und auch den Stiefsohn und meinen 20 Enkelkindern, auch allen Verwandten, Freunden und Bekannten und auch allen Neuhausern aus Neuhaus am Klausenbach und besonders auch schöne Grüße in die Weststeiermark zu Margret und allen, die mich kennen, alles Gute und viel Gesundheit und viel Freude mit dem Zillertaler Hochzeitmarkt wünschen.
0: Den spiele ich sofort. Eine Frage habe ich noch. Sie haben gesagt, 20 Enkelkinder.
1: Ja.
0: Boah, das sind aber einige.
1: Ich bin ja auch heuer 70 Jahre alt geworden, zwar schon Anfang des Jahres, aber ich bin erst heute durchgekommen. Dafür mache ich das heute.
0: Mhm. Aber 20 Enkelkinder, das ist schon eine Zahl. Wow.
1: Ja, und das 21. ist unterwegs.
0: Ja, Wahnsinn. Da gratulieren wir ja jetzt schon. Fein. Herr Hallmann, die Zellbergburben bringen uns oder Ihnen den Zillertaler Hochzeitsmarsch.
1: Sage ich recht herzlichen Dank und allen alles, alles Gute und auch dem Team, dass Sie alle gesund bleiben. Ja.
0: Danke vielmals. Wiederhören.

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1: Am Mikrofon Daniela Nicolai. Die wechselseitigen Angriffe von Saudi-Arabien und der jemenitischen Houthi-Miliz nehmen zu. Die vom Iran unterstützten Houthis haben erneut die saudische Hauptstadt Riad angegriffen. Ziel war der wichtigste internationale Flughafen des Landes. ORF-Nahost-Korrespondent Paul Huema berichtet.
2: Die Houthis erhöhen den Druck auf Saudi-Arabien und tragen den Krieg mitten in die Hauptstadt. Zum dritten Mal in dieser Woche haben sie einen saudischen Flughafen angegriffen, diesmal den internationalen Flughafen von Riad. Eine ballistische Rakete habe den Betrieb gestört, heißt es von den Houthis. Erst gestern wurden bei Angriffen der Miliz nach saudischen Angaben 3 Menschen getötet und 36 verletzt. Saudi-Arabien schlägt zurück. Riad spricht von 82 Luftangriffen auf Houthi-Ziele im Jemen. Am Boden rücken die Regierungstruppen vor und drängen die Houthis nach eigenen Angaben am Roten Meer zurück. Dabei geht es vor allem um die Kontrolle der Bab al-Mandab, einer der wichtigsten Schifffahrtsrouten der Welt.
1: Wegen der Angriffe hat die Lufthansa ihre Flüge nach Riad vorübergehend ausgesetzt, bis inklusive 16. Oktober, wie die deutsche Fluglinie mitteilt. Der Pilnercheck-Untersuchungsausschuss hat heute weitere Ladungen fixiert. Ex-Kanzler Kurz und die frühere Ministerin und jetzige Salzburger Landeshauptfrau Edtstadler sollen in den Ausschuss kommen. Beide sollen auf Wunsch der FPÖ im U-Ausschuss befragt werden. Mehrere Beschwerden gegen die ORF-Haushaltsabgabe sind nach dem Verfassungsgerichtshof auch vor dem Verwaltungsgerichtshof gescheitert. Laut den Beschwerdeführern verstößt die Haushaltsabgabe gegen das ORF-Gesetz. Zudem hätte sie von der EU-Kommission genehmigt werden müssen. Details von Stefan Kappacher.
3: Allein die Möglichkeit, die ORF-Angebote zu nutzen, rechtfertige die Vorschreibung des ORF-Beitrags, hat der Verfassungsgerichtshof Mitte 2025 festgestellt. Und diese Möglichkeit habe auch jeder, der kein Radio- oder TV-Gerät besitzt, weil die Kommunikationstechnologie, Stichwort Handy, so weit fortgeschritten sei, dass Beitragspflichtige mit wenig Aufwand auf ORF-Inhalte zugreifen können. Die Beschwerden beim Verwaltungsgerichtshof haben sich mehr auf die Logistik bezogen. Der Beitrag mit aktuell 15,30 Euro pro Monat sei nicht gesetzeskonform festgelegt worden und hätte überdies von der EU-Kommission notifiziert, also genehmigt werden müssen. Beide Punkte haben die Höchstrichter als unbegründet abgewiesen. Damit wurde der ORF-Beitrag auch in der letzten Instanz bestätigt.
1: Nach 8 Monaten im All sind 4 Astronauten von der internationalen Raumstation ISS zur Erde zurückgekehrt. Ein US-Amerikaner und eine Amerikanerin, ein Russe und eine Französin. Sie landeten mit ihrer Dragon-Kapsel ohne Probleme im Pazifik vor Los Angeles. Das waren die Nachrichten. Jetzt zum Wetter.
4: Mit Regen und kräftigem Wind geht es vielerorts in die Nacht. Fast 80 km/h sind in Wien vor kurzem gemessen worden. Auf höheren Bergen fällt über Nacht ein wenig Schnee. In den Nordalpen schneit es kurzzeitig bis knapp unter 2000 Meter Höhe. Viel liegen bleiben wird aber nicht. Noch trocken ist es großteils in Kärnten, in der südlichen Steiermark und im Süd- und Mittelburgenland. Auch hier wird es in der Nacht noch ein wenig regnen. Morgen am Freitag hat es maximal herbstliche 10 bis 19 Grad. Das war das Wetter mit Daniel Stanker.
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5: Ja, eine Stunde haben wir noch. 0316 46 90. Freue mich schon auf unsere Gespräche und Ihre Volksmusikwünsche. Die Fuchsbadl Banda eröffnet mit dem Mürztaler Marsch.

Jürgen Waldschmitz versucht meine liebe Kollegin Patricia gerade zu erreichen. In Deutschland ist er daheim, in Hessen, aber das funktioniert irgendwie nicht, das läutet nicht mal. Lieber Jürgen Waldschmitz, vielleicht schauen Sie mal, ob das mit Ihrem Telefon hinhaut. Wir probieren es noch einmal. Ich nehme dabei eine E-Mail von Josefa Kogler aus Keindorf mit einem Gruß für Erika Freiler-Lechner. Sie ist in Kirchschlag in der buckligen Welt in Niederösterreich daheim. Oh, da hat man heute schon einen Anruf, eine Anruferin. Hallo Geburtstagskind Erika, für das neue Lebensjahr wünschen wir dir von Herzen nachträglich beste Gesundheit, Glück und viel Zeit für die Dinge, die du liebst. Alles Gute zum 70er, deine LKH-Freundinnen aus Hartberg, die drei Marias, Gerti, Andrea, Fini und Josefa. Ja, und ihre LKH-Freundinnen wünschen sich den Zillertaler und die Geigerin für sie mit dem Geburtstagswalzer für Erika.

sagen wir auch, der Zillertaler und die Geigerin, zu deinem Geburtstag. Wir wissen noch nicht, wie alt du bist. Sagst du uns das? Was? Wie alt? Nein, das kann ich ja fast nicht glauben. Ja, dann hast du dich gut gehalten, muss ich sagen. Ja, hier und da ein Schnapsel, gell?

0: Bezirk Hartberg, Stögersbach, da habe ich jetzt den Leo Hofer dran. Guten Abend.
1: Guten Abend, Frau Gutzelnik.
0: Grüß Sie. Alles gut bei Ihnen?
1: Ja, ich rufe eigentlich das erste Mal an, weil am Anfang von der Sendung um 8 Uhr haben sie gesagt, es ruft heute niemand an.
0: Ja.
1: Man denkt, da könnte ich es probieren, weil meine Mutter hat heute einen 90er. Und sehe da, es hat wirklich funktioniert.
0: Super, freut mich ganz besonders, dass wir das erste Mal miteinander plaudern, dass Sie das erste Mal anrufen. Schön. Also Ihre Mutter, wie heißt sie denn?
1: Die Hedwig. Hedwig Hofer.
0: Und die hat heute ihren 90. Geburtstag.
1: Ja, wir haben ein bisschen zu Hause mit den Nachbarn gefeiert. Und am Samstag gibt es dann auch die normale Feier.
0: Mit der ganzen Familie?
1: Ja, und da darf ich weiterreden. Da hätte ich mir gedacht, im Namen von meinen Geschwistern, wir sind ja 5 Kinder und die Enkelkinder und 2 Urenkel gibt es auch schon. Die halten es noch jung, meine Mutter. Und wir werden ihr alles Gute zum Geburtstag wünschen natürlich. Gesundheit, sie ist recht flott noch benannt und das soll so weitergehen. Und wir werden ihr viele Stunden noch in den Kreise der Familie wünschen.
0: Wunderbar, wunderbar. Und sie ist auch am Donnerstagabend oft mit dabei?
1: Ja, sie hört mich im Haus eigentlich nur in Steirer.
0: Cool.
1: Und sie hört die Sendungen sowieso sehr gerne. Aber sie steht mehr auf Blasmusik halt.
0: Aha, dann gibt es jetzt wohl auch ein Blasmusikstück für Sie?
1: Ja, Ihr Lieblingsmarsch war immer der 47er Regimentsmarsch.
0: Ja, dann hören wir uns den jetzt an.
1: Ja, da wird sie sich freuen, weil sie hat schon das Schlafen gehen wollen. Dann habe ich gesagt, sie muss noch ein bisschen warten und Radio hören.
0: Hedwig, es hat sich gelohnt.
1: Ja.
0: Alles Gute auch von uns zum 90. Geburtstag und die Werks- und Stadtmusik Trieben bringt Ihnen jetzt den 47er Regimentsmarsch.
1: Dankeschön, danke.
0: Schönen Abend. Ihnen auch.

0: Friedberg ruft an. Willi Teubel, schönen guten Abend.
1: Ja, schönen guten Abend. Ich möchte der Frau Rosa Bosch aus Ederskron bei Feldbach möchte alles Gute zu ihren gestrigen 70er wünschen. Und sie soll gesund bleiben. Und ich freue mich schon auf die Feier, die wir am 24. Oktober bei ihr haben.
0: Das ist der Sonntag, gell? Nein, das Samstag. Ist der Samstag, genau.
1: Samstag,
0: genau.
1: Ja, ja, genau. Ja, ja.
0: Wieso feiert sie erst so spät, wenn sie am gestern gehabt hat?
1: Ich weiß nicht. wahrscheinlich ist nichts frei gewesen. Zum Feiern, kein Gasthaus. Ne?
0: Und wer ist die Rosa? Ist das eine Bekannte, eine Verwandte?
1: Ja, das ist eine Bekannte. Gute Bekannte. Von meiner Lebensgefährtin, der Schwiegersohn ist der Sohn von ihr, von der Frau Posch.
0: Ah, gut. Und was spielen wir da, Rosa? Posch? Musik?
1: Von den Stornkogler, es soll dir gut gehen.
0: Das machen wir. Das wünschen wir. Gell, der Rosa Posch.
1: Okay, gut.
0: Dankeschön, Herr Teubel, für den Anruf.
1: Gut, danke vielmals. Danke, wiederhören.
0: Wiederhören.

Für Hans Bayer, daheim in Öplan, ist ein Gruß per Mail, per E-Mail reingekommen. Nachträglich, lieber Hans Bayer, alles, alles Gute zum Geburtstag und vor allem Gesundheit wünschen dir Mani und Gerti. Vom Donnersbacher Viergesang wird was gewünscht, der Holterbur.

0: Ich finde es so toll, dass wir heute zu Beginn der Sendung das erste Mal niemanden in der Leitung hatten und wirklich 8 Minuten gewartet haben, weil jetzt sind Leute dran, die noch nie angerufen haben, wie der Jürgen Waldschmidt aus Hessen, aus Biebertal. Guten Abend.
1: Ja.
0: Sie haben das gehört, dass ich gemeint habe, es ruft niemand an, und dann haben Sie sich gedacht, jetzt rufe ich an.
1: Ja, sind wir jetzt auf Sendung?
0: Ja, jetzt sind wir auf Sendung.
1: Oh, okay. Ich war gerade bei meiner Frau, die war schon eingeschlafen. Okay, ich wollte nur mal rufen, dass sie auch das hört.
0: Mhm. Gut, okay. Hört sie? Ist sie jetzt wach?
1: Ja, so tief eingeschlafen war sie noch nicht.
0: Mhm. Nee. Aber Sie haben eben gemeint, jetzt rufe ich mal an, weil

0: niemand anruft?
1: Genau, das habe ich mir gedacht. Und überhaupt, sie finde ich toll, sympathische Stimme, und das hat mir immer schon gut gefallen. Und da habe ich mir jetzt gedacht, rufe ich jetzt einfach mal an, weil vielleicht ruft wirklich keiner an, aber mittlerweile hat sich ja alles wieder normalisiert, sage ich mal.
0: Aber ich finde es großartig, Herr Waldschmidt, dass wir jetzt mal das Vergnügen haben. Sie haben im Vorgespräch erzählt, Sie hören ja schon fast 20 Jahre Radio Steiermark. Wie kommt es denn dazu?
1: Ja, klar, weil ich höre eigentlich gerne Volksmusik und Blasmusik. Und bei uns gibt es das halt in Hessen nicht mehr. Früher gab es noch mal ein bisschen was, aber jetzt gibt es ja gar nichts mehr. Mhm. Mein Sohn selber macht auch Musik und so. Und dann höre ich mir abends halt gerne diese Sendungen an. Sind sehr entspannend und so. Trinke ich gerne mal ein Bierchen dazu und dann habe ich Spaß.
0: Ist das schön. Das freut uns sehr. Das freut uns sehr. Was wollen Sie denn dann heute Abend hören, Herr Waldschmidt?
1: Ja, ich hatte mir gedacht, den Hees. Mhm. Weil der war mir immer so sympathisch, da bei Karl Moik und so. Und lebt ja leider nicht mehr. Mhm. Ist ja ein bisschen, sag ich mal, dramatisch verstorben, so, was man gehört hat. Mhm. Und aber das Lied in dem Lorenziberg mit diesen Jodler-Einlagen finde ich schon so halt lustig und gut, dass ich mir das gewünscht habe.
0: Ja, dann machen wir das. Hören wir es uns an.
1: Dann vielen Dank.
0: Und Ihre Frau, ist die jetzt mittlerweile ganz fit?
1: Meine Frau, die steht mittlerweile vor mir, ja. Die kann es gar nicht glauben.
0: Liebe Grüße an die Frau, wie heißt sie denn?
1: Meine Frau ist die Amalia.
0: Amalia.
1: Ja.
0: Amalia, ihr Mann ist in Österreich in der Steiermark auf Sendung, gerade live. Wunderbar, oder? Hört sie nichts?
1: Doch, alles gut, alles gut.
0: Alles gut, alles gut. Liebe Grüße, gut. Jürgen, und danke für den Anruf.
1: Danke sehr, ja. Schönen Abend noch.
0: Ihnen auch. Wiederhören.
1: Wie sagt man bei euch? Baba.
0: Baba, genau. Baba.
1: Ja.

0: So, nach dem Original Ligister Trio und Mirs mit über den Lorenziberg telefonieren wir jetzt mit Sophie Mossauer aus Trabach. Grüß dich.
1: Ja, hallo, grüß dich, Christine. Freut mich, dass ich wieder einmal mit dir plaudern darf.
0: Ja, ist schon eine Zeitl her, ich, gell?
1: Ja, ist schon eine Zeitl her, ja. Aber wie gesagt, es ist, ich möchte nur Grüße, Geburtstagsgrüße und Wünsche an alle Geburtstagskinder, die noch Oktober Geburtstag haben, und das sind einige, und denen möchte ich alle also alles Gute wünschen und viel Gesundheit. Und natürlich an alle liebe Grüße, die mich kennen. Und das wär's. Und der Musikwunsch wäre halt von der Travoka bloß ein Stück, bitte.
0: Da machen wir doch auf ins Vergnügen.
1: Ja, schön.
0: Das passt ja, ganz gut, gell?
1: Ja, das passt ganz gut.
0: Es ist ja ein Vergnügen, gell, am Donnerstagabend.
1: Nein, das ist ja, ich bin ja eine ganz treue Hörerin.
0: Ja.
1: Ich muss ja sagen, bei uns ist nur immer Radio Steiermark. Und das ist einfach unser, wie soll ich sagen, eine große Freude, immer fast den ganzen Tag, wenn man das eingeschalten hat. Ja, also für uns ist das halt so.
0: Ja, und das ist schön, das freut uns ganz besonders.
1: Ja, ja. In der Früh das Erste, am Abend das Letzte.
0: Ah, schön. Und wenn es die lange Nacht ist, auch bis Mitternacht immer auf dann?
1: Ja, ja. Natürlich bin ich da schon im Bett. Oben zu muss ich natürlich ein bisschen einschlafen schon inzwischen. aber das macht nichts, dann bin ich wieder munter und das passt.
0: Fein. Das freut ganz besonders, Sophie.
1: Ja, ja.
0: Dann gibt es jetzt die Trabocher Blas mit Auf ins Vergnügen.
1: Dankeschön.
0: Schönen Danke Abend noch.
1: An alle liebe Grüße. Danke gleichfalls.
0: Dankeschön.

0: So, jetzt habe ich die Maria Rindler, wenn ich das richtig verstanden habe, aus Hengsberg dran. Guten Abend, grüß Sie.
1: Ja, grüß Gott. Ich tät gern die Familie Thüreger aus Innerfragend in Kärnten alles Liebe wünschen.
0: Ja.
1: Und ein Danke, dass sie immer so, wenn wir kommen, uns so gut bewirten und so lieb aufnehmen.
0: Sind Sie da zu Urlaub oder sind es Verwandte?
1: Nein, von meinem Mann bin ich der, aber mein Mann ist vor 22 Jahren gestorben. Ach. Er war von draußen, vom Mölltal, vom Flatach.
0: Und
1: ich bin ein ganz treuer Mölltaler-Fan und auch von ihrer Sendung. Ich höre jeden Donnerstag die Sendung und habe schon oft angerufen auch.
0: Schön, Maria. Wunderbar, wunderbar. Schön, dass wir auch wieder mal miteinander plaudern ein bisschen, gell?
1: Ja, sehr nett.
0: Schön, schön. Ja, dann wünschen Sie sich ja wohl auch was von den fidelen Mölltalern.
1: Ja, der Glockenklang vom kleinen Kirchlein dort.
0: Das machen wir. Spiele ich Ihnen.
1: Bitte, danke. Euer Team auch. Alles Liebe.
0: Vielen lieben Dank und liebe Grüße nach Hengsberg.
1: Ja, danke.
0: Auf Wiederhören.
1: Wiederhören.

0: Josephine Ruckenstuhl aus St. Veit am Vogau habe ich jetzt dran. Guten Abend.
1: Ja, guten Abend. Mich freut sich, dass ich mit Ihnen einmal sprechen kann.
0: Ja, mich auch. Freut mich, dass Sie hier durchkommen sind.
1: Ich höre immer Ihre Sendungen und ich bin zwar da in Pflegeheim, St. Veit am Vogau, da wo ich schon 4 Jahre bin, und ich möchte meinen ganzen Pflegeteam alles Gute wünschen und ein großes Danke sagen für die nette Betreuung. Und dann möchte ich meine Tochter Karin und ihren Freund David ganz noch einmal ein großes Danke sagen zu seinem Doktorat. Und ich bin sehr stolz auf ihn. Und all meinen Geschwistern alles Gute.
0: Wollen wir die beim Namen nennen, die Geschwister, oder sind es zu viele?
1: Die Rosi Fischer und der Heinz und die Christine Gerngross und der Kurt und mein Bruder Stefan.
0: Gut, Josephine.
1: Und ich möchte euren Team alles Gute wünschen.
0: Herzlichen Dank dafür. Was haben Sie denn für einen Musikwunsch, Frau Ruckenstuhl?
1: Irgendwas für ein Dankeschön.
0: Jetzt haben wir das Dankeschön an die Familienmusik Lukic, heute schon gespielt.
1: Aha.
0: Ich hätte gesagt, wir lassen den Almsummer noch mal hochleben mit der Brotjagermusi. War das was?
1: Ja, genau. Danke.
0: Gerne. Wiederhören.
1: Wiederhören.

0: Das ist ja mal richtig zünftig, gell? Der Almsummer mit der Brotjägermusi haben wir nur mal hochleben lassen. Jetzt habe ich Margarete Lickel aus Voitsberg dran. Schönen guten Abend.
1: Ja, guten Abend, Christine. Das ist Margarete und Lickel. Und ich möchte meiner Lieblingsenkeline, die Corrida Monsberger, die wohnt in Graz, die hat heute Geburtstag. Und ich möchte ihrer alles, alles Liebe und Gute wünschen. Und vor allem Gesundheit.
0: Wie alt wird denn die Corinna? Oder ist sie heute wann?
1: Die Corinna ist heute 27 Jahre.
0: Super.
1: Sie ist ein ganz liebes und ein braves Mädel. Die macht auch im Meister von der Bau, vom Bau. Und tut fleißig lernen und fleißig arbeiten.
0: Was
1: und ich wünsche ihr alles, alles Gute.
0: Was macht sie für einen Master?
1: Ja, von der Bauerei, irgendwas vom Bau.
0: Aha, boah, außergewöhnlich, ja. Super.
1: Außergewöhnlich, ja.
0: Ja.
1: Und da wünsche ich ihr alles, alles Gute, dass ihr alles, immer alles gut gelingt und vor allem viel Glück und Gesundheit wünsche ich ihr.
0: Sehen Sie sich oft? Haben Sie oft Zeit miteinander auch?
1: Ja, die letzte Zeit weniger Zeit gehabt, weil sie mehr in viel zu lernen hat und Arbeit geht ja noch nebenher. Und, aber halt demnächst kommt sie mal zu mir.
0: Oh, schön.
1: Ab Zeit. Und zu kommt sie schon.
0: Ja. Was spielen wir denn der Corinna?
1: Der Corinna spielen wir den Pojaza. Und zwar Schwanberger Quintett, der
0: Doppelquartett.
1: Doppelquartett.
0: Ja.
1: Der ist schon der Spülenführer.
0: Das machen sie gern. Liebe Margarete, ich danke für den Anruf.
1: Ich sage auch danke vielmals. Und gute Nacht.
0: Gute Nacht.
1: Danke noch einmal.

0: Schwanberger Doppelquartett. Der Vajazzo. Warum bist du gekommen, wenn du schon wieder gehst? August Taibinger habe ich jetzt dran. Schönen guten Abend, August.
1: Ja, grüß dich, Christine. Super, dass ich durchgekommen bin. Ich wünsche für meine Mama, mein Vater ist leider schon 2023 verstorben, das wunderschöne Lied von meiner Hochzeitsmusik, den Grazer Spatzen, Liebes Elternhaus.
0: Ja.
1: Es wird am, das möglich ist.
0: Ja. Wird der Mama gewidmet?
1: Wird der Mama und dem Papa im Himmel gewidmet. Und ja, und es ist wunderbar, ich bin gerade im Auto und wenn ich die wunderschöne Musik von Radio Steiermark höre und jetzt dieses Lied, geht in mir so richtig das Herz auf.
0: Wow, ist das schön.
1: Und wünsche natürlich allen Damen und Herren an den Radiogeräten sozusagen, die auch liebe Eltern natürlich haben, ist, dass nicht dieses Lied auch gewidmet und ihnen soll auch das Herz aufgehen. Denn es gibt nichts Wunderbares wie eben schöne Eltern.
0: Das stimmt. Da schicke ich liebe Grüße nach Spital zu meinen Eltern. Und super, dir noch eine gute Fahrt, August, gell?
1: Ja. Danke vielmals. Alles Gute.
0: Danke dir. Pfiatti.
1: Tschüss. Baba.

0: Ja, es wird ja schon wieder Zeit für die letzte Anruferin für heute Abend. Rosmarie Haberl aus Wolfsberg habe ich dran. Grüß dich, Rosmarie.
1: Ja, guten Abend. Schönen Dank. Ich bin gerade erst von der Singprobe gekommen und habe mir noch gedacht, ich möchte so gerne einen Gruß aufgeben, und zwar an die Andrea Schmiedl, Andrea Wagner Schmiedl in Ilz. In Ilz. Und zwar ist es eine Wolfsbergerin und war aber jahrelang in Heiligenblut oben, war dort sehr beschäftigt, war sehr aktuell. Und das habe ich jetzt in Ilz, und der möchte ich zum 62. Geburtstag alles, alles Liebe und Gute wünschen.
0: Wann hat sie denn? Oder hat sie schon gehabt?
1: Heute.
0: Heute? Hey, die Andrea. 62.
1: Heute. Ja, super. Und die schreibt ja so liebe Gedichte, die hat Bücher geschrieben schon, die schreibt so liebe Gedichte und so. Also die ist ja bekannt weit um. Und ihre Schwester ist überhaupt Bezirkschorleiterin und so. Also die sind, und die wird sich sicher freuen, wenn sie noch aufgeht.
0: Ja, Rosmarie, was spielen wir da, Andrea, für einen Musikwunsch?
1: Wenn es geht, vom Eidweger Trio.
0: Na, wir haben gesagt, die Originalfidelen Lavantaler, weil das Eidweger Trio habe ich jetzt nicht gefunden. Leise rauscht die Lavant, gell?
1: Also das Leise rauscht die Lavant dann, ja. Das ist für die Fidelen Lavantaler.
0: Genau. Machen wir sehr gerne, Rosmarie, für die Andrea Wagner.

Und ein letzter Gruß. Christine Lanz aus Zeltweg schreibt, gestern hatte meine Schwester Annemarie Geig aus Irtning und meine Schwiegertochter Monika Lanz aus Sonnberg in der Gahl Geburtstag. Ich wünsche den beiden von Herzen alles Liebe, gute Gesundheit und Gottes Segen. Bitte spielen Sie für die beiden von der Filzmoser Tanzelmusi die Glückwunschpolka. Damit sagen Patricia Habjanic und ich, Christine Gutzelnik, danke fürs Dabeisein. Auf Wiederhören. Gute Nacht.

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1: Im Studio begrüßt sie Daniela Nicolai. Die russischen Angriffe in der Ukraine zielen immer öfter auf Zivilisten. Heute gab es mehr als 30 Tote. Die SPÖ stellt die Weichen für einen Neustart. Der Parteivorstand segnet heute die vorläufige Dreierspitze ab. Und nach 2013 bekommt mit Anne Carson wieder eine Kanadierin den Literaturnobelpreis. Soweit einige Themen des Nachtjournals. Das Wetter stellt sich um, es wird morgen kühl und windig. Im Ukraine-Krieg werden immer häufiger und immer mehr Zivilisten zum Opfer russischer Angriffe. In Kramatorsk im Osten des Landes wurden heute zwei Autobusse von einer Bombe getroffen und dabei 33 Insassen getötet. Erst gestern starben 20 Menschen beim Beschuss eines Wohnhauses in der Stadt Priluki, nördlich von Kiew. Hartmut Fiedler.
2: Ein Gedenken in Priluki, nördlich von Kiew. Der ukrainische Präsident Volodymyr Zelensky legt einen Teddybären vor das mehrstöckige Wohnhaus, das gestern Ziel eines russischen Raketenangriffs war. Eine Tragödie, sagt Zelensky im Lärm der Aufräumarbeiten. 22 Menschen starben, unter ihnen 5 Kinder. Zelensky hat den britischen Außenminister Ed Miliband nach Priluki mitgebracht. Auch der legt einen Teddybären auf den Boden und wirft dem russischen Präsidenten Terror gegen Zivilisten vor. Zu diesem Zeitpunkt ist bereits ein weiterer mörderischer russischer Angriff bekannt. In Kramatorsk im Osten des Landes. Zwei Busse wurden dort getroffen, 33 Menschen getötet.
1: Unterdessen gibt es einen neuen Anlauf für Verhandlungen. Präsident Zelensky gab am Abend bekannt, dass ukrainische Unterhändler auf dem Weg in die USA seien, um morgen die US-Vermittler Kushner und Witkoff zu treffen. Nach Österreich jetzt. Die SPÖ hat den ersten Schritt zu ihrem Neustart gesetzt. Die Parteigremien haben am Abend einstimmig beschlossen, dem scheidenden SPÖ-Chef Babler, Frauenministerin Holzleitner und Klubobmann Kucher zur Seite zu stellen. Andreas Jölli berichtet.
3: Andreas Babler zieht sich schrittweise zurück. In wenigen Wochen übergibt er den Posten des Vizekanzlers. Bereits jetzt ist er nur mehr Formalparteichef.
4: Wir haben die Beschlüsse gefasst, so wie vorgesehen, für einen geordneten Prozess.
3: Es übernehmen SPÖ-Klubobmann Philipp Kucher und SPÖ-Frauenchefin Eva-Maria Holzleitner vorübergehend die Partei.
5: Wir haben im Präsidium die Beschlüsse vorbereitet, die dann im Vorstand auch einstimmig beschlossen worden sind. Geschäftsführende Vorsitzführung, Philipp Kucher und meine Wenigkeit.
3: Und plötzlich wirken alle zufrieden in der sonst streitbaren Partei. Max Lercher, SPÖ-Chef in der Steiermark und Sozialministerin Corinna Schumann.
6: Jetzt schauen wir, dass wir wieder schnell politikfähig werden, denn die Leute, glaube ich, haben satt, unsere Spiele zu diskutieren. Die wollen, dass Lösungen fürs Land kommen.
7: Wir freuen uns jetzt mit Schwung jetzt für die Menschen wieder zu arbeiten.
3: Der versuchte Neustart ist nicht nur überraschend schnell von den Parteigremien abgesegnet worden, sondern auch ohne wirkliche Fehltöne.
1: In den heimischen Betrieben sinkt die Zahl der Lehrlinge weiter. Laut Wirtschaftskammer waren Ende September etwa 95.000 junge Frauen und Männer in österreichischen Unternehmen in Ausbildung. Im Vergleich zum Vorjahr entspricht das einem Minus von mehr als 4%. Einzelheiten von Volker Obermeier.
8: Ein Grund für den Rückgang, so die Kammer, sind die geburtenschwachen Jahrgänge. Verstärkt werde die Entwicklung durch das geringe Wachstum, steigende Kosten sowie schulische Defizite. Derzeit bildet jeder zweite Betrieb zumindest eine Nachwuchskraft aus. Gewerkschaftsvertreter wie Roman Hebenstreit sehen eine Verweigerung der Unternehmen. Wer nicht ausbilde, solle zahlen.
9: Der einzige Schatz, den wir haben, sind die Menschen, die in diesem Land leben, vor allem unsere Jugend. Die im wahrsten Sinne des Wortes zu veredeln, ist die Pflicht und auch die Aufgabe von Unternehmerinnen und Unternehmern.
8: Gestiegen ist in Österreich die Zahl der sogenannten überbetrieblichen Lehre. Hier übernimmt der Staat über das AMS die Ausbildungskosten. Der jüngsten Statistik zufolge fehlen vor allem in Ostösterreich tausende Lehrstellen. Zu wenig Bewerberinnen und Bewerber gibt es hingegen im Westen und Süden.
1: Anne Carson, Autorin, Übersetzerin und Altphilologin, erhält den Literaturnobelpreis. Sie ist nach Alice Munro 2013 die zweite Kanadierin, der die höchste Ehrung in der Welt der Literatur zuteil wird. Das gab die schwedische Akademie zu Mittag in Stockholm bekannt.
10: Nobelpriset i Literatur, Anne
1: Herakles, die schöne Helena, Elektra und Agamemnon. Es sind die Gespenster der Vergangenheit, die im Werk der kanadischen Autorin Anne Carson Gestalt annehmen und dem antiken Mythos eine Frischzellenkur verpassen. Vor der Folie des antiken Mythos spannt Anne Carson ein poetisches Universum auf, das Schlaglichter auf die Gegenwart wirft. Für ihr kühnes und einfallsreiches Werk, das im spielerischen Dialog mit der klassischen Tradition neue Formen geschaffen habe, werde Anne Carson mit dem Literaturnobelpreis ausgezeichnet, so die Jurybegründung. Die offizielle Verleihung des Literaturnobelpreis findet am 10. Dezember in Stockholm statt. Christine Scheucher hat berichtet. In Klagenfurt sind die Betreiber eines Kebab-Lokals zu bedingten Haftstrafen verurteilt worden. Ein 63-jähriger Kärntner war an einer Salmonellensepsis gestorben, nachdem er in dem Lokal gegessen hatte. Die Hygiene in dem Betrieb war sträflich vernachlässigt worden, wie Gerhard Pitscher berichtet.
10: Nach Ansicht des Gerichts wurden im Betrieb, der sich im Bezirk Villach-Land befunden hat, schwere Hygienemängel festgestellt, die auch zur Übertragung der Krankheit geführt hatten. Dies wurde durch mehrere Gutachten auch belegt und bestätigt. Außerdem konnte auf einem Putztuch im Kebab-Lokal genau derselbe Salmonellenstamm gefunden werden, der auch bei einer Probe des verstorbenen 63-jährigen Kärntners entdeckt wurde, der kurz vor seinem Tod einen Kebab gegessen hat. Die Frau wurde zu 6 Monaten bedingter Haft verurteilt, der Mann zu 8 Monaten. Das Paar muss zudem auch noch Geldstrafen zahlen. Laut Experten hätte die Infektion durch bessere Hygiene verhindert werden können.
1: Gegen die Urteile kann noch berufen werden. Das Wichtigste vom Sport jetzt mit Daniel Kulowitz.
11: Silber für Österreich bei der Judo-WM in Baku. Die 29-jährige Niederösterreicherin Michaela Polleres holt bereits ihre 5. Medaille bei Großereignissen, zum ersten Mal WM-Silber. Im Finalkampf um Gold musste sich nur der Spanierin Ai Tsunoda nach einem sogenannten Golden Score knapp geschlagen geben. Für Österreich war es die erste WM-Silbermedaille im Judo seit Ludwig Peischer vor 21 Jahren. Bei der Wahl zu Österreichs Sportlern des Jahres stehen einige Olympiahelden auf der Shortlist der Lotterien Sporthilfe Gala. Snowboarder Hämmerle, Kombinierer Lamparter oder Radstar Felix Gall, Julia Scheib, Mountainbikerin Valentina Höll oder Skeletonfahrerin Janine Flock stehen bei den Frauen zur Wahl. Die Gala steigt nächsten Donnerstag. Und Alexander Ceferin strebt eine weitere Amtszeit als UEFA-Präsident an. Er will sich zur Wiederwahl kommenden April stellen. Als Gegenkandidat zu FIFA-Präsident Gianni Infantino stehe er aber nicht zur Verfügung. In Sachen FIFA-Präsidentschaft hat sich mit Ramon Vega aber erstmals ein Infantino-Konkurrent ins Spiel gebracht. Der ehemalige Schweizer Nationalteamspieler ist der Meinung, der Fußball sei größer als einzelne Personen.
1: Wir kommen zum Wetter.
12: Eine Kaltfront überquert das Land und bringt nicht nur zahlreiche Regenschauer, sondern auch heftige Windböen. Noch trocken ist es in Unterkärnten, in der südlichen Steiermark und im Südburgenland. Auch hier wird es aber noch zumindest kurz nass im Laufe der Nacht. Morgen am Freitag geht es jedenfalls mit herbstlichem Wetter weiter. Es ist also überall kühler als zuletzt mit maximal 10 bis 16 Grad. Im Osten werden es bis zu 19 und die Sonne zeigt sich mindestens phasenweise.
1: Mit diesen Wetteraussichten von Daniel Stanker endet das Nachtjournal. Daniela Nicolai sagt auf Wiederhören.
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1: Am Mikrofon Daniela Nicolai. Das Bildungsministerium hat heute den sogenannten Bildungskompass veröffentlicht, eine Art Online-Landkarte aller Schulen in Österreich. Die Daten sollen Schritt für Schritt erweitert werden. Bereits abrufbar ist, welche Leistungen die Volksschulen im Schnitt erreichen. Tanja Malle.
2: Über 6.200 öffentliche und private Schulen Österreichs sind im Bildungskompass verzeichnet. Bildungsminister Christoph Wiederkehr von den NEOS.
3: Wir schaffen eine neue Transparenz und Fairness, denn Informationen über Schulen sollen für alle zugänglich sein, unabhängig davon, wie vertraut man mit dem Bildungssystem ist oder welche Kontakte man hat.
2: Aktuell sind das wohl interessanteste am Bildungskompass Informationen darüber, wie die Volksschulen bei den IKM-Tests in den Fächern Deutsch, Lesen und Mathematik abgeschnitten haben.
3: Der Bildungskompass bringt uns eine neue Ehrlichkeit auch im Umgang mit Leistungsdaten an Schulen.
2: Allerdings veröffentlicht werden keine konkreten Testergebnisse, sondern nur, ob die jeweilige Volksschule zum oberen, zum mittleren oder zum unteren Drittel der Schulen gehört. Der Kompass soll in den kommenden Jahren schrittweise ausgebaut werden. Etwa auch die Leistungen der Sekundarstufe 1 transparent machen.
1: In Österreich erleben Menschen mit Behinderungen deutlich häufiger Gewalt als Menschen ohne Behinderungen, insbesondere Frauen. Darauf machte der Behindertenrat bei einer Fachkonferenz in Wien aufmerksam. Mehr von Verena Brucher.
4: Schutz vor Gewalt ist ein Menschenrecht, auch für Menschen mit Behinderungen. Das stellt die UN-Konvention klar. Doch im Alltag kommt dieses Recht oft nicht an, kritisiert Klaus Wiedl, Präsident des Behindertenrats. Das müsse sich ändern.
5: Und dafür brauchen wir politische Rahmenbedingungen. Dafür brauchen wir funktionierende und barrierefreie Unterstützungsleistungen. Und vor allem müssen Menschen mit Behinderungen selbst einbezogen werden.
4: Je mehr Unterstützung jemand im Alltag braucht, desto höher ist das Risiko, Gewalt zu erleben. Das zeigt eine Studie des Sozialministeriums. Gewalt hat dabei viele Formen. Psychisch, körperlich, sexualisiert, aber auch strukturell, etwa wenn Selbstbestimmung fehlt. Sozialministerin Corinna Schumann, SPÖ, spricht von einem Handlungsauftrag und will prüfen lassen, ob Förderungen künftig an Gewaltschutzkonzepte geknüpft werden.
1: US-Präsident Donald Trump hat einen neuen Angriff auf den Iran vor den Kongresswahlen am 3. November ausgeschlossen. Wir werden den Iran nicht vor den Zwischenwahlen angreifen, schrieb Trump in seinem Online-Dienst Truth Social. Trumps Regierung steht wegen der gestiegenen Kosten für Energie und Treibstoffe unter Druck. Neue Angriffe könnten die Preise weiter in die Höhe treiben. Mehr als 70.000 Menschen haben sich heute an den Schülerprotesten in Frankreich beteiligt. Das gab das französische Innenministerium bekannt. Allein in Paris waren es demnach 24.500 Demonstranten und Demonstrantinnen. Das waren die Nachrichten. Jetzt zum Wetter.
6: Ein Wetterumschwung beendet die Wärmeperiode der letzten Tage und Wochen mit kräftigem Wind, vielerorts mit Regen und auf höheren Bergen sogar mit Schneefall. Am Dachstein schneit es jetzt gerade und im Laufe der nächsten Stunden schaffen es die Schneeflocken in den Nordalpen sogar unter 2000 Meter Höhe. Viel liegen bleiben wird hier aber nicht. Morgen am Freitag geht es also kühler weiter als in den vergangenen Tagen mit maximal 10 bis 19 Grad. Am stärksten spüren wir die Abkühlung im Osten. Das Wetter beruhigt sich aber und in den meisten Regionen zeigt sich kurz die Sonne. Das war das Wetter von Daniel Stanker.
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1: Freitag, der 9. Oktober. Im Studio begrüßt Sie Daniela Nicolai. Die Steiermark hat österreichweit schon jetzt die höchste Pro-Kopf-Verschuldung und auch für das nächste Budget 2027 muss eine weitere Neuverschuldung eingeräumt werden, wie Michael Pendl berichtet.
2: Das Land Steiermark hat 8,3 Milliarden Euro Schulden. Die Pro-Kopf-Verschuldung ist mit 6.900 Euro die höchste aller Bundesländer. Im nächsten Jahr klafft auch eine Lücke im Landesbudget von knapp 600 Millionen Euro. Positiv die Tendenz bei der Neuverschuldung, Finanzlandesrat Willibald Ehrenhöfer von der ÖVP.
3: Das bedeutet, dass wir die Neuverschuldung gegenüber dem heurigen Jahr 2026 um knapp 241 Millionen Euro senken können.
2: Gespart werden muss in vielen Bereichen, bei den Spitälern, im Sport, der Kultur und auch im Sozialbereich. Die Landespolitik selbst hat sich eine Nullrunde im nächsten Jahr verpasst, sagt Landeshauptmann Mario Kunasek von der FPÖ und
4: wir sparen auch bei den Regierungsbüros. Dort werden erstmals seit mehr als 20 Jahren Stellen abgebaut.
2: Die viel diskutierte ORF-Landesabgabe will das Land Steiermark jetzt mit Dezember 2028 abschaffen.
1: Der SPÖ-Bundesvorstand hat am Abend die Weichen für den Neustart in der Parteiführung gestellt. Die interimistische Dreierspitze wurde einstimmig abgesegnet. Eva Holzleitner und Philipp Kucher werden vorerst die Parteigeschäfte führen. Andreas Babler ist nur noch formal SPÖ-Chef. Die gegenseitigen Angriffe von Saudi-Arabien und der jemenitischen Houthi-Miliz nehmen zu. Die vom Iran unterstützten Houthis haben erneut die saudische Hauptstadt Riad angegriffen. Ziel war der wichtigste internationale Flughafen des Landes. ORF-Nahost-Korrespondent Paul Huema berichtet.
5: Die Houthis erhöhen den Druck auf Saudi-Arabien und tragen den Krieg mitten in die Hauptstadt. Zum dritten Mal in dieser Woche haben sie einen saudischen Flughafen angegriffen, diesmal den internationalen Flughafen von Riad. Eine ballistische Rakete habe den Betrieb gestört, heißt es von den Houthis. Erst gestern wurden bei Angriffen der Miliz nach saudischen Angaben 3 Menschen getötet und 36 verletzt. Saudi-Arabien schlägt zurück. Riad spricht von 82 Luftangriffen auf Houthi-Ziele im Jemen. Am Boden rücken die Regierungstruppen vor und drängen die Houthis nach eigenen Angaben am Roten Meer zurück. Dabei geht es vor allem um die Kontrolle der Bab al-Mandab, einer der wichtigsten Schifffahrtsrouten der Welt.
1: Wegen der Angriffe hat die Lufthansa ihre Flüge nach Riad vorübergehend ausgesetzt, bis inklusive 16. Oktober, wie die Fluglinie mitteilt. In Berngau in Bayern ist eine routinemäßige Waffenkontrolle aus dem Ruder gelaufen. 2 Mitarbeiter des Landratsamtes wurden erschossen. Der Täter hat sich in einem Wohnhaus verschanzt. Die Polizei hat den Bereich abgeriegelt. Der Einsatz dauert bereits seit Stunden. Die Niederösterreicherin Michaela Polares hat sich zur Vize-Weltmeisterin im Judo gekrönt. Sie sicherte sich bei der WM in Aserbaidschan sensationell die Silbermedaille. Die erste seit 21 Jahren. Daniel Kulowitz.
6: Für die 29-Jährige aus Ternitz bei Neunkirchen ist es bereits die 5. Medaille bei Großereignissen. Zum ersten Mal WM-Silber. Im Finalkampf um Gold musste sich der Spanierin Aizunoda erst nach einem sogenannten Golden Score ganz knapp geschlagen geben.
7: Direkt nach dem Finale war ich natürlich sehr traurig. Es war ein saustarker Tag. Ich habe richtig gute Kämpfe gehabt, habe mich so stark gefühlt wie schon lange nicht. Und dann halt leider im Finale verloren, ist halt sehr bitter. Aber jetzt freue ich mich natürlich sehr.
6: Polares hatte sich nach Olympiasilber in Paris 2024 komplett vom Leistungssport zurückgezogen und 500 Tage pausiert. Ihr Hunger sei dadurch aber jetzt zurückgekehrt und jetzt startet sie ihren nächsten großen Olympiazyklus mit Endziel Sommerspiele Los Angeles 2028. Dieser Vize-WM-Titel von Baku ist die erste WM-Silbermedaille für Österreich im Judo seit Ludwig Peischer 2005.
1: Innerhalb von nur einem Tag hat eine Spendenaktion für einen verurteilten Supermarktkassier 25.700 Euro erbracht. Diese Summe muss der 23-Jährige zahlen, weil er Kunden massenhaft ungerechtfertigte Rabatte gewährt hatte. Die private Spendenkampagne lief unter dem Titel Unterstützung für Österreichs Robin Hood. Etwa 1.600 Personen beteiligten sich mit zumeist kleineren Geldbeträgen. Und jetzt zum Wetter.
8: Turbulent bleibt das Wetter vorerst in der zweiten Nachthälfte. Der Regen wird aber in den meisten Regionen schwächer oder klingt allmählich ganz ab. Und in den frühen Morgenstunden ist der Wind dann auch nicht mehr so heftig wie jetzt noch. Heute tagsüber bleibt es im ganzen Land herbstlich frisch mit maximal 10 bis 16 Grad. Im Osten werden es bis zu 19. Die Sonne kommt mit der Zeit in den meisten Regionen heraus. Einzig im Südosten tut sie sich schwer. Im Donauraum wird es sogar die meiste Zeit sonnig, aber auch recht windig. Das war das Wetter mit Daniel Stanker.
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1: Im Studio Daniel Teissel. Es ist 1 Uhr. Alle Zeichen stehen auf Schließung. Die rund 240 Beschäftigten beim Tiefkühlproduzenten Ardo blicken in eine ungewisse Zukunft. Ebenso rund 500 bäuerliche Betriebe, die den Konzern im Machfeld beliefern. Lydia Hörmann hat sich vor Ort umgehört.
2: Egal, wen man derzeit in Groß-Enzersdorf trifft, von der angekündigten Schließung der Tiefkühlfirma Ardo zeigen sich alle betroffen.
3: Das ist ein großes Problem für sehr viele Landwirte, weil es haben sehr viele im biologischen Landbau umgestellt auf Ersuchen von der Firma Ardo. Und jetzt haben die investiert in zigtausende Euro in Maschinen und Geräte und jetzt können sie es eigentlich nicht mehr brauchen.
2: Meint etwa Johann Schauer. Trotz scheinbar verhärteten Fronten hofft man aber auf den Erhalt der Produktionsstätte, so auch Batuhan Saglam.
4: Vielleicht die Politik und die ADO gemeinsam für die Mitarbeiter und für die Bauern und für alle, für die ganze Region.
2: Die betroffenen Bauern zeigen sich eher zurückhaltend. Gegenüber dem ORF Niederösterreich wollte sich niemand äußern.
1: Bei einer Waffenkontrolle in Berngau in der Nähe von Nürnberg hat ein Mann zwei Personen getötet. Es handelt sich um zwei Mitarbeitende des Landesratsamtes. Sie haben versucht, eine routinemäßige Kontrolle vor Ort durchzuführen. Der mutmaßliche Schütze soll sich in einem Wohnhaus verschanzt haben. Spezialkräfte sind im Einsatz. Österreich ist und bleibt im Judo eine große Nummer. Michaela Polares holt zum dritten Mal eine WM-Medaille, nach zweimal Bronze, jetzt zum ersten Mal Silber. Daniel Kulowitz.
5: Für den 29-Jährigen aus Ternitz bei Neunkirchen ist es bereits die fünfte Medaille bei Großereignissen, zum ersten Mal WM-Silber. Im Finalkampf um Gold muss es sich der Spanierin Aizunoda erst nach einem sogenannten Golden Score ganz knapp geschlagen geben.
6: Direkt nach dem Finale war ich natürlich sehr traurig. Es war ein saustarker Tag. Ich habe richtig gute Kämpfe gehabt, habe mich so stark gefühlt wie schon lange nicht. Und dann halt leider im Finale verloren, ist halt sehr bitter. Aber jetzt freue ich mich natürlich sehr.
5: Polares hatte sich nach Olympiasilber in Paris 2024 komplett vom Leistungssport zurückgezogen und 500 Tage pausiert. Ihr Hunger sei dadurch aber jetzt zurückgekehrt und jetzt startet sie ihren nächsten großen Olympiazyklus mit Endziel Sommerspiele Los Angeles 2028. Dieser Vize-WM-Titel von Baku ist die erste WM-Silbermedaille für Österreich im Judo seit Ludwig Peischer 2005.
1: Jetzt zum Wetter und zu Georg Brack.
7: Regen ist auch in den nächsten Stunden noch dabei, am meisten an der Alpen-Nordseite von Vorarlberg bis in die Obersteiermark. Hier sinkt die Schneefallgrenze auf etwa 1700 Meter Höhe und in den Tälern kühlt es bis auf 5 Grad ab. Milder bei bis zu 14 Grad bleibt es im Osten. Hier in und um Niederösterreich weht außerdem weiterhin lebhafter bis kräftiger Westwind. Bis in der Früh hört der Regen vielerorts auf. Im Lauf des Tages lässt auch der Wind nach und am Nachmittag zeigt sich zeitweise die Sonne. Die Höchstwerte heute 10 bis 19 Grad, die 19 im Osten.
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1: Im Studio Daniel Teissel. Es ist 2 Uhr. Schritt 1 geschafft. Die SPÖ-Parteigremien haben am Abend die angekündigten parteiinternen Umstellungen beschlossen. Einstimmig. Andreas Babler zieht sich schrittweise als Parteivorsitzender und Vizekanzler zurück, berichtet Andreas Jölli.
2: Die SPÖ übt sich in einer neuen Disziplin. Ein Führungswechsel fast ohne Scherereien. Der scheidende SPÖ-Chef Andreas Babler.
3: Wir haben die Beschlüsse gefasst, so wie vorgesehen, für einen geordneten Prozess.
2: Die Parteigremien haben einstimmig beschlossen, die SPÖ-Geschicke steuern jetzt zwei andere, sagt Frauenchefin Eva-Maria Holzleitner.
4: Geschäftsführende Vorsitzführung Philipp Kucher und meine Wenigkeit.
2: Einer der Strippenzieher dieser angeblich gütlichen Einigung ist der mächtige Wiener Bürgermeister Michael Ludwig.
5: Das ist das, was wir am Sonntag vorbereitet haben, einstimmig angenommen worden und eröffnet eine neue Perspektive für die gesamte Sozialdemokratie.
2: Die SPÖ eine neue Disziplin geschlossen hat?
5: Ja, wir haben einen gemeinsamen Weg entwickelt, den wir auch beschreiten wollen.
2: Und plötzlich wirken alle zufrieden in der sonst streitbaren Partei. Offen ist, ob das auch entsprechend gutiert wird. Die Umfragen für die SPÖ sind im Keller.
1: Erneut große Proteste gegen die Wohnungskrise in Spanien. Alleine in Madrid sollen mindestens 20.000 Menschen protestiert haben. Der Tod der aus ihrem Zuhause vertriebenen 87-jährigen Marie Carmen hat den Demonstrationen neuen Auftrieb gegeben. In vielen Städten hat es Gedenkmärsche gegeben. Der Polizeieinsatz im Zuge der Zwangsräumung hat landesweite Proteste und schließlich auch Neuwahlen ausgelöst. Nur nichts überstürzen. Nach einer Bandscheibenoperation und einem mentalen Tief ist Skistar Manuel Feller wieder bereit. In aller Ruhe möchte er sich wieder für die Weltcup-Saison in Form bringen. Daniel Kulowitz.
6: Die Sommerpause hat der 34-jährige Fieberbrunner genützt, um seine körperlichen und mentalen Probleme auf Vordermann zu bringen, und er fühlt sich zum Saisonstart wieder bereit